Das war Corduroy, eine Londoner Acid Jazz Band mit ihrem Stück No More Me Me Me. Erschienen ist das ganze Ding im November 2022, mir aber in die Finger gekommen. Wenn ihr denkt, ich höre mir immer nur die neuesten Blues-CDs an, dann habt ihr recht, genau so ist das. Aber zwischendurch höre ich auch manchmal andere Sachen und wenn ich Lust habe, etwas in dieser Sendung zu spielen und dieses Stück hat mir in meinen Gute-Laune-Faktor, den ich mir für heute vorgenommen habe, einfach so richtig gut reingepasst, dann spiele ich das auch. Es ist 0:32 Uhr. Und wisst ihr, was mir das ist? Das ist mir eine Freude, dass ich jetzt noch nicht Schluss machen muss, obwohl ich jetzt schon fast 2,5 Minuten drüber bin über die Zeit. Ich habe noch 3 Stücke hier liegen, die sind versprochen und die spiele ich euch. 15 werden es dann insgesamt gewesen sein in dieser Sendung. Und nachdem ihr in den letzten 4 Wochen womöglich auf den Blues verzichten musstet und vielleicht donnerstags nachts um 23.30 Uhr jeweils weinend neben eurem Radiogerät zusammengebrochen seid, will ich euch heute ein bisschen mehr Vergnügen spendieren. Ihr habt's verdient. Und in diesem Sinne kommt hier Vannies Thomas aus ihrer neuen CD Window to My Soul. Die erscheint in 3 Wochen am 25. September. Und das Stück heißt I Still Got the Blues. Dem habe ich sowieso nichts hinzuzufügen. Außer noch 2 Stücken.

Radio und das war der US-indische Musiker Vineet und für die elektronischen Vibes in seinem Roadhouse Blues, so heißt das Stück, erschienen im August, hat DJ Xanté verantwortlich gezeigt. So, jetzt tauche ich aber ab, ich habe es euch versprochen, mit einem deutlich älteren Stück in das Jahr 1979. Das ist eine Weile her gewesen. The Fabulous Thunderbirds haben damals eine CD rausgebracht, die hieß Girls Go Wild im Januar 79. Und daraus habe ich für euch das Stück Wait on Time. Aber ich muss noch einen kleinen Moment warten, bis ich das abdrücken kann, denn ich möchte mich verabschieden für heute. Das ist das letzte Stück der Sendung. 15 Tracks hatte ich euch versprochen. Gute Laune Blues im Bluesclub Radio. Ich hoffe, ich habe die Stimmung damit ein bisschen erwischt oder bei euch angezündet. Die meisten werden es ja erst in den nächsten Tagen hören. Apropos, eine Wiederholung dieser Sendung läuft am kommenden Donnerstag, 10. September. Und wir hören uns wieder mit frischem, also richtig frischem Blues. Wenn ihr mögt, am Donnerstag, 17. September im Bluesclub Radio. Diesmal mache ich keinen Urlaub, das verspreche ich euch. Ihr bekommt eure Dosis an richtig geiler Musik, denn das trägt dazu bei, das Leben lebenswert zu erhalten, zu machen und bleiben zu lassen. Es gibt so viel krummen Scheiß in dieser Welt, ich will gar nicht dran denken. Deshalb Musik und hier für euch die Fabulous Thunderbirds. Ich sage Tschüss, bis in 14 Tagen. 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

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Damit jetzt um 11 Uhr eine Minute. Herzlich willkommen, liebe Hörerinnen und Hörer, zu einer neuen neo-psychedelischen Back to the Garage Folge hier bei Radio Dreieckland Freiburg, UKW 102,3 MHz. Back to the Garage Nummer 852. Mit dem siebten Teil unserer diesjährigen, der summa summarum 16. Back to the Garage Summer Neo Psychedelia Reise. Ohne den Jamie, der ist ja seinem Geburtstag, der das am Dienstag gewesen ist, entfleucht und macht Urlaub in Frankreich. Weil wir hier schöne Musik hören werden, neo-psychedelischer Natur. Aus Skandinavien, aus den USA, aus England. Dabei auch einen Abstecher machen in die 1970er Jahre, genauer gesagt ins Jahr 1973. Das Ganze aber mit dem Andreas am Mikrofon beginnen, mit einer britischen Band. Na, Jamie hat mir das gegeben übrigens, der mir auch recht herzlich gegrüßt ist, wenn er jetzt mittels der modernen Technik in Frankreich hier Radio Dreieckland hören kann. Ja, die Formation, die heißt Chrysanthemums.

Die Chrysanthemums mit dem Stück Porcupine Quills No. 3 erschien 1991 auf ihrer Maxi-Single Vinyl, die unter dem Titel Porcupine Quills 4 Variationen dieses Stückes beinhaltet. Demzufolge nach war das erste der zweiten Seite und die Chrysanthemums English Art Pop Group co-founded by Alan Jenkins and Terry Burrows. Und ich gehe mal davon aus, dass sie sich benannt haben, wohl nach einer klassischen American Kurzgeschichte von John Steinbeck aus dem Jahr 1937. Aktiv war die Band zwischen 1987 und 1998, haben da 6 Alben veröffentlicht, unter anderem 1990 ein Komplett-Cover des legendären Zombies-Albums Odyssey and Oracle. 2020 haben sich die Chrysanthemums wieder zusammengetan und 2022 ein weiteres Album veröffentlicht, wobei es bis heute geblieben ist. Mal gucken, vielleicht bei Zeiten mehr hier bei Back to the Garage, der diesjährigen Neo Psychedelia Reise 2026. Von dieser Formation jetzt gehen wir um 11:13 gleich an halb heute zurück ins Jahr 1973. So einen Abstecher haben wir ja schon mal gemacht. Am 11. August 2018 Back to the Garage Nummer 465 mit einer, ich glaube 1972 erschienenen Single der bundesdeutschen Psych-Prog-Band Doom. Was wir jetzt hier hören, ist eine Formation aus den USA, die sich aber in Berlin niedergelassen hat. Sweet Smoke heißt die Band, hat sich je nach Quelle 1967 oder 1968 in Brooklyn, New York gegründet, ist dann aber 1969 nach Europa, genauer gesagt nach Berlin, wo sie sich irgendwie kommunenmäßig niedergelassen haben und von Bildhauer Waldemar Kuhn gefördert wurden, wie ich hier gerade lese. 3 Alben sind da entstanden. 2 Studioalben 1970, 1973 und ein Live-Album 1974. Da ist die Band dann auch auseinandergegangen und diese beiden Studioalben von Sweet Smoke, die sind schon klasse. Just a Poke heißt das erste aus dem Jahr 1970, wo ja schon versucht war, die beiden Plattenseiten hier einzustreuen, je Seite ein Song, aber dann, naja. Und das zweite Album, das trägt den Titel Darkness to Light. Da sind schon mehrere Songs drauf und 2 sind wirklich für unsere Neo Psychedelia Reise brauchbar und da hat mir 1 das Titelstück Darkness to Light von Sweet Smoke aus dem Jahr 1973 so gut gefallen und gesagt, das wird jetzt eingebaut. Das andere Stück, wie heißt Kundalini, das klingt wie ein Outtake aus dem Apple Records Album des Radha Krishna Tempel. So, und zu Sweet Smoke steht auf der Hüllenrückseite des ersten Albums aus dem Jahr 1970 Just a Poke, wie es heißt, da lässt uns die Plattenfirma, nämlich die Electrola, wissen. Nein, Sweet Smoke ist kein eine neue Zigarettensorte und auch kein neues Programm für die Freunde von Hasch. Sweet Smoke, eigentlich Sweet Smoke of the Happy Plant Pipeful, ist eine neue 5-köpfige Band, zusammengesetzt aus Michael Paris, Saxophon, Andrew Gershin, Bassgitarre, Marvin Kaminowitz, Leadgitarre, Jay Dorfman, Schlagzeug und Steve Rosenstein, Rhythmusgitarre. Es ist in den letzten Jahren Mode geworden, jungen Musikern und aufstrebenden Bands einen spezifischen eigenen Sound zu attestieren, auch wenn sie klingen wie die Beatgruppe aus dem Schuppen nebenan. Anders die Sweet Smoke. Kennzeichen ist vor allem die instrumentelle Perfektion jedes einzelnen Mitglieds, die rhythmische Werf und Vielseitigkeit, der Witz überraschender Harmonie, der thematische Einfallsreichtum, der auch über längere Stücke hinweg trägt. Die Musik der Sweet Smoke hat Spannung und innere Logik und sie ist up to date. Das ist's, was sie über Dutzend Bands weit hinaushebt. Na denn, in diesem Sinne jetzt hier Sweet Smoke mit dem Titelsong ihres 1973 erschienenen zweiten Albums Darkness to Light.

Psych Jazz Rock, würde ich mal sagen, hier von Sweet Smoke, dieser ursprünglich aus Brooklyn, New York stammenden, aber sich in Berlin kommunenmäßig niedergelassen habenden Band Sweet Smoke. Der Titelsong Darkness to Light ist das jetzt gewesen, ihres zweiten und auch letzten Studioalbums, erschienen 1973. Und diese beiden Alben von Sweet Smoke, die sind wirklich interessant zu hören. Insbesondere auch das erste aus dem Jahr 1970, Just a Poke, mit seinen zwei Songs, 20 und 16 Minuten lang. Wir kommen jetzt um 11.30 Uhr in der heutigen 852. von Back to the Garage hier bei Radio Dreieckland Freiburg UKW 102,3 MHz mit dem siebten Teil unserer diesjährigen Neo-Psychedelia-Reise zu einer Veröffentlichung, die ein bisschen jünger ist. Die stammt nämlich von gestern vor 20 Wochen, vom 17. April 2026. Penny Arcade ist als Interpretenangabe hier aufgeführt. Richtig heißt er James Hall, bekannt von Veronica Falls, Ultimate Painting und den Proper Ornaments. Sein zweites Album als Penny Arcade ist das. Die erste Veröffentlichung stammt aus dem Jahr 2024. Backwater College hieß die. Und ich bilde mir ein, mich zu erinnern, dass wir davon damals auch hier Musik in unserer Neo-Psychedelia-Reise gehört haben vor 2 Jahren. Wie auch immer, dieses neue Album, das trägt den Titel Double Exposure. Und als ich vor genau 7 Monaten am 29. Januar das erste Vorab gehört habe, Rear View Mirror betitelt, war mir klar, das wird diesen Sommer in unserer Back to the Garage Neo Psychedelia Reise seinen Platz finden. Also geschieht es hier und jetzt und heute. Double Exposure ist nicht unbedingt ein Bruch mit dem bisherigen Schaffen, doch dieses neue Album enthält einige der rohsten und am stärksten dekonstruierten Klänge, die James Hoare bislang aufgenommen hat. Vor allem treten die Gitarren erstmals in den Hintergrund. Es handelt sich keineswegs um ein No-Guitar-Konzeptalbum. So hat es sich einfach ergeben. Ja, der Drumcomputer ist hier irgendwie prominent eingesetzt und ich habe jetzt hier für heute 4 Titel vorbereitet und am Computer ineinander fließen lassen, wie ich das ja so gerne tue bei solchen Veröffentlichungen. Und die Stücke heißen Memory Lane, Worst Trip, Early Morning und Time. Hier jetzt diese 4 Titel aus dem gestern vor 20 Wochen am 17. April 2026 erschienenen zweiten Penny Arcade Album von James Hoare.

Memory Lane, Worst Trip, Early Morning und Time. Musik von James Hoare aus seinem gestern vor 20 Wochen am 17. April 2026 erschienenen zweiten Album unter dem Pseudonym Penny Arcade. Double Exposure heißt das Album, von dem wir jetzt um 11.44 Uhr kommen zu einer Band aus Cambridge in der heutigen Back to the Garage Neo Psychedelia Reisenfolge. The Flight Reaction. Der Jamie hat mir da Musik von da gelassen. Er hat mir, bevor er in Urlaub gefahren ist, ganzen Stapel. Und von dem aus habe ich dann die Bands und Interpreten recherchiert. Und vom Hundertstel ins Tausendstel kommt man da im Handumdrehen. So, und The Flight Reaction, Flight mit Y geschrieben, Psychedelic Rock and Psych Pop Band aus Cambridge, um Singer-Songwriter und Multi-Instrumentalist Mick Crossley. 1991 ist ihr erstes Album erschienen, Songs in a Circle, 2015 ihr sechstes und bis dato auch letztes. Das trägt den Titel Magnetophone Distances, ist am 18. November 2015 erschienen und daraus habe ich dieses Stück hier rausgesucht. From the Corner of My Eye, hier aus Cambridge, The Flight Reaction.

The Flight Reaction aus Cambridge um den Singer-Songwriter und Multi-Instrumentalisten Mick Crossley. Das Stück From the Corner of My Eye aus ihrem am 18. November 2015 erschienenen sechsten und bis zum heutigen Tag letzten Album Magnetophon Distances. So, 11.52 Uhr gleich 53 sind wir schon am Ende angekommen mit Back to the Garage Nummer 852 heute hier bei Radio Dreieckland Freiburg UKW 102,3 MHz und der siebten diesjährigen der 2026er Back to the Garage Neo Psychedelia Sommerreise mit dem Andreas am Mikrofon und dem Jamie auf Urlaub in Frankreich, wo er mir von dieser Stelle aus recht herzlich gegrüßt sei. Im Vorfeld der letzten Back to the Garage Sendung habe ich ja mal online gegoogelt Neo Psychedelia Skandinavien und wurde dann schwer fündig, was es nicht alles gibt. Oftmals irgendwelche Leute, die wir schon kennen und oder die nicht mehr aktiv sind, aber hier habe ich jetzt eine gefunden aus Göteborg in Schweden, The Melody Fields. Da hören wir gleich Musik aus ihrem ersten Album. Drei Alben sind von denen erschienen, eins 2018, zwei 2023 sowie auch 2023 eine 7-Inch Single und 2020 eine 12-Inch Vinyl Single. Broken Horse heißt die, woraus wir in der nächsten Back to the Garage Neo Psychedelia Reisen Folge in zwei Wochen Musik hören werden. In zwei Wochen deshalb, weil in den ersten zweieinhalb Augustwochen wurde ja in brüllendster Hitze Fernwärmeleitungen hier auf dem Greta-Gelände verlegt und kommende Woche, Donnerstag, Freitag, Samstag, Sonntag, finden Nachfolgebauarbeiten im Keller direkt unter den Radioräumen statt. Das verträgt sich lärmig, wie das sein wird, nicht mit dem Live-Sendungsmachen. Daher gibt's die nächste Back to the Garage-Folge eben erst in zwei Wochen. Da ist dann auch der Jamie wieder mit dabei. Und bis dahin hören wir zum Schluss jetzt eben diese Formation aus Göteborg in Schweden, The Melody Fields. Mit deren Musik, da könnte ich hier mindestens, wenn nicht noch länger, ihr erstes Album, einfach nur The Melody Fields betitelt. Das erschien am 16. Februar 2018 als LP und am 2. März 2018 als CD. Ich habe daraus drei Titel ausgesucht und auch am Computer ineinander fließen lassen. Morning Sun, das am 19. Oktober 2017 auch eine digitale Vorabveröffentlichung zum Album war. Dann das Stück Liberty und die Schlussnummer Morning Sun Revisited. Damit, liebe Hörerinnen und Hörer, wünsche ich euch jetzt ein schönes letztes August-Wochenende sommerlicher Natur, wie das ja ist, wenn ich jetzt hier rausgucke. Genau, blauer Himmel, Sonnenschein, angenehme Temperaturen, so kann man es aushalten mit eben The Melody Fields aus Göteborg. Damit sage ich jetzt mal Bye-bye und eben ein schönes Sommerwochenende euch mit den Stücken Morning Sun, Liberty

Hallo bei Radio Dreieckland, ihr hört die Folksendung Keine Heimat, die gibt es jeden Dienstag und Freitag von 15 bis 16 Uhr, heute mit neuen Global Folk CDs, also wieder CDs ohne klare regionale Zuordnung. Anfangen will ich mit der Band Altingün, das ist eine Band aus den Niederlanden, die beim bloßen Hören die meisten wohl in der Türkei verorten würden. Altingün sind inzwischen echte Weltmusikstars. Ihr aktuelles Album heißt Garip, ein Album ausschließlich mit Stücken des türkischen Volkssängers Neset Ertak, aber im typischen Sound der Band Altingün.

Global Folk CDs aus den Niederlanden, Deutschland, England und Australien. Jetzt kommt eine Band aus Birmingham, die heißt The Destroyers. Man würde denken, die spielen sowas wie Death Metal oder wenigstens Punk. Aber ich würde es eher als Balkan-Folkrock bezeichnen. Immerhin, E-Gitarren gibt's auch. The Destroyers.

Das waren die Destroyers aus Birmingham mit ihrem Album Argonaut. Das ist das vierte Album der Band, die es schon seit über 20 Jahren gibt. Die Band besteht aus 12 Musikern, da wird es eng auf der Bühne. Und zu den 12 Musikern gehören immerhin 5 Bläser, wie wir gerade gehört haben. Ganz schön wuchtige Band. Warum aber heißen sie The Destroyers? Was zerstören sie? Was wollen sie kaputt machen? Dazu gibt es von der Band 2 Antworten. Sie wollen Genregrenzen einreißen und sie wollen die Hemmungen und die Passivität des Publikums beseitigen. The Destroyers. Zum Schluss gibt es noch ein australisches Duo, The Charm of Finches, der Charme der Finken. Das sind Ivy und Mabel Windred Warnes, Geschwister. Sie sind mit Folk und Bluegrass aufgewachsen, haben schon als Kinder zusammen Musik gemacht. Ihre erste EP haben sie 2000

2014 aufgenommen, da waren sie 14 und 11 Jahre alt. Wow. Jetzt hören wir Musik von ihrer vierten CD, Marlinchen in the Snow heißt das. Das ist keine traditionelle Folkmusik, sondern eher Folkpop. Sie nennen es Contemporary Chamber Folk, also zeitgenössische Kammerfolkmusik. Wir hören jetzt das Titelstück von Marlinchen in the Snow. Und die Band heißt The Charm of Finches.

Das war The Charm of Finches aus Australien, ein Folk-Pop-Duo, das inzwischen aber in Glasgow, also in Schottland, lebt. Ich habe sie im Januar live bei der Internationalen Kulturbörse in Freiburg gesehen. Da haben sie mit einigem Spaß ihr Image als düsteres Duo gepflegt, aber hinterher versichert, dass das alles nur Rollen sind, die sie auch bei jedem Auftritt anders interpretieren. Sie sind in diesem Sommer auch in Deutschland getourt und waren unter anderem beim Badentreffen in Nürnberg, The Charm of Finches. Keine Heimat geht nun zu Ende, hörtet eine Stunde neue Global Folk CDs mit Altingun, Derya Yildirim, The Destroyers und The Charm of Finches. Keine Heimat ist die Folksendung von Radio Dreieckland. Sie wird jeden Dienstag und Freitag von 15 bis 16 Uhr ausgestrahlt und steht dann eine Woche zum Download bereit unter www.keine-heimat.eu. Nächste Woche gibt es voraussichtlich neue Folk-CDs aus den USA, unter anderem mit Jake Blount. Heute gibt es zum Schluss aber noch ein Stück von The Charm of Finches. Ich wünsche euch eine schöne Woche. Ciao, das war Keine Heimat.

Tja, willkommen zu den Jazz News hier bei Radio Dreieckland. Heute unser Thema, die letzte Sendung in unserer Reihe 100 Jahre Miles Davis. Am 26. Mai 1926 erblickte er das Licht der Welt. Wir besprechen beziehungsweise wir schauen auf die letzten 10 Jahre 1981 bis 1991. Doch was ist nicht alles über Miles Davis geschrieben worden? Hier einige Zuschreibungen. Chamäleon des Jazz, Prince of Darkness, Macho bezogen auf seine Frauengeschichten, Verräter des Jazz. Er war reich, fuhr teure und schnelle Autos und kleidete sich die letzten Jahre wie ein Paradiesvogel. Wahrscheinlich auch, um sich abzuheben von den konservativen Anzugsordnungen der Weißen im Showgeschäft. Er wollte von den Weißen anerkannt werden. Geholfen hat ihm das wenig. Nach 5-jähriger Abwesenheit meldete sich Miles Davis 1981 wieder musikalisch mit einem Album The Man with the Horns selbstbewusst zu Wort. Gründe für die lange Abwesenheit waren unter anderem fehlende Akzeptanz seiner Musik, weniger Auftrittsmöglichkeiten. Das Publikum hatte genug von dem Fusion Jazz à la Davis und den Folgegruppen Pop- und Rockgruppen wie Jefferson Airplane, The Byrds, Grateful Dead bevölkerten die Festivals und Konzertsäle. Der Jazz wurde in eine Nische, in der er sowieso steckte, noch mehr zurückgedrängt. Zitat. Und nicht zu vergessen, Sex und Drogen nahmen den Platz ein, den die Musik in meinem Leben eingenommen hatte. Zitat Ende. So Miles Davis als Rechtfertigung. Wir haben jetzt eben ein Stück gehört von diesem ersten Album 1981, Comeback-Album The Man with a Horn, und zwar das Stück Backseat Betty. Und die Mitspieler waren immer noch unter dem Produzenten Theo Macero, das war Miles Davis Trompete, Marcus Miller Fender Bass, Bill Evans Sopran Sax, Mike Stern Gitarre, Al Foster Drums und Mino Cinelu an den Percussions. Wir hören jetzt ein Stück, und zwar von dem nächsten originären Album nach The Man with the Horn, und zwar Star People. Und da sind die Mitspieler Mino Cinelu an den Percussions, Bill Evans Tenorsax, Sopransaxophon, Al Foster Drums, Marcus Miller Elektrikbass, John Scofield Elektrikgitarre, Mike Stern Elektrikgitarre und Tom Barney am Elektrikbass. Und wir hören das Stück Come Get It und Star People, das Titelstück.

Tja, das war Jean-Pierre vom Live-Album von 1982, We Want Miles, mit einem fulminanten Solo von Mike Stern an der Gitarre. Und jetzt kommt die zwei Titel von Star People, Come Get It und Star People.

Ja, ein schöner Blues. Starpiebel, das Titelstück des gleichnamigen Albums von 1983. Kommen wir nochmal zur ganzen Entstehung des Comebacks. Das Medienecho beim Comeback war groß und die Platte The Man with a Horn verkaufte sich gut. Er nahm wieder stilistische Änderungen vor und reagierte auf die beliebten Rock- und Popgruppen und ihre Fans. Fusion mit Rock, Funk und Pop waren angesagt. Neue Produzenten und Mitspielende und geeignete, flexibel agierende Mitspielende begleiteten die Produktion der letzten 10 Jahre. Am Anfang noch der Produzent Theo Macero oder Macero, der Derwisch und Innovator mit neuer Technik im Studio, im Zusammenschnippeln der Stücke, wobei mal Joe Savinold sagte, der Keyboarder der Bitches Brew-Ära, er hatte oft seine eigenen Kompositionen nicht mehr wiedererkannt, nachdem Macero sie bearbeitet hatte. Ich meine, nicht immer zum Nachteil des musikalischen Geschehens. Dann der Produzent Tommy La Puma, Robert Irwin III., Vince Wilburn, ist ein Neffe von Miles Davis und der überragende von allen, der Bassist, Multiinstrumentalist und Produzent Markus Miller für fast die allerletzten Aufnahmen. Und noch andere steuerten mit Davis die Produktion. Neue Musiker wie die Saxophonisten Bill Evans, die Gitarristen Mike Stern, John Scofield und Hip-Hop-Größen wie Easy Mo Bee tommelten sich im Studio. Auch politisch gab es noch Statements mit dem Album Tutto, eine Hommage an den südafrikanischen Erzbischof und Menschenrechtsaktivisten Desmond Tutu. So, im Folgenden machen wir jetzt eine Collage und als Nächstes kommt das Album 1985 You're Under Arrest mit Time After Time, die Komposition von Cyndi Lauper und You're Under Arrest.

sicher ein Ausflug in die Pop- und Fusion-, Soul- und Funk-Szene. Ja, and the rest. Im Folgenden, ich muss sagen, 1985 war ein ziemlich ereignisreiches Jahr für Miles Davis. Da war erstmal diese Stücke, die wir eben gehört haben. Dann kam noch Aura, auch von 1985, ein Album, das der dänische Trompeter Palle Mikkelborg für Miles Davis komponiert hat. Und dort lernte er auch die Perkussionistin Marilyn Masur kennen und schätzen. Und John McLaughlin ist hier nochmal bei der Gitarre dabei. Und wir hören das Intro Orange und Blue. Und darauf auch ein Album 1985, sind auch Sessions aus You're on the Rest. Rubber Band heißt es und ist aber erst 1989 erschienen und da hören wir die Titel This Is It und Paradise und Matze. Tja, viel Vergnügen.

Tja, wir sind in der zweiten Stunde. Heute gibt es 2 Stunden Jazz News und unser Thema heute Miles Davis zum 100. Unsere letzte Sendung, die letzten 10 Jahre. Ja, viel Spaß noch.

Miles Davis liebte spanische Themen. Kommen wir zum Jahr 1986 und das Album Tuto. Tuto, Desmond Tutu, südafrikanischer Erzbischof und Bürgerrechtskämpfer. Das war nicht das erste Statement, politische Statement von Miles Davis im Laufe seiner Karriere. Wir spielen drei Titel, das Titelstück Tuto, Portia und Full Nelson. Und die Besetzung ist diesmal Markus Miller am Bass und an der Bassklarinette, Jason Miles Synthesizer, Omar Hakim Drums, Adam Holzmann Keyboard, George Duke Keyboards und Michel Orbaniak an der elektrischen Violine und er selber natürlich an der Trompete.

Tja, das war Tutto von 1986. Wir kommen in das Jahr 1987 und zu dem Album Siesta. Das ist eine Komposition und Produzent Markus Miller mit Miles Davis zusammen. Ein Soundtrack des Films von Regisseurin Mary Lambert. Eine spanischartige Anmutung vom Sound her und erinnert an Sketches of Spain unter der Ägide von Jill Evans. Und wir hören auch hier zwei Stücke: Lost in Paris, Part 1, Siesta, Kids Kiss und Lost in Madrid, 2. Und dann das Album Amantla von 1989, den Titel Big Time. Und dann sind wir schon beim letzten regulären Album, ist auch ein Soundtrack. Dingo heißt der von 1991 vom Komponisten und Pianisten Michel Legrand. Und Davis spielt das selber mit. Concert on the Runway hören wir dort.

0: Dingo, 1991 war das letzte reguläre Album. Sie hörten das Stück Concert on the Runway, ein Soundtrack unter der Ägide von Michel Legrand, und Davis spielt selber mit, und zwar den Trompeter Billy Cross. Und das haben wir eben seine Stimme gehört, seine heisere Stimme. Ja, als nächstes kam nochmal Doo-Wop von 1992, also nach dem Tode von Miles Davis, herausgekommen. Miles Davis ist am 28. September 1991 gestorben, und das ist eher so eine Resteverwertung mit Jazz und Hip-Hop, und wir hören dort den Titel Mystery. Und dann gibt's noch Material von Live-Alben, Live at Montreux vom Juli 91, auch die letzten Trompetentakte quasi mit Davis und Quincy Jones mit dem Jill Evans Orchester und Georg Grunz Konzert Jazz Band. Und dann vielleicht zum Schluss, wenn die Zeit noch reicht, Live Around the World. Eine Tournee von 88 bis 90 reichte sie. Aber zum Schluss noch drei Zitate, die seinen Geist und musikalische Entwicklung charakterisieren. Und zwar das erste Zitat auf die Kritik am Fusions-Jazz. Miles Davis Zitat: Für mich sind viele alte Jazzmusiker faule Arschlöcher, die an der Tradition festhalten, weil sie zu bequem sind, was anderes zu probieren. Sie hören auf die Kritiker und sie erzählen ihnen, sie sollen da bleiben, wo sie sind, denn das gefällt denen. Die Kritiker sind genauso faul. Ein weiteres Zitat: Das war meine Begabung. Verstehst du? Die Fähigkeit, bestimmte Jungs zu finden und damit eine chemische Reaktion in Gang zu setzen, die sich von selbst weiterträgt. Sie spielen zu lassen, was sie können, und darüber hinaus. Zitat Miles Davis. Und ein drittes Zitat. Es geht um Stil und Gefühle. Miles Davis 1989, Zitat: Für mich geht's in der Musik und im Leben nur um Stil. Wenn du reich werden willst, trägst du bestimmte Sachen, ein bestimmtes Paar Schuhe oder ein Hemd oder einen Mantel. Genauso lassen sich durch einen Musikstil bestimmte Gefühle in den Menschen erzeugen. Du spielst einen gewissen Stil und ein entsprechendes Gefühl entsteht. Das ist alles. So Miles Davis. Zum Schluss noch Hinweise zur Literatur zum Thema zu Miles Davis, und zwar die Autobiografie von Miles Davis, erschienen in Hoffmann und Campe, dann Dieter Wiesmüller, Miles Davis, Leben, Musik und Schallplatten, dann das neue Buch von Stefan Henz, Miles Davis, Sound eines Lebens, sehr zu empfehlen, und die Schweizer Kulturzeitschrift Du, ein Extra über Miles Davis. Und wie immer können Sie die Sendung eine Woche lang in der Mediathek von RDL finden und hören. Die Sendung heißt ja Jazz News. Ja, und durch die Sendung begleitete sie der Heinz Dillmann. Und jetzt noch Live-Aufnahmen und, wie gesagt, Resteverwertung. Zuerst Resteverwertung, dann die Live-Aufnahmen. Und ich sage Tschüss.
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Tja, ein Jahrhunderttalent. Unsere Hommage zum 100. Geburtstag von Miles Davis. Unsere letzte Sendung zum Thema Miles Davis. Es geht demnächst weiter mit John Coltrane, der ebenfalls dieses Jahr 100 geworden wäre. Morgen gibt's wieder Jazz, die Jazz-Matinee und am nächsten Samstag zur gewohnten Zeit die Jazz-News. Und ich sage Tschüss.

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In der Welt der Geräusche gibt es den Typus des Klicks. In der Tierwelt werden Klickgeräusche zur Kommunikation benutzt. In manche menschlichen Sprachen sind Klicks integriert. Und in moderner Musik ist der Klick sowieso ein beliebtes und bewährtes Gestaltungsmittel. Davon wollen wir heute hören. Lasst uns eintauchen in die Welt des Klicks mit seinen Unterfraktionen. Das Knarren, Tropfen, Sirren, Plätschern, Knarzen, Rumpeln, Dröhnen, Pochen und Knistern. Dazu gibt es ein paar interessante Infos, zum Beispiel über den Pistolenkrebs, den Pottwal, die afrikanischen Khoisan-Sprachen und Elemente der Vocal Percussion und natürlich viel Musik. Vielleicht habt auch ihr Spaß daran und vielleicht macht es auch in eurem Kopf Klick.

0: Habt ihr schon mal was von Pistolenkrebsen gehört? Vermutlich nicht, denn diese kleinen Krebse leben nicht am Opfinger Baggersee, sondern in tropischen Gewässern. Sie erzeugen mit ihren Scheren einen unglaublich lauten Knall, um Beute zu erlegen, und sind somit die lautesten Tiere auf unserer Erde. Wenn Pistolenkrebse auf Beutezug sind, pirschen sie sich zuerst langsam heran, greifen ihr Opfer mit der linken Schere, entsichern ihren Revolver in ihrer rechten Schere und schießen. Die erstaunlichen Garnelen sind gerade mal 5 cm groß, erzeugen aber einen Knall, der über 200 Dezibel beträgt. Zum Vergleich, ein Düsenjet liegt bei nur 120 Dezibel. Sie erzeugen mit ihrer rechten Schere Luftblasen, die mit einem Knall implodieren und kleine Tiere betäuben oder verletzen. Bei der Implosion erhitzt sich das Wasser auf mehr als 4700 Grad Celsius. Das ist fast so heiß wie die Sonnenoberfläche. Für Menschen ist der kleine Krebs übrigens nicht gefährlich. Die Kollegen von der BBC haben ein kleines YouTube-Filmchen darüber gemacht. Die Töne scheinen wirklich echt zu sein.
1: 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By snapping its claws, it can not only make communication sounds, but something far deadlier. 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The effect is literally stunning. As the claw snaps shut, it fires a blast of bubbles. Incredibly, as the bubbles collapse, they momentarily reach the temperature of the sun. This implosion causes a shockwave that stuns.
0: Auch von den Walen ist bekannt, dass sie Geräusche erzeugen können, und die Walgesänge haben eine gewisse Popularität erreicht, nicht nur in der ESO-Szene. Der Pottwal gilt als der Schreihals des Ozeans und ist mit Ruflauten von bis zu 200 Dezibel das zweitlauteste Tier auf unserem Planeten. Er verständigt sich mittels Klicklauten. Die Töne dienen erstens zur Kommunikation mit Artgenossen, zweitens aber auch zur Echoortung, also zum Aufspüren potenzieller Beute. Dabei sendet der Pottwal Klicks aus, wartet auf ein Echo und erkennt somit, wo sich seine potenzielle Beute befindet.

Unter Wasser ist also soundmäßig einiges los. Wasser ist ein ausgezeichnetes Übertragungsmedium für Schall. Das Gehör von Walen und Delfinen ist entsprechend fantastisch ausgereift. Das brauchen sie auch, denn die Ozeane sind groß. Ein Fortpflanzungspartner ist hier so schwierig zu finden wie die sprichwörtliche Nadel im Heuhaufen. Über eine Distanz von bis zu 2000 Kilometern können sich manche Arten verständigen. Doch der Lärm in unseren Meeren hat in den vergangenen Jahrzehnten dermaßen zugenommen, dass die Wale sich nur noch innerhalb eines Zehntels dieses Areals verständigen können. Und das ist neben der weltweiten Meeresverschmutzung eine weitere Ursache dafür, dass sich die Populationen nicht erholen und einige Arten vom Aussterben bedroht sind. Schuld sind riesige Schiffsschrauben, Motorengeräusche, aber auch Bauarbeiten für Windräder und Bohrtürme und die Suche nach Erdöl und Erdgas. Wale können nicht einfach weghören, genauso wenig wie wir Menschen. Sie können höchstens wegschwimmen. Besonders gefährdet sind Mütter mit ihren Kälbern. Sie kommen nicht schnell genug davon und ihr Gehör wird geschädigt und die Orientierung gestört.

Auch der Mensch nutzt Klicks und andere Geräusche zur Kommunikation. Hören wir nun Musik des amerikanischen Avantgarde-Musikers und Pioniers elektronischer Musik Morten Subotnick sowie des Schweizers Dave Phillips und seinem Projekt Emerge. Die Playlist wie immer auf www.mmmx.de zu finden.

Das war Musik von Morten Subotnick und Dave Phillips Acker im Merch. Kehren wir aber nochmal zurück zum Phänomen des Klicks in der Tierwelt. Jeder kennt das Zirpen der Zikaden und diese machen aus einem ganz bestimmten Grund Lärm. Alles dreht sich nämlich um Sex und um die Partnersuche. Zikaden haben einen besonderen Bereich an ihrem Hinterleib, der wie die Klicker funktioniert, die Leute benutzen, um ihre Hunde und Katzen zu trainieren. Sie drücken eine Membran ein und lassen sie dann wieder los, wodurch ein Klickgeräusch entsteht. Eine Resonanzkammer verstärkt das Geräusch, bei manchen Arten bis zu 120 Dezibel, die Lautstärke eines Donnerschlags. Es gibt insgesamt ca. 3000 Arten von Zikaden und diese haben alle verschiedene Frequenzen und Klangmuster, sodass sie sich gegenseitig unterscheiden können. Ein weiteres zirpendes Tier ist die Ruderwanze. Dieses Insekt von der Größe eines Reiskorns ist relativ zu seinem Körpergewicht das lauteste Tier der Erde. Die kleine Ruderwanze zirpt, indem sie ihren Penis an ihrem geriffelten Bauch entlang reibt und damit offenbar beeindrucken will. Mit etwa 105 Dezibel ist das kleine Insekt damit sogar lauter als ein Motorrad. Leider habe ich aber nur dieses Soundbeispiel im Hintergrund gefunden und macht deshalb noch ein bisschen menschliche Klickmusik.

Hallo, ihr hört immer noch Radio Dreieckland und den Magical Mystery Mix mit einer Sendung über das Klicken dieser Welt. Am Mikrofon ist Kurt Maninuk und genaue Details über die gehörten Stücke findet ihr auf unserer Webseite www.mmmx.de.

0: So, wir haben gelernt, dass viele Tiere wie Wale, Zikaden und Ruderwanzen Klicklaute zur Kommunikation bzw. Partnersuche benutzen. Der Mensch nutzt in der Regel seine Sprache, was auch nichts anderes als die Erzeugung von verschiedensten bedeutungsgeladenen Geräuschen ist. Bei meinen Recherchen zum Phänomen des Klicks bin ich auf die Khoisan-Sprachen gestoßen, die im südlichen Afrika wie Südafrika, Namibia, Angola und Botswana gesprochen werden. Für unsere Ohren sehr ungewöhnlich sind Klick- und Schnalzlaute, die in der Sprache integriert sind. Das hört sich zum Beispiel so an. Wir hörten eine uralte Dame aus der Bevölkerungsgruppe der Khoisan. Die Klicks werden auf verschiedene Weise durch Schnalzen mit der Zunge gebildet. Um die Klicks zu erzeugen, muss die Zunge eine saugende Bewegung ausführen. Die Stellung der Zunge und die Art des Atemholens bringt ganz verschiedene Klicks hervor. Bei der Verwendung innerhalb von Wörtern ist es für Nicht-Muttersprachler recht schwierig, sie mit umgebenden Konsonanten und Vokalen zu verbinden. Hören wir noch einen jungen Mann vom Stamm der Damara aus Namibia. Schnalzen kommt in vielen Sprachen vor, beispielsweise als Ausdruck des Missfallens oder zur Erregung von Aufmerksamkeit. Die einzigen lebenden Sprachen jedoch, in denen Klicklaute als reguläre Sprachlaute verwendet werden, sind die afrikanischen Khoisan-Sprachen, die teilweise über 80 verschiedene Klicklaute in ihrem Phoneminventar haben, aber von immer weniger Menschen gesprochen werden. Ich habe auf YouTube noch eine schöne alte Live-Aufnahme von Miriam Makeba aus dem Jahre 1963 gefunden. Ein Hochzeitsgesang aus ihrer Heimat und man glaubt es kaum, dass sie diese Sounds nur mit ihrem Mund erzeugt.
1: The next song we are going to sing is a Xhosa wedding song. It comes from South Africa. Xhosa is my native language. And it's a wedding song back home where I come from. It's called by the English-speaking people the click song because they cannot say upongtoy.

So, auch in unseren Kulturkreisen gibt es Menschen, die über besondere stimmliche Begabungen verfügen und diese in populärer Musik ausleben. Ich meine die Methode der Vocal Percussion. Dies bezeichnet im engeren Sinne die möglichst naturgetreue Imitation von Perkussionsrhythmen mit dem Vokaltrakt, also dem Mund. Man bezeichnet dies mitunter auch als Mouth Drumming, was aber nicht mit der Maultrommel verwechselt werden darf. Hören wir das eindrucksvolle Stück eines Künstlers namens Antonio Fernandez. Er schlägt zwar den Takt mit der flachen Hand auf die Brust, aber alles andere macht er mit dem Mund.

Angeblich kann die Techniken der Vocal Percussion jeder lernen. Ich denke, eine gewisse Grundbegabung kann zwar nicht schaden, aber ich habe auf YouTube einen Kurs gefunden, bei dem ein gewisser Richard Filz systematisch Samba-Rhythmen lehrt. Könnt ihr ja mal probieren.

0: Natürlich war das nicht nur ein einzelner Vocal-Perkussionist, aber außer einem Mikro wurden keine weiteren Hilfsmittel benutzt. Ein Meister seines Fachs ist auch Tom Thumb. Hier zieht er nach einer kurzen Einführung alle Register und nennt es das Orchester in meinem Mund. Und er steht alleine auf der Bühne.
1: My name's Tom and I've come here today to come clean about what I do for money. Basically, I use my mouth in strange ways in exchange for cash. I usually do this kind of thing in seedy downtown bars and on street corners, so this mightn't be the most appropriate setting, but I'd like to give you guys a bit of a demonstration about what I do.

Okay, wir haben gelernt, dass Vocal Percussion das perfekte Betätigungsfeld für unsere ADHS-Freunde ist. Aber genug davon für heute. Ich habe mich ein bisschen vom eigentlichen Thema entfernt, nämlich vom Klicken dieser Welt in all seinen Erscheinungsformen. Hören wir deshalb zum Abschluss der Sendung noch eine Auswahl von Musik, überwiegend aus der sehr empfehlenswerten Compilation-Reihe Clicks and Cuts des Labels Mill Plateau.

Der Magical Mystery Mix mit seiner Spezialsendung über das Klicken kommt zu seinem Ende. Vielleicht hattet ihr Spaß, dann könnt ihr gerne mal wieder hier bei Radio Dreieckland reinhören. Infos zur Sendung und die Playlist findet ihr wie immer unter www.mmmx.de. In 14 Tagen werde ich mich mit einem ungewöhnlichen Instrument beschäftigen, dem Hang, das wie ein Ufo aussieht, aber aus der Schweiz kommt. Verantwortlich für Inhalt, Musik und Moderation in den letzten 60 Minuten war Kurt Manenuk, der euch noch einen schönen Abend wünscht.

0: noch mehr.
1: Hallo und herzlich willkommen, liebe Menschen da draußen. Ihr hört das Morgenradio bei Radio Dreieckland auf der UKW 102,3 MHz oder im Livestream auf www.rdl.de. Etwas verspätet, für das ich um Entschuldigung bitte. Aufgrund privater Komplikationen konnte ich es nicht früher und rechtzeitig ins Studio schaffen. Nichtsdestotrotz habe ich ein paar spannende Themen für euch im Gepäck. Wir fangen an. Meinungsstark fangen wir an mit einem Kommentar von unserem Kollegen Thomas, der die Stille nach dem Zusammenstoß im Antifa-Ost-Prozess bemängelt. Genau da gab es einer der Angeklagten, hat einen Suizidversuch unternommen und ist eigentlich aus der Sicht der Verteidigung schon länger nicht mehr verteidigungsfähig. Nun aber quasi so weit, dass er ins künstliche Koma versetzt wurde und selbst das Gericht nun einsieht, dass der entsprechende Angeklagte nicht vernehmungsfähig ist. Wie auch immer. Da werden wir gleich einen Kommentar hören nach der Musik und ansonsten beschäftigen wir uns mit den Protesten zu dem Wahlsieg der AfD in Sachsen-Anhalt. Auch in Freiburg gab es entsprechenden Protest. Das und mehr erwartet euch, wie angekündigt, nach der Musik. Und wir beginnen, wie so häufig, mit einer Empfehlung unserer Musikredaktion. Maura heißt die Band oder die Interpretin und Kaiman Dake, der Song.

0: Jahrelange Ermittlungen, ein laufender Strafprozess und eine schwere psychische Krise. Der Fall von Henry A. wirft Fragen auf, die über das Antifa-Ost-Verfahren hinausgehen. Im August wird der Angeklagte von einer S-Bahn erfasst. Er liegt seitdem im Koma. Wenige Tage zuvor war es noch war er noch von der Polizei zum Prozess gebracht worden. Wie viel Druck kann ein Mensch aushalten und wie weit reicht die Verantwortung eines Gerichts gegenüber einem Angeklagten in einer akuten psychischen Ausnahmesituation? Ihr hört einen Kommentar von Radio Dreieckland Redakteur Thomas und eine entsprechende Inhaltswarnung geht raus. Es wird um das Thema Suizid gehen.
1: Es ist Samstagmittag vor einem Monat. Gegen 13.35 Uhr wird Henry A. an der Leipziger S-Bahn-Haltestelle MDR von einer S-Bahn erfasst. Er überlebt den Zusammenstoß schwerst verletzt und liegt seitdem unansprechbar im Krankenhaus. Nur wenige Tage zuvor war Henry A. noch Teil eines der bekanntesten Strafverfahren gegen Antifaschistinnen in Deutschland, des sogenannten Antifa-Ost-Verfahrens vor dem Oberlandesgericht Dresden. Die Situation von Henry A. im Konkreten, aber auch darüber hinaus, macht viele Fragen auf. Über den Umgang mit psychischen Krisen, über den Druck von Ermittlungsverfahren wie auch den von Strafprozessen und was geschieht, wenn ein Mensch diesem Druck nicht mehr standhalten kann. Henry A. war bereits seit Jahren im Visier der Polizei. Schon ab 2013 wurde gegen ihn ermittelt im Zusammenhang mit der Fanszene des örtlichen Fußballvereins BSG Chemie Leipzig. Unter anderem wegen des Verdachts der Bildung einer kriminellen Vereinigung. Es soll zu Angriffen auf Neonazis gekommen sein. Seine Telefone wurden überwacht, er wurde observiert. Mehrfach gab es Razzien im Verlaufe der Jahre, teilweise bis zu 14 Stunden lang. Und danach wurde eine verwüstete Wohnung vorgefunden. Gespräche mit Journalistinnen, Ärztinnen und Anwältinnen wurden aufgezeichnet. Verfahren um Verfahren wurden eingestellt. Selbst der sächsische Datenschutzbeauftragte beanstandete den Umgang der Ermittlungsbehörden mit diesen Überwachungsmaßnahmen. Doch für Henry gingen die Ermittlungen letztlich immer weiter. Er wurde schließlich 2025 im Antifa-Ost-Verfahren angeklagt. Da lagen bereits mehr als 12 Jahre staatliche Ermittlungen und Überwachung hinter ihm. Gleichzeitig verschärfte sich während des seit November 2025 laufenden Prozesses seine psychische Krise. Seine Anwältinnen beantragten, einzelne Verhandlungstage früher zu beenden, damit er an einer dringend notwendigen Therapie hätte teilnehmen können. Dies lehnte das Gericht strikt ab. Bereits in der Vergangenheit gab es mehrere Suizidversuche seitens Henry. Nun im August war Henry wegen Eigengefährdung in der Psychiatrie untergebracht worden und erschien deshalb an einem der Prozesstage nicht zur Verhandlung. Es lagen 2 unterschiedliche ärztliche Einschätzungen zu seiner Verhandlungsfähigkeit vor. Ein Arzt empfahl eine 3-monatige Prozesspause, ein anderer hielt Henry für verhandlungsfähig. Deshalb wurde Henry A. letzten Monat von der Polizei zum Gericht gebracht. Ich war selbst im Zuschauerinnenbereich, als er sediert von Medikamenten auf der Anklagebank saß und nicht wirklich so wirkte, als bekäme er alles mit, was um ihn herum passiert. Nur 3 Tage später dann die Nachricht. Es gab in Leipzig einen Zusammenstoß einer S-Bahn mit einer männlichen Person. Mit Henry A. Er wurde schwerst verletzt und lag anschließend im Koma. Währenddessen stand für das Oberlandesgericht Dresden zunächst weiterhin die Frage im Raum, ob er nicht doch verhandlungsfähig sein könne. Erst am 2. September teilte das Gericht mit, dass das Verfahren gegen Henry nunmehr abgetrennt worden sei. Die Hauptverhandlung gegen die übrigen Angeklagten geht weiter. Verteidigerinnen erklärten letzte Woche vor Gericht, das Geschehen habe sie zutiefst erschüttert. Henry sei schwer verletzt, liege seit dem 15. August im Koma und sein weiteres Schicksal sei ungewiss. Was bleibt? Was bleibt, ist eine eigentümliche Stille, denn über Henrys psychische Krise, über seinen Suizidversuch und über das, was diesem vorausging, wurde offenbar lange nur im engsten Umfeld gesprochen. Die Nachricht von Henry A.'s Versuch, sich das Leben zu nehmen, sie schien wochenlang in einer merkwürdigen Stille geborgen, in sich zurückgezogen, nur hinter vorgehaltener Hand wurde sie weitergegeben. Das mag auch dem Umstand geschuldet sein, dass Henry A.'s Szene intern nicht unumstritten ist. Dennoch geht es, ungeachtet der Person, meines Erachtens um mehr. Es geht um die Frage, wie linke Strukturen mit solch einem Ereignis umgehen. Es kann auch andere treffen, auch jenseits von politischem Aktivismus. Ebenso stellt sich die Frage, wie der Staat hier in Gestalt des Oberlandesgerichts mit einem Angeklagten umgehen muss, der sich in einer akuten psychischen Ausnahmesituation befindet. Wie viel Druck kann einem Menschen zugemutet werden, auszuhalten? Wo endet das Interesse des Staates an einem zügigen Verfahren und wo beginnt die Verantwortung gegenüber einem Menschen, der erkennbar nicht mehr kann? Viele offene Fragen und es wird brauchen, Antworten zu finden.
0: Soweit der Kommentar unseres Kollegen Thomas zum Antifa-Ost-Prozess und den aktuellen Entwicklungen diesbezüglich. Denn Henry A. ist aufgrund eines Zusammenstoßes mit einer S-Bahn, die er höchstwahrscheinlich selbst hervorgerufen hat, also diesen Zusammenstoß und diesen Suizidversuch, nicht vernehmungsfähig. Und dass es erst so weit kommen konnte, beklagt unser Redakteur Thomas.

0: Kalk war das mit Im Strom. Eine Empfehlung unserer Musikredaktion hörte dem Radio Dreieckland Morgenradio.
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0: Und das hier ist eine weitere Empfehlung unserer Musikredaktion und zwar ein neuer Song von Mine. Pardon, den Namen kann

0: Klammern stehen die Landtagswahlen bevor. Wie können sich die aktuellen Ergebnisse von Sachsen-Anhalt auf die dortige Wahlbewegung auswirken? Was ändert es am Wahlkampf und wie formiert sich die Zivilgesellschaft in Mecklenburg-Vorpommern neu, um ähnliche Desaster wie in Sachsen-Anhalt abzuwenden? Radio Korax sprach mit Wolfgang Muno von der Uni Rostock über eben diese Auswirkungen der Landtagswahl von Sachsen-Anhalt und jene in Mecklenburg-Vorpommern.
1: An sich war ja ein solch knappes Ergebnis auch bereits erwartet. Wie verhält sich das denn zurzeit in Mecklenburg-Vorpommern?
2: Da sehen die Umfragen etwas anders aus. Da ist die SPD deutlich stärker, da wir ja mit Manuela Schwesig eine langjährige Ministerpräsidentin haben, die sehr bekannt ist im Land und auch sehr deutliche Popularitätswerte aufweisen kann. Da ist jetzt noch die Möglichkeit, sogar im Bereich des Möglichen, also erreichbar, dass die SPD noch die AfD einholt. Zumindest zeigen das die letzten Umfragedaten nach dem Ergebnis in Sachsen-Anhalt. Gibt es jetzt natürlich erstmal Rückenwind auch für die AfD in Mecklenburg-Vorpommern und da müssen wir abwarten. Denn ein großer Teil der Wahlberechtigten, das hat die Wahl in Sachsen-Anhalt nochmal gezeigt, ist sehr unentschlossen. Noch bis zum Wahltag selbst Wählerbindungen, Parteibindungen, festes Wahlverhalten, das ändert sich stärker in Deutschland in den letzten Jahren und da sind eben viele Menschen noch ganz unentschlossen und wir wissen nicht genau, wie die dann wählen. In Sachsen-Anhalt waren das ungefähr ein Viertel der Wahlberechtigten, die bis zuletzt sich noch nicht festgelegt hatten und da kann es also noch starke Veränderungen geben in der einen oder in der anderen Richtung.
1: Das ist ja auch immer so das Ding am Wählerverhalten. Letztendlich weiß man es erst am Wahlabend. Sie haben eben gerade schon angesprochen, Manuela Schwesig, die amtierende Ministerpräsidentin, hat natürlich auch einen Amts- und Anerkennungsvorteil. Deswegen aber auch, weil die SPD in Mecklenburg-Vorpommern schon jahrelang eben stark war, wird auch große Hoffnung eben bei dieser Wahl in die SPD gesetzt. Also Sie haben es gerade auch angerissen, knapp 2 Prozentpunkte liegt die SPD vor der AfD vorne. Aber es ist damit natürlich auch ein Kopf-an-Kopf-Rennen. Ich habe mich gefragt, geht es dabei eigentlich noch groß um Ideale? Also ich ziehe diese rhetorische Frage auf, weil hier in Sachsen-Anhalt zuletzt nicht die SPD, aber insbesondere die Grünen damit geworben haben, bloß nicht die AfD zu wählen, doch lieber sie selbst. Also mit so Slogans auch auf Wahlplakaten, damit Nazis nicht an die Macht kommen und bliblablub. Also es ging wenig um den eigenen programmatischen Inhalt, mehr um so eine Art Feindbildargumentation. Wie wird das denn in Mecklenburg-Vorpommern gehandhabt? Gibt es da auch so eine Argumentation im Sinne von wähl doch lieber Pest oder Cholera von den beteiligten Parteien?
2: Ja, nicht ganz Pest oder Cholera, aber leider ähnlich, was ich für einen strategischen Fehler halte gerade zuletzt. Also es konzentriert sich sehr stark von Seiten der SPD auf die Person, also wer soll Ministerpräsidentin werden bzw. bleiben. Und da ist dann auch die Wahlkampagne Manuela Schwesig versus die AfD und es geht gar nicht mehr um Inhalte. Und das, was die Grünen in Sachsen-Anhalt gemacht haben, das versuchen auch die Grünen in Mecklenburg-Vorpommern, die bei Umfragen bei um die 5% liegen. Und klar, da ist die 5%-Hürde. Und auch hier wird zu taktischem oder strategischem Wählen aufgefordert, die Grünen zu wählen, damit sie in den Landtag kommen. Denn eine rot-rot-grüne Mehrheit wäre rein rechnerisch durchaus erreichbar. Also es geht hier nicht mehr um Inhalte, sondern eher um taktische Fragen oder um die große personelle Frage, wen will ich eigentlich als Ministerpräsidenten haben? Den Kandidaten der AfD, Leif Erik Holm oder Manuela Schwesig. Inhalte werden kaum noch diskutiert. Das war auch in Sachsen-Anhalt so. Da geht es eher um eine sehr vage Einstellungen. Das kann man als Politikwissenschaftler natürlich nur kritisch sehen. Wenn es nicht mehr um Inhalte geht, dann kann man auch schlecht diskutieren und argumentieren.
1: Und gerade auch mit Wahlinhalten kann man vielleicht noch NichtwählerInnen mobilisieren, vielleicht auch ansprechen und genau dahin möchte ich jetzt blicken. Die größte Gruppe an NichtwählerInnen sind junge Menschen und man denkt natürlich auch immer von jungen Menschen, die wählen schon noch ein bisschen progressiver, eben SPD, Linke, Grüne. Genau, aber das Erschreckende ist ja, wenn wir uns gerade die unter

0: 30-Jährigen anschauen in Sachsen-Anhalt, also diejenigen, die auch gewählt haben, dass sich davon 40% eben von den Versprechen der AfD angesprochen fühlen. Was ja auch an sich kein Wunder ist, weil ja gerade junge Menschen in Sachsen-Anhalt, aber auch in Mecklenburg-Vorpommern betrifft oder das große Thema, was sie so betrifft, sind natürlich die Zukunftsangebote. Also um Arbeits- und Ausbildungsplätze geht es da, aber natürlich auch um Gesundheitsversorgung, die ja tendenziell schlechter ist in ostdeutschen Ländern. Aber auch wenig kulturelles, soziales Angebot, insbesondere auf dem Land, führen eben zu einem Missmut. Wo und wie, ich habe ja schon eben angesprochen, es gibt Parallelen zwischen Mecklenburg-Vorpommern und Sachsen-Anhalt, aber vielleicht können Sie das auch noch mal weiter erörtern.
1: Ja, die Parallelen sind eigentlich für alle Bundesländer ähnlich. Wir sehen das in den letzten Jahren schon, dass junge Menschen besonders volatil, nennen wir das, wählen. Das heißt, das Verhalten ist sehr wechselhaft. 2021 bei der Bundestagswahl haben junge Menschen ganz stark FDP und Grüne gewählt. Und zwar sehen wir da auch nochmal einen deutlichen Geschlechterunterschied. Die stärkste Partei bei jungen Männern war 2021 die FDP. Und die Grünen, das war die stärkste Partei bei den jungen Frauen. 2025 und auch bei den letzten Landtagswahlen, etwa in Rheinland-Pfalz und in Baden-Württemberg und jetzt ganz deutlich nochmal in Sachsen-Anhalt, sehen wir, dass die AfD insbesondere bei jungen Männern die stärkste Partei geworden ist und jetzt in Sachsen-Anhalt sogar mit deutlichem Abstand, während junge Frauen die Linke gewählt haben. Das war 2025 so bei der Bundestagswahl und das ist jetzt bei der Landtagswahl auch so und das erwarten wir auch bei der Landtagswahl in Mecklenburg-Vorpommern. Die AfD hat insbesondere ein Angebot für junge Männer, ne? Also stark sein und jetzt mal den anderen zeigen, wo es lang geht und vor allen Dingen auch das Antimigrationsthema. Das spricht sehr viele junge Männer an. Die jungen Frauen dagegen sind eher auf Seiten der Linken. Das ist ein ganz deutlicher Trend, den wir sehen.
0: Wenn wir auch über die WechselwählerInnen sprechen, dann muss man in Sachsen-Anhalt auch auf die CDU-WählerInnen schauen. Von den WählerInnen, die in der letzten Landtagswahl CDU gewählt haben, ist ein erheblicher Anteil in dieser Landtagswahl eben zur AfD rübergewechselt. Jetzt in Mecklenburg-Vorpommern ist es ja eine andere Situation, weil da eben die SPD die regierungsamtierende Partei im Land ist. Gibt es dennoch vielleicht da auch so eine Art narrative Abwanderung, wie sie zum Beispiel hier in Sachsen-Anhalt deutlich wird? Also, dass die CDU eben gewisse Narrative von der AfD imitiert?
1: Ja, die CDU in Mecklenburg-Vorpommern ist in einer internen Krise schon seit längerem. Bei Umfragen liegt sie gerade mal so bei 8-10%, je nach Umfrageinstitut. Das wäre das schlechteste Ergebnis, das die CDU in der gesamten deutschen Geschichte erreicht hat. Sie hat mal 1951 in Bremen nur 9% bekommen. Und da gibt es natürlich interne Diskussionen, ob man nicht mit der AfD zusammenarbeitet oder ob man nicht in der Migrationspolitik härter sein muss. Wir wissen von ganz, ganz vielen Studien, dass die Übernahme von Narrativen, von Positionen der extremen Rechten, das haben wir für ganz Europa schon erforscht, das nützt letztendlich nur der extremen Rechten. Und den Fehler macht die CDU schon seit Jahren eigentlich, sowohl auf Bundesebene wie auch auf Länderebene. Ja, das ist der eine Punkt. Und der zweite Punkt, die Wechselwähler, das habe ich mit Kollegen kürzlich nochmal genauer untersucht, insbesondere die Wechselwähler der AfD, die also recht kurzfristig zur AfD übergegangen sind. Und wir haben da festgestellt bei empirischen Untersuchungen, dass diejenigen, die schon länger AfD wählen, insbesondere von der Identitätspolitik angezogen sind. Also diese Deutschtümelei, diese Antimigrationsgeschichte, das sind vor allen Dingen die überzeugten Hardcore-AfD-Wähler. Die Wechselwähler sind eher ökonomisch motiviert. Die sind unzufrieden mit den Preissteigerungen, mit den Lebenshaltungskosten, mit den Aussichten, was Rente etc. betrifft. Und da, glaube ich, wäre es sinnvoll, diesen ökonomischen Bedenken stärker Rechnung zu tragen und hier eine Politik zu machen, die die wirtschaftliche Situation von diesen Menschen vielleicht auch nachhaltig verbessert. Stichwort Rentenreform, Stichwort Stichwort Gesundheitsreform, Gesundheitskosten etc. Also da sehen wir in der Wissenschaft ein Potenzial. Leider hört die Politik sehr selten auf wissenschaftliche Untersuchungen, was sich letztlich als Fehler ausweist, wie wir in Sachsen-Anhalt gesehen haben. Denn vieles, was dort falsch gemacht wurde, das wissen wir seit Jahren, dass das ein Fehler ist und dass das nur der AfD in die Hände spielt.
0: Ja, dieses Gefühl der Abgehängtheit beziehungsweise ist ja auch so einfach, dieses ökonomische Ungleichgewicht sorgt natürlich dafür, dass verschiedene Akteure in den letzten Jahren, Jahrzehnten, aber jetzt auch im Zuge dieser Landtagswahlrunden lauter geworden sind, vor allem aus der Zivilgesellschaft. Also wenn wir uns anschauen, hier in Sachsen-Anhalt gab es vorab der Wahl verschiedene Gruppen, die sich neu formiert haben, aber auch altbekannte Gruppen, also von den Omas gegen rechts in der Alten bis zu dem Psychologist for Future. Alle sind irgendwie in Bewegung gekommen und haben ihren Beitrag dazu geleistet, zu sagen, hier, wir wollen nicht unter einer AfD-Regierung leben und auch nicht unter einer AfD-Regierung ausgeblutet werden. Also es gibt super viel Engagement, super viel Aktionismus. Dasselbe auch in Mecklenburg-Vorpommern. Da hat sich ein großes Bündnis in diesem Wahljahr formiert. Unter dem schönen Titel Zusammen bewegen, also ein landesweiter Zusammenschluss von Initiativen, Vereinen und engagierten Einzelpersonen, die eben zusammen ein Riesennetzwerk bilden und auch diesen Protest oder auch vor allem diese Aufklärungsarbeit in die Fläche, in das Bundesland getragen haben. Wie bewerten Sie denn zurzeit diesen Aktionismus und inwiefern kann sich da denn noch so Potenzial regen bis zum Stichtag 20. September?
1: Ja, das beobachten wir auch. Da war ich auch bei verschiedenen Veranstaltungen, um das zu untersuchen oder zu beobachten. Es ist so, dass der Weckruf an die Zivilgesellschaft, der ist schon herausgegangen. Wir hatten ja auch nach dem Potsdam-Treffen große Demonstrationen. Ich fürchte, das ist jetzt sozusagen ausmobilisiert und da wird auch nicht mehr viel hinzukommen. Wir haben in Sachsen-Anhalt gesehen, dass im Prinzip die Gesellschaft hochgradig polarisiert ist einerseits. Wir haben ungefähr die Hälfte der Bevölkerung, die mit AfD und BSW Parteien wählt, die unsere Demokratie abschaffen wollen. Und die andere Hälfte der Gesellschaft hat Parteien gewählt, die unsere liberale, pluralistische Demokratie erhalten will. Und das haben wir so ähnlich in Mecklenburg-Vorpommern. Wir werden sehen genau, wie sich das aufteilt, aber auch hier haben wir eine hochgradige Polarisierung. Und diese Aktivitäten führen auch zu einer starken Mobilisierung. Aber das ist sozusagen auf beiden Seiten. Also wir haben ja gesehen, die höchste Wahlbeteiligung historisch gesehen auch bei Landtagswahlen in Sachsen-Anhalt. Das erwarte ich auch für Mecklenburg-Vorpommern, eine sehr, sehr hohe Wahlbeteiligung. Aber beide Seiten mobilisieren eben die Verteidiger der Demokratie, die Zivilgesellschaft, die demokratische Zivilgesellschaft mobilisiert gegen die AfD, für SPD, Grüne, Linke, CDU letztendlich, während die Gegner der liberalen Demokratie, da gibt es jetzt, wie gesagt, Rückenwind für die Anhänger der AfD, aber auch BSW will ja unsere Demokratie nicht mehr haben. Das heißt, diese zwei Parteien mobilisieren natürlich auch und die haben jetzt Rückenwind, denn auch BSW hat es ja in das sachsen-anhaltinische Parlament geschafft und das gibt der Partei auch in MV, wo sie auch quasi bei Umfragen bei etwa 4% stand, auch nochmal Rückenwind. Das heißt, beide Seiten mobilisieren und die Aktivitäten der Zivilgesellschaft sind wichtig und richtig und werden aber jetzt nicht weiter mobilisieren können. Das hat schon stattgefunden.
0: Sie haben jetzt auch das BSW angesprochen. Das BSW hat ja eine besondere Rolle jetzt in Sachsen-Anhalt. Also ja, ist eigentlich kurz vor knapp noch hineingekommen, aber nimmt jetzt eine unheimlich wichtige Rolle ein. Weil mit Unterstützung des BSWs, aber auch vielleicht mit wankelmütigen CDU-Abgeordneten, könnte es eben dazu kommen, dass Siegmund als Ministerpräsident von Sachsen-Anhalt gewählt wird. Also das BSW eigentlich eher unbedeutend, beziehungsweise hat es gerade knapp nur geschafft, hineinzukommen in den Landtag, hat aber jetzt eine unheimliche Aufmerksamkeit, beziehungsweise hat eine unheimliche Macht bekommen. Man spricht ja immer von dem sogenannten Zünglein in der Waagschale. Das liegt aber diesmal jetzt nicht in der Form von, dass das BSW sofort koalieren möchte, sondern dass es tatsächlich eben um diese erste Regierungsbildung, um diese Ministerpräsidentenwahl geht. Man könnte jetzt natürlich auch sagen, polemisch, eine kleine Minorität hat auf einmal Macht über eben das ganze Bundesland. Wie bewerten Sie denn so gerade diese Spekulationen um das Verhalten der BSW-Mandate und wie könnte denn diese Debatte eben auch zu einer Art Skepsis in Mecklenburg-Vorpommern kommen?
1: Das BSW ist eine ganz interessante Entwicklung, eine interessante Partei. Zum einen ist sie ja gegründet worden als persönlicher Ego-Trip von Sarah Wagenknecht und hat ursprünglich ja mal das Ziel gehabt, die AfD kleiner zu machen und ihnen Wähler abspenstig zu machen. Und mittlerweile steht sie dort und ist Steigbügelhalter für eine extreme Rechte. Sarah Wagenknecht hat ja auch gesagt, sie will es mit allen machen. Das bedeutet, es gibt auch keinerlei inhaltliche Prinzipien, an denen die BSW sich festmachen kann. Die Partei ist auch ins Chaos gestürzt, deswegen in Brandenburg, in Thüringen, wo ganz viele Parteimitglieder ausgetreten sind. Auch in Mecklenburg-Vorpommern sind mehrere ehemalige Vorstandssprecher schon ausgetreten und ganz viele Parteimitglieder, weil sie den Annäherungskurs an die AfD nicht mittragen wollen. Auf der anderen Seite gibt es genügend Wählerinnen und Wähler, die etwa die Russlandfreundlichkeit von AfD und von BSW als Gemeinsamkeit sehen und da dann auch bereit sind, die AfD zu unterstützen. Das halte ich für ganz gefährlich. Aus meiner Sicht ist die BSW erstens keine demokratische Partei, weil sie ja fast schon in quasi leninistischer Manier von der Zentrale gesteuert wird. Sarah Wagenknecht und ihre Anhänger in Berlin treffen alle Entscheidungen und diktieren, was gemacht werden soll. Das ist jetzt auch in Sachsen-Anhalt der Fall. Und auf der anderen Seite vertritt BSW Positionen, die gegen Diversität gerichtet sind, auch gegen Meinungsfreiheit. Sie vertreten auch Positionen, die Putin-freundlich sind. Sie verteilt hier zum Teil auch Putin, also russlandfreundliche Propagandapositionen. Und das halte ich für brandgefährlich und das ist dann eben auch in Mecklenburg-Vorpommern eine Möglichkeit, dass diese beiden Parteien zusammenarbeiten und zusammen agieren. Die Gefahr ist weder rechnerisch noch inhaltlich von der Hand zu weisen.
2: Wie können sich die aktuellen Ergebnisse der Landtagswahl von Sachsen-Anhalt auf die Wahlbewertung in Mecklenburg-Vorpommern auswirken? Denn dort wird am kommenden Sonntag gewählt. Was ändert es am Wahlkampf und wie formiert sich die Zivilgesellschaft in MEPCOM neu, um ähnliche Desaster wie in Sachsen-Anhalt abzuwenden? Radio Korax versuchte das im Gespräch mit Wolfgang Muno von der Uni Rostock zu ergründen.

0: Gia Ford war das mit Diamonds Coming Down. Hört ihr im Radio Dreieckland Morgenradio.
1: Ich höre mich ganz wenig. 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Das irritiert mich voll. Dankeschön.
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0: Wir machen musikalisch weiter und hören Alice Frawley mit dem Song Calm Down.

0: Sechs Tage nach der Landtagswahl in Sachsen-Anhalt gingen in Freiburg am Samstag ab 14 Uhr mehrere tausend Menschen und unterschiedlichen Angaben zufolge zwischen unter 10.000 und mehr als 10.000 Menschen zufolge auf die Straße, um gegen rechts zu protestieren. Das Bündnis Freiburg gegen rechts hatte unter dem Motto Solidarisch gegen rechts zu dieser Demo aufgerufen. Wir hören, viele RednerInnen riefen dazu auf, auch am 26.09. so zahlreich gegen den sozialen Kahlschlag auf die Straße zu gehen. Also alle Reden der Kundgebung, Entschuldigung für die Verhaspler, könnt ihr bei rdl.de nachhören. Und wir hören jetzt im Laufe der nächsten 20 Minuten eine Auswahl an Reden, beginnend mit der Bündnisrede von Freiburg gegen rechts.
1: Erstmal danke, dass ihr alle gekommen seid. Das ist ein starkes Zeichen für Freiburg, würde ich sagen. Es ist geschehen, folglich kann es wieder geschehen. Das sagt der Holocaust-Überlebende Primo Levi. Mehr als 80 Jahre nach dem Ende des Nationalsozialismus erreicht eine Partei, die völkisches und nationalistisches Denken, Rassismus und die Ausgrenzung von Menschen wieder salonfähig macht, ein Ergebnis von historischem Ausmaß.

0: gegangen. Und all das war wichtig. Aber irgendwann habe ich gemerkt, das reicht nicht mehr. Ich bin Mutter und es geht nicht nur darum, was heute passiert. Es geht auch darum, in welcher Gesellschaft unsere Kinder und Enkelkinder morgen aufwachsen. Deshalb bin ich bei Freiburg gegen Rechts. Deshalb bin ich bei Freiburg gegen Rechts aktiv geworden. Vor ein paar Jahren stand ich nach einer Demonstration hier auf dem Platz der Alten Synagoge. An einem Infostand von Freiburg gegen Rechts kam ich mit den Menschen dort ins Gespräch. Danach habe ich mich zu einem ersten Treffen getraut. Und ich habe gemerkt, aktiv zu sein verändert nicht nur gesellschaftlich etwas, es gibt auch mir selbst Kraft, Gemeinschaft und Handlungsfähigkeit. Ich bin aktiv geworden, weil Angst kleiner wird, wenn wir uns zusammentun. Wir müssen keine Profi-Aktivistinnen sein, keine Politikerinnen und auch keine besonders mutige Menschen. Wir müssen irgendwann nur entscheiden, dass Zuschauen keine Option mehr ist. Dabei müssen wir ehrlich sein, es reicht nicht, die AfD gerade noch von der Regierung fernzuhalten. Eine Koalition ohne gemeinsames politisches Projekt ist kaum in der Lage, die Probleme der Menschen zu lösen. Sie produziert Stillstand. Und dieser Stillstand verstärkt die Frustration, aus der die AfD ihre Wählerinnen und Wähler rekrutiert. In Sachsen-Anhalt sind die Folgen besonders sichtbar. Das Armutsrisiko ist überdurchschnittlich hoch. Der öffentliche Dienst ist unterfinanziert, die Infrastruktur vielerorts marode. Dafür ist nicht die AfD verantwortlich. Verantwortung tragen die Parteien und Regierungen, die dieses Land über Jahrzehnte geprägt und den Sozialabbau vorangetrieben haben, insbesondere die CDU. Die Schere zwischen Arm und Reich ist kein Naturgesetz, sie ist das Ergebnis politischer Entscheidungen. Und Sozialabbau ist nicht nur ungerecht, er stärkt auch rechte Kräfte. Eine AfD-Regierung ist eine ernste Gefahr, aber wir dürfen nicht bei der Verteidigung des Bestehenden stehen bleiben. Genau deshalb brauchen wir eine antifaschistische Doppelstrategie. Die erste Seite heißt, wir widersetzen uns. Wir dürfen nicht zulassen, dass faschistische Organisationen ungestört ihre Strukturen aufbauen, ihre Hetze verbreiten und sich als normale politische Kraft inszenieren. Wir brauchen breite, massenhafte und entschlossene Aktionen gegen ihre Aufmärsche, Parteitage und öffentliche Veranstaltungen. Die zweite Seite heißt, wir bauen auf. Wir bauen eine solidarische Alternative auf, einen Pol der Hoffnung. Menschen müssen erleben, dass sie gemeinsam etwas verändern können. Wenn Beschäftigte gemeinsam für bessere Arbeitsbedingungen kämpfen, wenn Mieterinnen und Mieter sich gegen Verdrängung organisieren und wenn Nachbarschaften füreinander einstehen, dann erfahren Menschen, wir sind diesen Verhältnissen nicht machtlos ausgeliefert. Gemeinsam können wir sie verändern. Wir kämpfen also nicht nur gegen die AfD, wir kämpfen für eine Gesellschaft, in der niemand allein gelassen und niemand gegen andere ausgespielt wird. Primo Levi hat gesagt, es ist geschehen, folglich kann es wieder geschehen. Aber es liegt an uns, dafür zu sorgen, dass es nicht wieder geschieht, sonst ist nie wieder bald vorbei. Wir sind viele, wir sind nicht machtlos. Wir können etwas verändern. Lasst uns heute damit anfangen. Danke.
1: soweit die Bündnisrede von Freiburg gegen

0: rechts bei der Demonstration am Samstag, den 12. September 2026. Und die nächste, die wir nun hören werden, ist von der Abschlusskundgebung, bei der nur ein Bruchteil der Protestierenden für die Reden blieb. Aber wir sind geblieben und haben die für euch aufgezeichnet. Jedenfalls hören wir nun die Rede von IG Metall.
1: Kollegen, es ist gut, dass wir heute hier sind. Gut, dass wir zeigen, wir lassen uns nicht einschüchtern. Es lohnt sich, für Freiheit, Gleichheit und Solidarität zu kämpfen. Der vergangene Sonntag war erschütternd. Ich will da keinen Hehl draus machen. Ich war niedergeschmettert. Und mit uns haben viele Menschen Angst vor einer AfD-Regierung und vor dem, was dann kommt. Vor dem, was direkt kommt, durch Gesetze, Ministerien, Behörden und vor der Gewalt, die begleitend kommt, die eingeplant ist. Wir sind heute hier, um zu zeigen, wir stellen uns dem entgegen. Wir stehen auf der Seite der Menschen, die von der AfD bedroht werden. Egal, wen du liebst, woher du kommst oder woran du glaubst, wenn die AfD gegen dich Stimmung macht, dann stehen wir an deiner Seite. Gegen die AfD und ihre Vollstrecker. Aber das ist nicht genug. Und jetzt kommt ein unbequemerer Teil der Botschaft. Die AfD, die greift genau die Menschen an, die sie wählen. Die AfD ist gegen den Mindestlohn. Von ihrer Steuerpolitik profitieren mit Ansage die Millionärinnen und Millionäre, die Milliardärinnen und Milliardäre, die Einkommen über 180.000 Euro am meisten. Noch mehr als bei der FDP. Die unteren 50% beim Einkommen müssen sogar mehr Steuern zahlen bei der AfD. Und dabei reißt ihr Programm für die Steuern sogar das größte Loch in den Staatshaushalt. Die AfD will Gewerkschaften zerstören, Tarifverträge aushöhlen und das Streikrecht zahnlos machen. Und ich glaube, wir wissen gar nicht alle, wie sehr das, was wir haben, davon abhängig ist, dass wir es auch wehrhaft verteidigen können. Statt Flächentarif und gleiches Geld für gleiche Arbeit will die IG Metall einen die AfD gegen uns einen Unterbietungswettbewerb bei den Löhnen durchsetzen und die Betriebsräte der Erpressung durch die Unternehmen ausliefern. Wir kennen ihr Gerede gegen die Eliten, gegen die da oben. Und Elon Musk hat ihnen gratuliert und der Ulrich Siegmund ist untertänigst dafür in eine Dankesrede gegangen. Trump und Putin sind begeistert und fördern sie. Diese angeblichen Rebellen stehen für mehr Ungleichheit, für rücksichtsloseren Kapitalismus, für mehr uneingeschränkte Herrschaft im Betrieb, wie bei Elon Musk in Grünheide. Wir stehen dafür, dass Demokratie und Freiheit und Gleichheit nicht nur Worte sind, dass das alle in ihrem Leben spüren. Und das heißt, dass eben nicht die Unternehmer und die Reichen durchregieren. Warum wählen die Menschen die AfD, denen diese Partei das Leben mit Ansage noch deutlich schwieriger machen will? Die Antwort ist nicht bequem für uns. Aber es ist jetzt Zeit, dass wir darüber sprechen. Und auch diejenigen von uns, denen es am Arbeitsplatz und wirtschaftlich gut, ganz gut oder sogar sehr gut geht. Wir können ja nicht sagen, wir sind gegen die AfD und wir halten die Luft an und hoffen, dass alles andere irgendwie gut läuft, weil das passiert nicht. Gleichzeitig geht die AfD den Menschen an die Gurgel, die sie hasst. Und gleichzeitig gibt es eine Politik, die den Menschen, die die AfD wählen, zunehmend an die Gurgel geht. Für viele von uns, denen es gut geht, ändert sich das gerade. Martin Brudermüller, der Aufsichtsratsvorsitzende von Mercedes, will 5 Stunden mehr Wochenarbeitszeit fürs gleiche Geld. Und viele Unternehmen, namhafte, angesehene Unternehmen hier, wie zum Beispiel SICK, deren Führung betreibt es auch, drängt in die gleiche Richtung. Wenn das passiert, bleibt es nicht bei den Metallerinnen und Metallern, das wirkt sich auf alle aus. Im Moment fürchten sich viele vor einem Kahlschlag bei den Arbeitsplätzen, vor allem in der Industrie. Und was sagt der Bundeskanzler Merz zu diesen Menschen? Sie würden zu wenig arbeiten. Sie wären zu oft krank. Sie würden zu früh in Rente gehen. Sie würden zu wenig leisten. Das ist an Respektlosigkeit für die Menschen, die jeden Tag diese Gesellschaft im Gang halten, nicht zu überbieten. Zumindest habe ich das gedacht, bis vor ein paar Tagen. Aber dann kam der Arbeitgeberpräsident Dulger, der Präsident von allen Arbeitgeberverbänden in Deutschland, um die Ecke und hat gefordert, die Rechte der Betriebsräte einzuschränken. Und zwar vor allem dann, wenn es darum geht, Leute rauszuschmeißen. Sie wollen ein einseitiges Regelungsrecht, wenn es angeblich dringend ist. Sie wollen die Menschen rausschmeißen, die ihnen lange hohe Profite erarbeitet haben und erwarten, dafür auch noch die Bahn frei zu bekommen, dass da niemand mitbestimmen kann. Dem stellen wir uns entgegen. Es reicht jetzt! Wann reden wir über die Fehlentscheidungen von Managern, zum Beispiel in der Autoindustrie? Wann reden wir über eine Wirtschaftspolitik, die Chancen verschläft, zum Beispiel bei den erneuerbaren Energien und Zukunftsinvestitionen zu lange aufschiebt? Warum sollen die Beschäftigten die Rechnung zahlen für die Entscheidungen anderer? Wann reden wir darüber, dass die Beschäftigten selbst viel bessere Ideen haben, wie sie die Betriebe nach vorn bringen können? Die Forderungen der Unternehmen sind so rücksichtslos, so einfallslos wie rückwärtsgewandt. Die Gewinne sind ihnen nicht hoch genug und dann wollen sie sich das auf Kosten der Beschäftigten und der Gesellschaft holen. Und? Von wegen Servicewüste Deutschland. Politik und Rentenkommission, Regierung und Rentenkommission stehen bereit, um Ihnen Ihre Wünsche zu erfüllen. Mit folgenden Plänen. Real weniger Rente, späterem Renteneintritt, keine abschlagsfreie Rente mehr nach 45 Beitragsjahren, weil 45 Jahre angeblich nicht genug sein sollen. Keine Altersteilzeit in dem einzigen Modell, was es faktisch gibt. Krankschreibung ab dem ersten Tag. Gesundheitsreform gegen die Versicherten, gegen die Beschäftigten, gegen die Gesundheit. Eine ganze Reihe weiterer Sozialabbaumaßnahmen, die Millionen Menschen in Deutschland angreifen, denen es schon jetzt schlecht geht, die sich schon jetzt schwer tun. 4 Jahre Befristung ohne Sachgrund, das ist ein Angriff auf die jungen Menschen, das ist ein Angriff auf den beruflichen Lebensweg. Keine tägliche Höchstarbeitszeit mehr, das heißt dann mit europäischer Regelung 13 Stunden am Tag, bis zu 13 Stunden am Tag, mehr Unfälle, schlechtere Gesundheit. Ja, das haben die sich ausgedacht. Aber wir sind da, um das zu verhindern. Und jetzt wird's unbequem. Und jetzt wird's gut. Die Gewerkschaften im Deutschen Gewerkschaftsbund rufen dazu auf, dass wir am 26. September gleichzeitig in 15 Städten alle bundesweit auf die Straße gehen für unsere sozialen Errungenschaften und gegen diese größten Angriffe auf die Beschäftigten in Jahrzehnten, weil wir soziale Sicherheit verdient haben. Die Angriffe sind groß, die sind viele. Wir müssen damit rechnen, dass wir uns bis weit ins nächste Jahr hinein wehren müssen. Aber entscheidend ist jetzt erstmal, den Menschen, die schon zu Hause dagegen sind, aber noch keinen Mut gefasst haben, Mut zu machen mit einer kraftvollen Demonstration am 26.09. Und da bitte ich euch drum. Wir sind entschlossen. Wir brauchen euch. Soziale Sicherheit ist kein Luxus, ist kein Almosen für Menschen, die sie angeblich nicht verdient haben. Sie ist ein Stück Gerechtigkeit. Wenn wir krank werden, wenn wir alt werden oder wenn wir durch Entscheidungen anderer den Arbeitsplatz verlieren, dann wollen wir nicht ins Bodenlose fallen. Deshalb kämpfen wir gemeinsam für soziale Sicherheit. Das Zeichen von heute ist gut. Aber damit es wirklich Hoffnung gibt, braucht es auch ein klares Zeichen in 2 Wochen. Unser gefährlichster Feind sind nicht die Lügen der AfD. Die alleine würden verlieren. Unser gefährlichster Feind ist das Gefühl, dass alles nur leere Worte sind. Dass es auf dasselbe rauskommt, dass die Menschen ohne Geld und Macht eh verlieren und eh nichts ändern können, das sehen wir anders. Das können wir doch, wenn wir zusammenhalten. Wir haben so alles errungen, was wir haben. Es hat nur durch den Kampf der vielen, die keine Macht und kein Geld haben, nur dadurch Demokratie und Freiheit und Gerechtigkeit gegeben. Es hat nur deshalb unsere sozialen Errungenschaften gegeben. So schaffen wir heute noch, wenn Arbeitgeber Standorte schließen wollen, zum Teil eine Wende um 180 Grad, so schaffen wir heute noch Gerechtigkeit, Mitbestimmung und Würde. Das schenkt uns niemand. Das macht ihr, das machst du. Zusammenhalten gegen den Hass. Es ist niemand von der langen, langen Hassliste der AfD, die den Menschen das Leben schwieriger macht. Es sind überreiche Regierungen, Unternehmen und eine Wirtschaftsordnung, in der zuerst der Profit kommt, und dann vielleicht, wenn es sein muss, auch mal die Menschen. Aber wir beobachten das nicht nur, wir lehnen uns dagegen auf. Es braucht Gegenmacht. Du bist nicht allein. Wir sind nicht allein. Deshalb zähle ich auf euch. Wer von euch ist in 2 Wochen dabei, am Samstag, 26.09. um 12 Uhr auf dem Stühlinger Kirchplatz? Bitte mal die Hand heben. Wer von euch ist da dabei? Das sind so gut wie alle und das ist auch richtig. Wir sind schon mehr geworden über verschiedene Kundgebungen vor der Sommerpause. Jetzt geht's richtig los. Das macht nicht irgendjemand, das machen wir alle miteinander. Nach Umfragen ist die Mehrheit im Land gegen diese Maßnahmen. Ihr macht das, wenn ihr drüber sprecht, am Arbeitsplatz, zu Hause, in der Nachbarschaft, wenn ihr eure Freundinnen und Freunde, Kolleginnen und Kollegen mitbringt und eure Familie. Wer von euch macht das? Wer bewegt die anderen zum Mitmachen? Wer hilft mit, dass wir sagen, gemeinsam machen wir Freiheit, Gleichheit, Solidarität wirklich und setzen das um? Wer geht los und wirbt andere dafür, am 26.09. mitzumachen? Es gibt eine Antwort auf die Übermacht weniger und auf die Ungerechtigkeit gegen viele und die heißt Solidarität. Gemeinsam können wir was ändern. Gemeinsam unternehmen wir das, gemeinsam im Betrieb, in der Gesellschaft. Das braucht Herz und Mut und Mühe. Wir brauchen uns nicht vormachen, dass das sofort einfach auch von einem Tag auf den anderen losgeht. Das braucht Kernarbeit, es braucht viele Gespräche. Rausgehen aus dem Schneckenhäuschen, das wirkt gegen die AfD. Basisarbeit entzieht ihnen den Boden. Dass Menschen wissen, sie sind nicht machtlos, sie können gemeinsam was ausrichten. Das ist Solidarität. Das können wir. Wir sehen uns in 2 Wochen.
0: Ihr hörtet die Rede von IG Metall an der Demonstration gegen Rechts- und Sozialabbau am vergangenen Samstag auf dem Platz der alten Synagoge war die Eröffnungskundgebung wie auch die Abschlusskundgebung mit einem Aufruf zur Demonstration gegen sozialen Kahlschlag am 26.09. Und wir hören jetzt noch die Rede von Verdi Betriebsgruppe an der Uniklinik.
2: Dieses Jahr haben wir in einer heftigen Tarifauseinandersetzung mit dem Arbeitgeber um höhere Löhne gekämpft. Eine Tarifrunde, die wir zunächst wie jede andere angehen wollten, stellte sich als politisch brisant heraus. Währenddessen saß uns dauerhaft die damals noch angekündigte GKV-Reform im Nacken. Aktuell befinden sich unsere KollegInnen aus den Servicebereichen auch in einer Tarifauseinandersetzung um höhere Löhne, weil sie leider abgekoppelt sind von unserem Tarifvertrag. Deswegen braucht es alle KollegInnen, um die zu unterstützen.
3: Schon lange merken wir im Gesundheitswesen, wie die Rahmenbedingungen täglich schlechter werden. Die GKV-Reform ist eines der größten Kürzungspakete im Gesundheitswesen. Und inzwischen ist dieses Kürzungspaket durchgewunken worden. Deshalb wird weiter Personal abgebaut. An der Uniklinik in Freiburg werden 350 Stellen gestrichen, obwohl wir gerade so genug Personal haben, um eine Versorgung auf gutem Niveau zu gewährleisten. Das alles führt zu mehr Belastung der KollegInnen in jedem Bereich. Dadurch werden die, die übrig bleiben, auch nicht lange in den Berufen arbeiten können. Und das alles, obwohl die Babyboomer bald in Rente gehen.
2: Dieser Kahlschlag verschärft die ohnehin schon angespannte Situation deutlich. Die Bundesregierung macht hier Politik für ihre reichen Freunde und Konzerne statt für die Menschen, die hier jeden Tag die Versorgung aufrechterhalten. Scheiße! Die Frustration der Menschen wächst. Mit jedem Tag, an dem der Sozialstaat weiter kaputt gespart wird. Sichtbar wird das an Wahlergebnissen, wie wir sie jetzt in Sachsen-Anhalt gesehen haben. Für uns ist klar, dass die Rechten eben keine Alternative bieten. Das, was sie machen, ist einen Sündenbock zu suchen, statt das System als Ganzes in Frage zu stellen. Das System, das uns immer wieder an diesen Punkt bringen wird. Aber die Frustration und die Wut der Menschen ist berechtigt. Wir müssen die Energie bündeln und entschieden gemeinsam nach oben treten, statt auf denen rumzutrampeln, die eh schon am Boden liegen. Für uns als GewerkschafterInnen ist klar, Antifaschismus bedeutet, den Rechten das Futter wegzunehmen, indem eine gute, solidarische Politik für alle in Aussicht gestellt wird. Konkret im Falle der Gesundheitsversorgung bedeutet das, wir brauchen einen Stopp der Zweiklassenmedizin hin zu einem solidarischen Gesundheitswesen, um eine gleichberechtigte Gesellschaft zu ermöglichen. Das können wir aber nur, wenn wir auch im Krankenhaus von unserem Grundrecht auf Streik Gebrauch machen können. Aber unser Streikrecht wird von allen Seiten, aber vor allem von rechts, angegriffen.
3: Unsere KollegInnen an der Charité müssen aktuell dank eines Urteils des Arbeitsgerichts während des Streiks in höheren Besetzungen arbeiten, als sie im Normalbetrieb üblich sind. Auch unsere ArbeitgeberInnen haben während unserer Tarifrunde versucht, unseren Streik zu bestrafen, indem sie einen Tarifvertrag gekündigt haben, der vor sozialen Härten schützen soll, in diesen Zeiten. Wir haben es geschafft, diesen Angriff erfolgreich abzuwehren, indem sich noch mehr KollegInnen unserer Bewegung angeschlossen haben. Das zeigt, wie wichtig es ist, gemeinsam für unsere berechtigten Forderungen zu kämpfen. Wir müssen uns organisieren, ob in den Gewerkschaften oder in Bündnissen. Jede Person ist mehr gefragt denn je. Wir müssen gemeinsam laut sein gegen den Kahlschlag der Bundesregierung, gegen den Aufschwung der Rechten und für die gewerkschaftlich erkämpften Errungenschaften in den Gesetzen und unseren Tarifverträgen.
2: Deshalb sprecht mit euren KollegInnen, mit euren FreundInnen und eurer Familie und kommt zahlreich zu der Demo gegen Sozialabbau am 26.09. Denn mehr von uns ist besser für alle.
3: Mehr von uns ist besser für alle.
0: Ihr hörtet die Rede von der Verdi-Betriebsgruppe an der Uniklinik, gehalten bei der Abschlusskundgebung am vergangenen Samstag auf dem Platz der Alten Synagoge bei der Demo gegen rechts. Und wir hören noch den Teil 1 von 2 der Umfrage, die unser Kollege David auf der Demonstration durchgeführt hat. David hat Demonstrierende unter anderem gefragt, wieso Sie an dieser Demonstration teilgenommen haben.
4: Die besondere Wichtigkeit von Demos wie heute, in Zeiten wie diesen, für dich und für euch?
5: Ich weiß jetzt nicht, ob du das dann reinschneiden kannst oder so, aber ich habe jetzt letzte Woche Babylon Berlin, die letzte Staffel, angeschaut. Und ich habe immer wieder gehofft, dass es doch noch anders kommt. Und das hat mir irgendwie nochmal gezeigt, es hat auch 1933 die Möglichkeit gegeben, es zu verhindern. Und wir haben jetzt auch noch die Möglichkeit, es zu verhindern. Und deswegen müssen wir jetzt alle zusammen aufstehen. Und dann haben wir auch die Chance, unsere Demokratie zu verteidigen. Aber wir müssen es auch machen, weil wir wissen auch, was passiert, wenn wir es eben nicht schaffen. Und das ist einfach keine Option.
4: So wie am Ende von Babylon Berlin.
5: Ja.
4: Siehst du die Gefahr richtig stark, dass es genauso werden könnte wie in den 30ern, in den 40ern?
5: Naja, ich hoffe natürlich, dass die AfD deutlich ungefährlicher ist als die NSDAP, einfach weil ich nicht hoffe, dass es nochmal so viele Menschen sterben müssen. Aber es ist natürlich ein Glücksspiel, russisches Roulette. Und ich würde mir auch nicht die Pistole an den Kopf halten, auch wenn es nur eine geringe Wahrscheinlichkeit gibt, dass am Ende doch eine Kugel im Lauf ist. Und genauso dürfen wir nicht erlauben, dass Faschisten an die Macht kommen, weil das Risiko ist, dass es einen Genozid gibt. Und das darf einfach nie wieder passieren.
4: Die Leute, die gewählt haben, sind die wirklich alle auch so drauf oder haben die zum Teil einfach das Programm nicht richtig gelesen von denen? Und was sie zum Teil postulieren, was sie vorhaben, die AfD?
5: Naja, da gibt es ja Umfragen zu, die habe ich jetzt nicht auswendig gelernt, aber ich denke auf jeden Fall, dass viele dieser Menschen wieder zurückgeholt werden können, dass ihnen jetzt, es gibt einfach verschiedene Strategien. Ich habe jetzt mir heute dieses Buch gekauft, Rechtsextremismus bekämpfen vom Katapult Verlag, und da sind unterschiedliche Strategien aufgeführt. Also zum Beispiel eine Strategie, die gut hilft, ist, betroffene Regionen finanziell zu stärken. Und das, was wir aktuell machen, nämlich den Sozialstaat abbauen, ist genau das Gegenteil von dem, was eigentlich Rechtsextremismus bekämpfen kann. Also ja, und natürlich können dann Menschen auch wieder zurückkommen, wieder Vertrauen in die Demokratie gewinnen.
4: Würdest du sagen, dass Merz-Regierung da auch ihren Anteil hat mit komisch angelegten Reformen und so, wo die Leute dem einfach überdrüssig sind und dass deswegen Menschen tatsächlich auch sagen, wir wählen die?
5: Ja, natürlich. Also eine Studie hat auch gezeigt, dass die ausgrenzende Rhetorik von etablierten Parteien tatsächlich die Rechtsextreme mehr stärkt als die Partei, die diese ausgrenzende Rhetorik selber anwendet. Und da ist natürlich die CDU vorne mit dabei, was die Verantwortung angeht, und die aktuelle Politik ist einfach schlecht. Friedrich Merz ist ein schlechter Kanzler. Ich kann mich zumindest nicht erinnern, dass schon so offen über einen Rücktritt nach knapp einem Jahr Regierung schon so offen über einen Rücktritt geredet wird, dass sich auch alle Leute in der CDU dazu positionieren müssen. Also zwar sagen sie jetzt noch, nö, wir stehen hinter dem Kanzler, aber dass sich alle dazu positionieren müssen, ob er Kanzler bleiben kann, ist ja schon krass. Er hat angekündigt, die AfD zu halbieren. Jetzt hat er sie in Sachsen-Anhalt verdoppelt. Und die große Gefahr ist natürlich, dass er es auch schafft, die in ganz Deutschland zu verdoppeln. Und ja, in Sachsen-Anhalt hat, glaube ich, der Spitzenkandidat gesagt, unser bester Wahlkämpfer war in Berlin und das war Friedrich Merz. Und das sollte einen demokratischen Politiker zutiefst erschrecken. Und also ich weiß nicht, wie er die Verantwortung da noch tragen kann für sich selbst.
4: Hier am Stand von der Linken auf dem Platz der alten Synagoge zur Demo muss ich die Frage stellen, wie gefährlich ist das jetzt? Ist es noch viel gefährlicher als sonst mit den Einflüssen von rechts? Was kann man noch machen?
6: Genau, wir sehen, die AfD ist stärkste Kraft in Sachsen-Anhalt geworden. Deswegen sind wir heute auch hier auf dieser Demo gegen rechts. Die ist ja veranstaltet von Freiburg gegen rechts. Und du hast es gerade auch schon angedeutet, am 26. ist die Demo gegen Sozialabbau. Das wäre nochmal wichtig, dass da viele Menschen hinkommen.
4: Dieser Sozialabbau, hat er den rechten Wählerpotenzial in die Arme getrieben?
6: Naja, die Menschen merken halt, dass irgendwie das, was sie gerne hätten an Sicherheit, nicht mehr bei ihnen ankommt. Und ich verstehe, dass da ein gewisser Frust entsteht. Und jetzt gerade die Kürzungen, die betreffen uns alle. Ja, wir waren gestern auch schon bei Radio Dreieckland im Interview im Studio.
4: Ah, toll. Genau. Okay, aber wie könnten wir als Bürgerinnen und Bürger am besten jetzt dagegen vorgehen, wenn Leute sagen, Sachsen-Anhalt einmauern, das ist nicht die Alternative, oder?
6: Natürlich nicht. Das ist nicht die Alternative.
4: Da gibt es so blöde
6: Da gibt es ja genügend Menschen, die eben nicht die AfD gewählt haben, die ganz konkret auch jetzt Angst haben, was auf sie zukommt. Und allein schon deswegen sind wir solidarisch mit den Menschen in Sachsen-Anhalt.
4: Magst du überlegen oder eine Prognose abgeben? Werden die einen Job machen, dass die meisten Leute, die gewählt haben in diesem Jahr, bei der nächsten Landtagswahl in 5 Jahren sagen werden, nee, die wählen wir nicht nochmal?
6: Das weiß ich nicht, aber ich will es nicht drauf ankommen lassen, weil wir merken ganz klar, was die AfD, die äußert ja auch immer wieder ganz deutlich in Interviews, was die vorhaben. Und ich glaube, darauf sollten wir auch hören. Die sagen ganz klar, was sie vorhaben, mit migrantischen Menschen zum Beispiel. Und darauf sollten wir auch hören.
4: Jetzt ist ja so, dass man vielleicht denken könnte, Haben die das Programm nicht gelesen oder warum wählen die die? Wollen die das wirklich, die gewählt haben, was sie sich zum Teil auf die Fahnen schreiben von der AfD?
6: Das ist eine gute Frage. Ich glaube, viele Leute wissen tatsächlich nicht, dass das Wahlprogramm der AfD am Ende wirklich super viele Menschen betrifft, die die Kürzungen jetzt schon zu spüren bekommen. Die Kürzungen würden dadurch noch weitergehen. Aber die AfD versucht es halt auch immer wieder ganz clever zu verschleiern, dass sie eigentlich halt super viele Kürzungen vorhat und eben nicht diese sogenannte Anti-Establishment-Partei ist, als die sie sich gerne immer ausgibt.
4: Sehr viele Menschen sind heute auf dem Platz der alten Synagoge, um für Solidarität zu protestieren und gegen Rechts und gegen Erstarken der AfD. Wie kann man die jetzt noch bremsen? Oder wie kann man die am besten bremsen, vor allem in den neuen Ländern? Oder wie können Leute die wählen, wenn die doch so zum Teil im Programm stehen haben, was die eigentlich vorhaben?
7: Also die Frage ist, ob man dagegen was tun kann.
4: Muss man ja, aber wie am besten praktisch?
7: Also ich glaube, dass Kommunikation am wichtigsten ist, Bildung, dass man aufklärt, weil ganz viele Informationen, die einfach gerade im Umlauf sind, nicht stimmen. Auch ganz viele Sachen, die AfD im Wahlprogramm stehen hat, sind gar nicht rechtlich umsetzbar. Und ich glaube, dass da einfach super wichtig ist, dass man von der anderen Seite, also alle anderen, die nicht AfD sind, kommunizieren und eben klarstellen, was möglich ist und vor allem, was nicht möglich ist. Und dass die AfD eben keine Lösung ist. Dass das nicht die Lösung der Probleme ist, die gerade bestehen.
4: Müssen da die Parteien, die die AfD als Altparteien bezeichnet, Gräben überkommen und vielleicht auch mehr zusammenarbeiten und koalieren, damit eben diese AfD nicht mehr an Einfluss gewinnen kann?
7: Auf jeden Fall. Auf jeden Fall. Und ich finde es nicht in Ordnung, dass die aktuelle Regierung so viele Ähnlichkeiten in ihrem Wahlprogramm hat wie die AfD, dass da irgendwie versucht wird, die gleiche Schiene zu fahren, um mehr Macht zu bekommen. Man muss sich klar abgrenzen. Ich finde es auch nicht in Ordnung, jetzt die AfD komplett zu verteufeln. Auch da muss Kommunikation weiter bestehen. Aber es ist nicht richtig, da dieselbe Schiene zu fahren oder es einfach so zu lassen, wie es ist.
4: Mit dem Verbotsverfahren, wie wäre das? Mal angenommen, tatsächlich die AfD würde verboten, weil sie ja rassistisch ist, was eigentlich ein Blinder mit dem Krückstock sieht. Aber dann wäre ja in Sachsen-Anhalt eine Partei an der Macht, die verboten ist. Und wie ginge das dann weiter? Schwierige Frage.
7: Schwierige Frage. Müsste man vielleicht Neuwahlen machen, aber eigentlich ja, dürfte das gar nicht erst passiert sein.
4: Deine Prognose für vielleicht in 4-5 Jahren, wenn die AfD den Karren an die Wand gefahren haben wird in Sachsen-Anhalt, werden die dann abgewählt eher? Kriegen die dann weniger Stimmen? Oder kann es sein, dass diese Leute dann Verhältnisse schaffen, die ihnen die Macht sichern? Ist natürlich Zukunftsmusik und niemand will das, aber was erwartest du von einer AfD-Regierung in Sachsen-Anhalt? Nicht so viel.
7: Nicht so viel. Ich kann mir aber vorstellen, dass der Fokus auf dem Machterhalt bleibt und weniger auf Lösungen für die Bevölkerung.
4: Du trägst ein buntes Demo-Transpi, ein kleines Demo-Transpi,
8: genau.
4: In A3. Bunt steht da drauf, Nazis sind scheiße. AfD auch scheiße.
8: Genau.
4: Wahlergebnis Sachsen-Anhalt. Schlecht, oder?
8: Ja, genau. Ein bisschen ja, traurig für Deutschland und es macht auch ein bisschen Angst. Wenn wir sagen, ich bin Franzose und das kommt auch zu auf unsere Seite der Frontiere auch, der Rechte hochkommt. Und wenn das so passiert hier in Deutschland, wir denken, ne, das braucht nicht viel auch in Frankreich zu kommen.
4: So mit Front National und so,
8: ja, genau, ja, Rassemblement National ist jetzt, aber gleiche Richtung, genau.
4: Wie können Menschen solidarisch am besten solche Wahlergebnisse verhindern wie in Sachsen-Anhalt?
8: Ach, leider, ich weiß nicht wirklich, was mehr wir machen können, dass der aktuellen Welt zeigt, dass wenn wir zusammen wohnen und arbeiten und mit gute Gefühl, das funktioniert sehr gut. Ich muss sagen, ich verstehe nicht diese rechtsseitige Wahl von Sachsen. Ich wohne auch nicht drin, ich wohne auch nicht dort, aber es war mir traurig. Ich glaube, das ist mit ein bisschen mehr Hoffnung. Jeder würde sehen, dass endlich zusammenwohnen ist das Allerbeste. Solange wir alles probieren, versuchen, das Société besser zu machen.
0: Soweit einige Stimmen von David, eingefangenen Äußerungen von Demonstrierenden auf der Demonstration gegen Rechtsextremismus und gegen den Wahlerfolg der AfD bei den Landtagswahlen in Sachsen-Anhalt. Wir werden bei der Thematik auch dranbleiben, hier bei Radio Dreieckland. Und nochmal der Hinweis, dass der zweite Teil der Umfrage, wie auch andere Reden, die wir jetzt hier nicht gesendet haben, bei rdl.de zum Nachhören verfügbar sind.

mit Call It What You Want hörtet ihr im Radio Dreieckland Morgenradio. Und wir sind auch schon am Ende angelangt dieser heutigen Sendung des Morgenradios am 14. September 2026. Am Mikrofon und live für euch im Studio war der Keks, bedankt sich sehr herzlich fürs Zuhören. Hier geht's jetzt weiter meines Wissens nach mit dem historischen Tagesinfo, aber rügt mich bitte nicht, sollte es wegen der Wartens nicht stimmen. Die nächste Live-Sendung gibt es auf alle Fälle mit Kollegen David um 12 Uhr und zwar mit Punkt 12, dem Mittagsmagazin. Kommt gut in und durch die Woche. Ach ja, die Beiträge sind wie gesagt zu hören bei rdl.de. Die Gastbeiträge von Radio Korax zum Beispiel, der Vogel der Woche war da ja, da zu hören bei freie-radios.net. Also jetzt kommt gut in und durch die Woche. Tschüss und auf Wiederhören.

0: Tagesinfo von vor 20 Jahren, Donnerstag, 14. September 2006.
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8: Herzlich willkommen zu ZIPFM, dem Magazin der Freien Radios im deutschsprachigen Raum am Donnerstag, den 14. September 2006. Zusammengestellt heute von Radio Z aus Nürnberg. Die Themen: Heilig oder scheinheilig oder beides. In unseren ersten zwei Beiträgen geht es um die Kirche, vorrangig die katholische. Im ersten Beitrag wird die Kirche als Arbeitgeber und Sozialkonzern beleuchtet. Im zweiten Beitrag geht es um Homosexuelle in der Kirche. Von der Kirchenkritik zur Kapitalismuskritik springen wir im dritten Beitrag. Nächsten Samstag soll in Bern gegen die kapitalistische Globalisierung, aber auch gegen den Konsumwahn im Allgemeinen protestiert werden. Im letzten Beitrag heute geht es um ein ungewöhnliches Kunstprojekt. Reisende Fotoalben sollen Netzwerkbildung verdeutlichen. Doch nun zum ersten Beitrag. Zum Papstbesuch ist mal wieder viel von Barmherzigkeit die Rede. Doch die Kirchen lassen bei ihren eigenen Beschäftigten wenig christliche Nächstenliebe walten. Als Arbeitgeber kennen Caritas und Diakonie keinen Flächentarifvertrag, keine gewerkschaftliche Mitbestimmung und keinen Gleichbehandlungsgrundsatz. Zudem schmückt sich die Kirche mit fremden Lorbeeren. Ihre Wohlfahrtseinrichtungen werden entgegen landläufiger Meinung kaum über die Kirchensteuer, sondern weitgehend über die öffentliche Hand finanziert. David Siebert, Redakteur bei Radio Dreieckland, sprach mit dem Politologen Carsten Freerk über den Papstbesuch und die Politik der Kirchen. Carsten Freerk ist Autor der Studie Finanzen und Vermögen der Kirchen in Deutschland und war Vortragsgast bei der religionsfreien Zone, die zum Papstbesuch in München eingerichtet wurde.
9: Papst Benedikt Superstar, der Papst daheim, wir sind der Papst ist Pop anscheinend. Gut, dass es auch Gegenstimmen gibt. Wir sprachen anlässlich des Papstbesuches in Deutschland mit Dr. Carsten Freerk, der Gegenveranstaltung in München besucht hat und dort einen Vortrag gehalten hat zum Thema Und wer zahlt's, die Kirchen und unser Geld. Er ist Buchautor der Studie Finanzen und Vermögen der Kirche in Deutschland und beschäftigt sich mit Finanzierungen, den Tätigkeitsfeldern und der Arbeitssituation der Mitarbeiter in den kirchlichen Sozialkonzernen.
10: Also die religionsfreie Zone ist vom Typus her eigentlich nicht so was wie eine Gegenveranstaltung. Man kann nicht gegen den Papst, die bayerische Staatsregierung, 5000 Polizisten etc. irgendwie eine Gegenveranstaltung machen. Das ist also in einem sehr kleinen Rahmen, aber sehr schön. Der Veranstalter mischt die ersten drei Tage eben Vorträge, sachlich Informationen und dann eben anschließend Musik oder Kabarett. Es ist da auch ein kleines Pressezentrum eingerichtet mit Informationen und der Zuspruch der Presse ist doch sehr beachtlich.
9: Haben Sie denn von dem Rummel um den Papst sonst was mitkriegen können?
10: Also relativ wenig, aber von den Leuten vom Bund für Geistesfreiheit, die dort vor Ort waren, die haben gesagt, es ist erheblich weniger, also ja, auch Menschen da gewesen, als angenommen war. Und ich versuche heute auch nochmal zu klären, warum eigentlich überall 250.000 Leute also steht bei der Messe. Denn von den Leuten, mit denen ich gesprochen habe, die sagten, es wären alle mal höchstens 100.000 gewesen.
9: Neben diesem Eventcharakter ist es ja für die Kirche auch immer ganz wichtig, dass man betont, dass es viel um Mitmenschlichkeit geht, um Nächstenliebe. Das ist ja sozusagen so eine Art Standortfaktor für die Kirche.
10: Ja.
9: Sie haben jetzt ein Buch geschrieben, in dem Sie kritisieren, dass diese Kriterien für die Mitarbeiter der Kirche nicht unbedingt immer gelten. Die Kirche ist ja mit 1,5 Millionen Menschen, die bei der Diakonie und der Caritas arbeiten, für den Bereich der sozialen Infrastruktur der größte private Arbeitgeber.
10: Nicht nur in Deutschland wahrscheinlich, sondern sogar in Europa, weltweit, weiß ich nicht. Also insgesamt ist es eigentlich ein Trend in den letzten 30 Jahren, 40 Jahren gewesen, von der Heilskirche zur Sozialkirche. Das heißt, es ist ja auch feststellbar, immer weniger glauben den Kirchen eigentlich ihre alten Geschichten. Und deshalb dieser sehr starke Trend zur Sozialkirche. Und es gibt einfach einen so Satz, den ich zitiere ich mal, wer bei der Kirche arbeitet, fällt vom Glauben ab. So, der charakterisiert eigentlich ja, sehr deutlich, worum es eigentlich geht, dass vor Ort in den Einrichtungen nicht immer unbedingt das so Alltag ist, was so als Nächstenliebe verstanden wird. Und die Kirchen haben eben nach Artikel 140 Grundgesetz das Recht, ihre Angelegenheiten selbst zu regeln. Und deshalb gibt es eben in diesen kirchlichen Einrichtungen Arbeitsbedingungen, die schlicht mit den Grundrechten nicht übereinstimmen. Das heißt, man muss Religionszugehörigkeit haben, muss einen entsprechenden Lebenswandel haben. Das sind lauter Dinge, die also eigentlich in Deutschland nicht mehr üblich sind.
9: Widerspricht das nicht eigentlich dem neuen Gleichstellungsgesetz, wenn zum Beispiel Leute abgelehnt werden können, die sich als Homosexuelle outen?
10: Das ist ja das Fantastische mit diesem sogenannten also neuen Allgemein-Gleich-Behandlungsgesetz. Ich muss mal nachgucken, aber ich glaube, in Paragraph 9 wird also den Religionsgesellschaften das Recht eingeräumt, nach ihren Loyalitätsrichtlinien Leute auszuwählen und entsprechend zu behandeln. Also ohne, dass das diskriminieren würde. Das ist also der Irrwitz, dass es also ein Antidiskriminierungsgesetz gibt, in dem drin steht, dass man Leute diskriminieren darf, dass das aber keine Diskriminierung sei. Die evangelische Kirche versucht seit 15 Jahren, diese Loyalitätsrichtlinien durchzusetzen. Das hat sie nie durchbekommen durch ihre Synoden. Und dieses Gesetz gibt ihnen das in die Hand, was sie vorher gegen ihre Mitglieder nie haben durchsetzen können.
9: Doch nicht nur was die Gleichstellung angeht, geht die Kirche einen Sonderweg. Der größte private Arbeitgeber Deutschlands kennt auch keine Mitbestimmungsrechte und keinen Flächentarifvertrag.
10: Insgesamt gesehen haben die Kirchen sich aus allen Mitbestimmungsregeln erstmal rausgenommen. Und als dann so in den 70er Jahren die Mitbestimmung auch ausgeweitet wurde, geriet die Kirche unter den Druck, auch selber Regelungen einzuführen. Und da hat man diesen sogenannten dritten Weg formuliert, indem man sagt, wir sind weder eben Staatbeamte, das wäre der erste Weg, noch der zweite Weg, der Gegensatz zwischen Kapital und Arbeit, sondern wir sind eine Verkündigungsgemeinschaft. Egal ob Leitender oder eben Lohnabhängiger. Und deshalb gelten diese ganzen Gegensätze bei uns nicht. Was einfach heißt, dass die Leute keine Mitbestimmung haben, keine Informationsrecht haben, keinen Betriebsrat haben. Das ist eben die kirchliche Auffassung von gemeinsamer Verkündigung. Und das heißt, die kirchlichen Mitarbeiter können sich gegen Verschlechterung ihrer Situation in keinster Weise irgendwie zur Wehr setzen.
9: Fehlende Mitbestimmungsrechte und ein fehlender Flächentarifvertrag haben beträchtliche Folgen für die Beschäftigten bei der Kirche und wirken sich auch auf das gesamte Lohngefüge im sozialen Dienstleistungssektor aus. Die Sozialwissenschaftler Gertrud Kühnlein und Norbert Wohlfahrt machen in ihrem Artikel Soziale Träger auf Niedriglohnkurs, der in den gewerkschaftlichen WSI-Nachrichten dieses Jahres erschien, auf die Folgen dieser Politik aufmerksam. Die evangelische Landeskirche und die Diakonie lehnen die Übernahme für die 15.000 Beschäftigten in Nordrhein-Westfalen ausdrücklich ab. Sie weisen darauf hin, dass der öffentliche Tarifvertrag keine zeitgemäße Grundlage für das kirchliche Arbeitsrecht sei. Stattdessen arbeiten die evangelische Kirche und diakonische Werke an eigenen Arbeitsvertragsordnungen, die zum Teil massive Verschlechterungen für das Personal vorsehen. So haben sich Kirche und Diakonie in Hessen-Nassau seit dem 1.10.2005 von der Anlehnung an die Tarifregelung des öffentlichen Dienstes verabschiedet. Die kirchlichen und diakonischen Arbeitgeber in Hessen und Nassau unterbieten mit ihrem neuen Arbeitsrecht die tariflichen Personalkosten der öffentlichen Hand um durchschnittlich 10%.
10: Caritas und Diakonie haben in Deutschland zusammen einen Umsatz, wenn man das mal so sagen will, also Kosten von rund 45 Milliarden Euro. Das ist also nicht mehr die kleine Gemeindeschwester an der Ecke, die mit ihrem Fahrrad bei Wind und Regen durch die Lande radelt, sondern das sind richtige Sozialkonzerne geworden. Und die sich auch eben wie entsprechende Sozialkonzerne verhalten. Also es wird outgesourced, wie man heute sagt, es werden Leichtlohngruppen eingerichtet. Also das gesamte Klaviatur so des Frühkapitalismus wird dort also umgesetzt, ohne dass die Mitarbeiter sich zur Wehr setzen können.
9: Carsten Frerk lässt auch die Argumente, dass die Kirchen aufgrund des Rückgangs der Mitgliederzahlen sparen müssten, nicht gelten.
10: Nur allein die Einnahmen aus der Kirchensteuer belaufen sich zurzeit auf rund 7,5 Milliarden Euro. Das ist eigentlich nicht unbedingt wenig. Und das sind nur ungefähr 40% der Einnahmen, die Kirchen insgesamt erwirtschaften, aus noch eben Vermögen, aus Einnahmen, aus Entgelten und so weiter alles. Dass die Kircheneinsteuereinnahmen zurzeit leicht sinken, das ist richtig, aber da wird ja eine riesen Öffentlichkeitsarbeit drumherum gemacht, dass die Kirchen verarmen, um einfach ihre politischen Ziele durchzusetzen. Die Kirche muss umstrukturieren, das ist wie bei Aldi, wenn die Kundschaft wegbleibt, muss man ein paar Filialen schließen, dann werden Leute entlassen. Und das muss man natürlich irgendwie durchbringen. Und diesem Finanzargument gegenüber, dem kann sich halt niemand verschließen. Wo man sagt, ja, wir würden ja gerne, aber wir haben eben kein Geld. Und das stimmt eben einfach faktisch nicht. Wenn man Caritas Diakonie nimmt als Beispiel, nur 1,8% der Kosten von Caritas und Diakonie werden aus Kirchenmitteln finanziert. Es ist einfach eine Legende, dass die Wohlfahrtsverbände der Kirche aus der Kirchensteuer bezahlt werden. Dieses Bild wird immer wieder auch praktisch erzeugt von den Kirchen, von allen Bischöfen und sonstigen Leuten, die eben sagen, ohne Kirchensteuer würden die ganzen sozialen Einrichtungen zusammenbrechen. Es stimmt einfach schlicht nicht. In kein einziges katholisches Krankenhaus oder evangelisches fließt nur ein Cent aus der Kirchensteuer. Die werden genauso finanziert wie jedes staatliche Krankenhaus. Und es ist den Kirchen ja gar nicht vorzuhalten, auch der Caritas Diakonie, dass sie genau wie alle anderen, wie AWO, Paritätischer und Rotes Kreuz, sich eben mit minimalsten Eigenmitteln finanzieren. Das ist unser Sozialsystem. Was ihnen im Grunde vorzuhalten ist, das ist dieser Etikettenschwindel, dass sie ständig behaupten, sie würden es selber finanzieren und damit die Menschen für sich einnehmen. Das ist im Grunde eigentlich der Betrug, den sie betreiben.
0: 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September 2006.
8: Homosexuelle und Kirche, das klingt zunächst wie ein Widerspruch. Dass dem nicht so ist, beweist die gleichnamige ökumenische Arbeitsgruppe, kurz HUK e.V. Wenn man zahlreiche Bibelstellen und Äußerungen hoher Geistlicher betrachtet, scheint Homosexualität mit dem christlichen Glauben unvereinbar. Die Interpretation der konservativen Christen aber teilen bei weitem nicht alle Gläubige, ja nicht einmal alle Katholiken. Obwohl nach wie vor Lesben und Schwule von der christlichen Obrigkeit öffentlich diskriminiert werden, denken viele unter ihnen gar nicht an einen Austritt. Kirche verändern statt aufgeben lautet das Motto. Im Interview mit Manuel Christa von Radio Z erläutert Vorstandsmitglied Thomas Wunsch, was Menschen wie ihn noch in der Kirche hält.
2: Die konservative Haltung, besonders der katholischen Kirche zur Homosexualität, ist ja nun nicht gerade sehr positiv geschmeichelt gesagt. Wie bringt denn nun ein katholischer homosexueller Mensch seinen Glauben und seine Orientierung überhaupt in Einklang?
11: Da gibt es, denke ich, im Wesentlichen zwei Wege. Entweder er folgt den Weisungen aus Rom, lebt versteckt, verleugnet seine Sexualität, kriegt wahrscheinlich früher oder später damit Probleme, führt also ein zwar käufes, aber wahrscheinlich doch sehr unglückliches, weil auch verlogenes Leben. Oder er versteht Christsein, katholisch sein, auch als befreienden Gedanken, auch für sein Leben mit seiner Sexualität, nimmt sich selber als schwulen Menschen an oder als Lesbe und versteht es eben, seine Sexualität wohlgemeint in seinem Leben einzubringen und hat dann auch die besten Voraussetzungen zu einem guten, gelingenden Leben mit einem Partner in einer verständnisvollen katholischen Gemeinde.
2: Jetzt nach den ganzen Äußerungen auch vom aktuellen Papst zur Homosexualität und auch wegen der allgemeinen Haltung der Kirche, was bewegt dann trotzdem noch einen Menschen, in der Kirche zu bleiben, trotz der ablehnenden und diskriminierenden Haltung?
11: Es ist, denke ich, der christliche Glaube an sich, die christliche Überzeugung, die auch eben mich in der Kirche hält und eben die positiven Erlebnisse, die doch in häufigen Fällen oder in vielen Fällen an der Basis in den Gemeinden möglich sind. Diese Haltung von Rom her, von der Amtskirche her, Schwule und Lesben abzulehnen, ihre Leben als in der Partnerschaft geführtes Leben auch als sündhaft und somit nicht gottgefällig darzustellen, findet sich in den meisten Gemeinden eben nicht wieder, sondern dort erfahren wir genau das Gegenteil, nämlich dass wir als Lesben und Schwule so angenommen werden, wie wir sind, mit unserer Sexualität und auch mit unserem geliebten Partner.
2: Der Papst kommt nun nach Bayern. Sie erklären in Ihrer Pressemitteilung nichts Neues oder Besonderes für homosexuelle Christen. Die Arbeitsgruppe HUK hält Abstand von Jubel- sowie Protestveranstaltungen. Ist denn nicht gerade so ein Ereignis wie der Papstbesuch jetzt eine gute Gelegenheit, um auf die Homosexuellen innerhalb der Kirche aufmerksam zu machen?
11: Das gesamte Umfeld des Papstes in Bayern ist ein solches Jubelumfeld, wo Kritik keinen Platz hat, wo Kritik totgeschrien wird. Dieses befürchten wir einfach. Und uns ist nicht daran gelegen, durch besondere Provokationen auf uns aufmerksam zu machen, sondern dieses versuchen wir in Gesprächen und auch bei Veranstaltungen zu machen, wo wir Gehör finden, wo wir auch angehört werden, wie zum Beispiel auch beim letzten Katholikentag in Saarbrücken, wo wir eben auch mit einem Informationsstand und einem Beratungszentrum zugegen waren und eben auch angenommen wurden von der gesprächsbereiten Basis.
2: Wie erlebt man eigentlich die Diskriminierung der katholischen Kirche als Christ oder auch als Homosexueller allgemein? Woran wird das überhaupt deutlich?
11: Homosexuellen wird grundsätzlich ein Recht auf das Leben ihrer Sexualität abgesprochen und damit wird eigentlich den humanwissenschaftlichen Erkenntnissen der letzten Jahrzehnte widersprochen, die eindeutig auch die Sexualität als Teil des menschlichen Wesens, des ganzen Menschen sehen. Wir müssen, um sozusagen papstgefällig zu leben, müssten wir einen ganzen Teil unseres Lebens ausblenden und ja praktisch aus uns herausschneiden. Und das ist das, was bei den Worten aus Rom eigentlich so verletzend ist, was wir aber eben doch hoffen zu überwinden, gerade auch durch unsere Arbeit, durch Arbeitsgruppen ähnlich wie der Hook, die eben Homosexuelle einlädt zu Gottesdiensten, zum Gespräch und eben zum Leben ihres Glaubens in einer befreiten christlichen Welt.
2: Ihre Arbeit für Gleichberechtigung von Homosexuellen innerhalb des Christentums kommt mir so vor wie der Kampf von David gegen Goliath. Die Hoffnungen blühten ja schon damals nicht auf, als mit Herrn Ratzinger ein weiterer strikt konservativer

0: evangelischen Landeskirchen in Deutschland, wo mittlerweile eben in rund ein Drittel der Landeskirchen bereits Regelungen entweder zur Partnerschaftssegnung oder auch zu Schwulen und Lesben im Pfarrhaus auch im Zusammenleben mit ihren Partnern geregelt sind.
1: Wie sieht es bei der evangelischen Kirche generell aus? Also ich denke, da ist man von Grund auf schon etwas liberaler. Ist man da unter evangelischen Christen, ist da Homosexualität überhaupt ein schwieriges Thema?
0: Bei den evangelischen Landeskirchen erfahren wir eher ein genau umgekehrtes Verhältnis. Wir haben eine stärkere Bereitschaft bei den Kirchenleitungen zum Gespräch, aber erfahren häufig an der Basis, dass dort die konservativen oder evangelikalen Gruppen sehr massiv auch gegen Homosexuelle polemisieren. Aber insgesamt ist schon die Diskussionsbereitschaft, vor allem das Gespräch mit uns in der evangelischen Kirche wesentlich besser möglich und da auch selbst mit konservativen Gruppen, wie noch jüngst auch beispielsweise mit dem neuen Baden-Württemberger Landesbischof.
1: Okay, letzte Frage. Ich werde ein bisschen allgemeiner. Die christliche Basis kritisiert gerade innerhalb der katholischen Kirche den mangelnden Dialog mit der Obrigkeit oder auch, dass die Kirche sich nicht weiterentwickelt und so immer mehr entfremdet von der Gesellschaft. Da ist ja die katholische Haltung zur Sexualität ja nur eines von vielen Konfliktfeldern. Die Resultate sind unter anderem auch der Mitgliederschwund. Warum erkennt das der Vatikan auch nicht und passt sich nicht ein bisschen mehr der Realität an?
0: Da führen Sie mich bestenfalls in den Bereich der Spekulation. Hätte ich die Antwort, ich würde sie Ihnen gerne geben. Man mag vielleicht sagen, es ist die Angst vor Machtverlust, die den Vatikan zu diesem Wagenburg-Denken führt, sich immer weiter abzuschotten und dem Leben eigentlich zu verschließen, was es eigentlich zu verkünden gilt. Das ist das so, wie wir die katholische Amtskirche gerade aus Rom derzeit erleben, wirklich nur noch Gesetze von oben oder die Einhaltung von Gesetzen fordern, aber keinen Freiraum mehr für Freiheit, für Menschlichkeit und für die Freiheit des Gewissens, was eigentlich ein Christ.
2: 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September 2006.
0: Christliches Grundrecht ist.

0: Seit Jahren protestieren zahlreiche Menschen gegen das World Economic Forum in Davos. Eine der Protestveranstaltungen ist das Dance Out Bev Straßenfest. Doch dieses Jahr soll das Event nicht nur anders heißen, sondern auch veränderte Inhalte transportieren. Mehr dazu im Beitrag von Joel Hafner von Radio Rabe aus Bern.
1: Berns Innenstadt zum nächsten Samstag, dem 16. September, eine etwas andere Demonstration erleben. Geplant ist eine bunte Parade mit verschiedenen Musik- und Informationswagen. Es soll getanzt und gefeiert werden. Nathan Solothurnmann, Mitorganisator des Dance Out Money Mania.
2: Dance Out Money Mania ist eine alternative Kultur- und Tanzparade. Wir machen das zum 5. Mal in Bern. Bisher hieß es immer Dance Out Web und wir haben jetzt überlegt, dass wir unser Thema noch ein bisschen ausweiten wollen und nicht nur gegen das Web selbst protestieren wollen, sondern eben auch gewisse andere Inhalte rüberbringen wollen.
1: Dieses Mal soll also nicht die Kritik am World Economic Forum im Zentrum stehen. Die Ziele der Organisatoren liegen an einem anderen Ort.
2: Unser Ziel ist halt einerseits, die Leute zu bewegen, sich vielleicht bewusster zu verhalten. Aber um ein solches Bewusstsein zu erreichen, muss man den Leuten auch irgendetwas mitgeben wiederum. Weil ich meine, immer ständig nur sagen, ja, das darfst du nicht einkaufen und hier, das ist verboten und das darfst du auch nicht und so, das ist auch schlecht. Das geht nicht. Also eine Grundideologie oder eine Grundeinstellung braucht es eben doch oder eine Änderung der Grundeinstellung, damit die Leute sich vielleicht eben dann bewusster verhalten.
1: Konkret möchte man die Teilnehmer der Parade gezielt über gewisse Dinge informieren.
2: Es wird einen Wagen geben, der wird über Gentechnik in der Landwirtschaft informieren. Wir werden einen anderen Wagen haben, der wird über Nestle und Coca-Cola in Indien und diese ganze Thematik informieren. Also wir versuchen da konkrete politische Themen oder auch wirtschaftliche Themen aus dem ganzen Kuchen rauszugreifen und das den Leuten näher zu bringen.
1: An den Pranger gestellt wird auch das profitorientierte Wertesystem unserer Gesellschaft. Nathan Solothurnmann.
2: Wenn gewisse Leute sich heute nur noch definieren darin, was sie besitzen, zum Beispiel ein geiles

0: Auto oder ein geiles Haus oder irgend sowas, wenn sich das eigene Ich nur noch über materielle Werte definiert, dann ist das sicher falsch. Also uns geht es halt wieder darum, vielleicht eher zu versuchen, den Leuten zu zeigen, dass man eben auch vielleicht mit Freunden, mit Familie, mit ganz vielen anderen Sachen glücklich sein kann und eben dazu nicht den großen Konsum braucht.
1: Nun ist aber ein Straßenfest wie das Dance-Out auch eine Art von Konsum. Steht das Konzept des Anlasses nicht im Widerspruch zu dessen Inhalt?
0: Irgendetwas muss man ja machen. Man muss sich ja irgendwie verkaufen, weil sonst kommt ja niemand. Aber die Frage ist halt erst einerseits, wie man sich verkauft, ob man da irgendwie Zehntausende von Franken in ein Werbebudget investieren kann und das dann irgendwo an einem anderen Ort wieder rausschlagen muss. Oder ob man eben versucht, mit ganz minimen Mitteln, mit ganz beschränkten Mitteln, trotzdem irgendwie ein Event auf die Beine zu stellen, das dann eben Leute auch von weiter her anzieht. Eine gewisse Attraktivität will man ja haben, weil sonst ja eben kommt ja niemand.
1: Die Organisatoren haben sich dementsprechend nicht nur Politik zum Ziel der Aktion gemacht.
0: Einerseits sollten die Leute Spaß haben, das ist ganz wichtig, und dann eben nebenbei sollten sie auf gewisse Probleme aufmerksam gemacht werden. Das heißt, das ist vielleicht trotzdem eine subtile Verhaltensänderung, dass man die erreichen kann. Wir versuchen durch einerseits durch Freude und Spaß und andererseits gezielte Information eben die Leute vielleicht subtil auf neue Gedanken zu bringen.
1: Das Dance-Out Money Mania findet diesen Samstag, dem 16. September, in Bern statt. Besammlung ist um 15 Uhr im Schwellenmäteli. Weitere Infos gibt's unter www.danceoutwef.org.
2: 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September 2006.
3: Passend zur Reisezeit hat sich das Netzwerk Initiative Mittel- und Osteuropa eine ungewöhnliche Aktion ausgedacht. Bewegte Bilder, Fotoalben auf Reisen heißt das Projekt, bei dem in 5 Ländern gleichzeitig 1000 leere Fotoalben auf Reisen geschickt worden sind. Neben Berlin, Dresden und Leipzig sind Krakau, Kiew und Prag Startpunkte für diese europaweite Netzwerkaktion gewesen. Radio Korax berichtet.
4: Gemeinsam etwas bewegen und das über Grenzen hinweg. Dies war das erklärte Ziel von 30 Initiativen aus Polen, Tschechien, Deutschland, Belarus und der Ukraine. Ein Projekt sollte es sein, das Spaß macht und viele Menschen anspricht. Bewegte Bilder, Fotoalben auf Reisen nennt sich nun ihr Netzwerkprojekt, das insgesamt 1000 leere Fotoalben kreuz und quer durch Europa schickt. Jörn Kaufhold, der die Zusammenarbeit der 30 Vereine aus Kunst, Kultur und Zivilgesellschaft im Rahmen des Förderprogramms Initiative Mittel- und Osteuropa unterstützt, ist von der Projektidee sichtlich angetan.
5: Bewegte Bilder ist eine gute Möglichkeit darzustellen, wie Netzwerke funktionieren. Die Fotoalben wandern von Person zu Person und bebildern eigentlich die Kontakte, die in einem Netzwerk vorhanden sind. Und das war die Intention, anderen Menschen zu zeigen, wie leicht es ist, ein Netzwerk zu bilden, aber auch anderen Menschen zu zeigen, was ist das überhaupt, ein Netzwerk.
4: Der Startschuss für die europaweite Netzwerkaktion fiel mit der bewegten Bilderparty, die an rund 10 Orten gleichzeitig stattfand. Während einer audiovisuellen Fotoinstallation in Prag oder an einem Grenzübergang zwischen Polen und Deutschland, überall dort wurden die 1000 leeren Fotoalben unter die Leute gebracht. Wie weit das Netzwerk am Ende reicht, bleibt spannend, betont Stepanka Ciprova von der tschechischen Initiative Knoflik. Niemand weiß, wer alles an dieser Aktion mitmachen wird. Eingeladen sind schließlich alle. Das Prinzip der Netzwerkaktion ist relativ simpel. Jeder, der im Laufe der nächsten 5 Monate ein Fotoalbum mit der Aufschrift »Bitte nimm mich mit« in die Hand bekommt, kann an dieser Aktion mitwirken, indem er eine Seite des Albums zum Thema »Mit dir wächst die Vielfalt« gestaltet. Danach kann das Album entweder direkt an die nächste Person weitergereicht werden oder an verschiedenen Orten wie Cafés, Bibliotheken oder Bahnhöfen ausgelegt werden. Wie eine bebilderte Flaschenpost wandern die wachsenden Fotosammlungen so von Hand zu Hand über Grenzen hinweg.
6: Diversity grows with you.
7: С тобою росте різноманіття.
8: З
6: С тобой рощня разнообразие.
7: С тобой растет разнообразие.
4: Wenn alle Seiten gefüllt sind, wird das Album per Post nach Berlin geschickt. Dort werden die Alben gesammelt und aus den originellsten Bildern eine Wanderausstellung zusammengestellt. Die schottischen Rucksacktouristen Arndt und Loki, die eines der Alben auf der Party in Prag ergatterten, sind von der Idee sichtlich begeistert. Eine richtig coole Idee. Wir haben diese neue Lomo-Kamera, mit der haben wir in den letzten Tagen einige Bilder geschossen. Die tun wir rein. Die Feier war lang und lustig, doch Arndt und Loki müssen früh raus, denn ihr nächstes Reiseziel heißt Amsterdam. Im Zug treffen sie die zwei Südkoreanerinnen Chae Lang und Kai Lee, denen sie kurzerhand ihr Album überreichen. Die beiden Südkoreanerinnen reisen von Prag aus nach Paris und weiter nach London. Heim nach Südkorea wollen sie das Album nicht mitnehmen. Jemandem, den wir das nächste Mal im Zug oder in der Herberge treffen. Ihm oder ihr werde ich es geben.

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3: Es war zu befürchten und nun ist es offiziell. Trotz großer Proteste erklärte am 6. September das oberste Wahlgericht von Mexiko Felipe Calderón von der rechtskonservativen Partei der Nationalen Aktion, PAN, zum kommenden Präsidenten Mexikos. Doch der Mitte-Links-Kandidat López Obrador von der Partei der Demokratischen Revolution, PRD, und seine Anhänger erkennen den Wahlsieg Felipe Calderóns weiterhin nicht an. Für den 16. September, Jahrestag der mexikanischen Unabhängigkeit und höchster Feiertag in Mexiko, haben sie nun eine nationale demokratische Konvention einberufen, auf der man eine Parallelregierung bilden will. Wir sind gespannt, wie es in Mexiko, in dem es nicht nur in der Hauptstadt, sondern auch im Bundesstaat Oaxaca seit Monaten zu massiven Protesten gegen den hier schon regierenden Amtsinhaber kommt, weitergeht. Es ist zu hoffen, dass sich die derzeitigen Protestbewegungen stabilisieren und in Mexiko eine gerechtere Politik zum Wohle der Bevölkerung durchsetzen können. Dazu wird es einen langen Atem brauchen. Und damit ein herzliches Hallo allerseits und willkommen zum 140. 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Heute berichten wir euch über die anhaltenden Mobilisierungen und Proteste gegen die immer repressiveren Gesetze und Maßnahmen, von denen lateinamerikanische Migrantinnen in den USA betroffen sind. Unser zweiter Beitrag beschäftigt sich mit dem Thema globalisierte Agrarwirtschaft, Ernährungssicherheit und Landfrage in Lateinamerika. Doch wie immer zuerst die Meldungen.

Ein gutes halbes Jahr nach dem Amtsantritt des linksgerichteten bolivianischen Präsidenten Evo Morales folgten vier der reichsten Provinzen des Landes am Freitag dem Aufruf der rechtsgerichteten Oppositionspartei Podemos zu einem 24-Stunden-Streik. Demonstranten blockierten die Hauptstraßen in die Nachbarländer Brasilien und Argentinien. In den Städten Santa Cruz, Tarija und Cobija kam es zu Ausschreitungen zwischen Anhängern und Gegnern des Präsidenten. Die Polizei setzte Tränengas ein. In den Protesten zeigt sich auch, wie gespalten das Land ist. Der Westen, wo vor allem Quechua und Aymara-Indianer leben, ist arm. Im Osten, in dem sich unter anderem die bedeutenden Erdgasvorkommen befinden, leben hingegen die reicheren Weißen und ihre Nachkommen. Obwohl Bolivien über reiche Bodenschätze verfügt, ist es das ärmste und politisch instabilste Land Südamerikas. Morales war im Dezember 2005 als erster Ureinwohner Boliviens zum Präsidenten gewählt und Ende Januar vereidigt worden. Mit seiner Partei Bewegung für Sozialismus, MAS, will er eine Landreform und die Verstaatlichung der Erdgas- und Mineralienvorkommen durchsetzen.

Peru. In Cajamarca ist der Konflikt um die Goldmine Yalacocha beendet. Arbeiter hatten wochenlang protestiert und die Zufahrtsstraße zur Mine blockiert, um gegen die Umweltverschmutzung und Trinkwasserverseuchung durch toxische Abwässer aus der Goldproduktion zu kämpfen. Bei den Protesten kam ein Demonstrant ums Leben. Yalacocha ist die zweitgrößte Goldmine weltweit und versorgt knapp 10.000 Peruaner mit Arbeitsplätzen. Sie produziert für das US-Unternehmen Newmont Mining Corporation, das peruanische Unternehmen Compañía de Minas Buenaventura und die International Finance Corporation, eine Gesellschaft der Weltbank. Die Betreiber der Yalacocha-Mine sagten nach Verhandlungen zu, eine Wasseraufbereitungsanlage zu errichten und die Wasserqualität regelmäßig durch die Regierung überprüfen zu lassen. Der Konflikt in Cajamarca ist Teil einer ganzen Reihe von Auseinandersetzungen um Arbeitsbedingungen und Umweltfragen im Bergbau Lateinamerikas. Auch in Chile kam es kürzlich zu Protesten von Minenarbeitern, die nach 25 Streiktagen 5% mehr Lohn und eine Einmalzahlung von 13.000 Euro erreichten. Die Arbeiter begründeten ihre Forderungen dort mit der Gewinnsteigerung des Unternehmens um mehr als 60% im Vergleich zum Vorjahr. Die Arbeiter wollen über den beendeten Streik hinaus erreichen, dass eine Debatte über die mögliche Renationalisierung des Kupferbergwerks angestoßen wird und der Abfluss der in den Minen erzielten Gewinne ins Ausland erschwert wird. Im Falle der Yalacocha-Mine in Peru bleibt abzuwarten, ob die Versprechen der Unternehmerschaft eingehalten werden. Die Auseinandersetzung um die Mine in Cajamarca ist kein Einzelfall. In Peru gibt es 40 weitere Minen, die für ähnliche Umweltverschmutzung verantwortlich gemacht werden.

Kuba. Vom 11. bis zum 16. September versammeln sich in Havanna die Vertreter von 116 Ländern zum 14. Gipfel der blockfreien Staaten. Auch UN-Generalsekretär Kofi Annan nimmt an dem Treffen teil. Geht es nach dem Willen von Kubas Staatschef Fidel Castro, so soll das Bündnis künftig unter dem Vorsitz Kubas wieder aktiver in die internationale Politik eingreifen und der politischen Übermacht der USA etwas entgegensetzen. Gemeinsam will man für die Stärkung der mehr denn je bedrohten Prinzipien des Völkerrechts, eine multilaterale Weltordnung, den Frieden, die internationale Sicherheit und eine Demokratisierung Lateinamerikas eintreten. Darüber hinaus sollen in Havanna Strategien zur Demokratisierung internationaler Organisationen wie der Vereinten Nationen erarbeitet werden. Auch Konzepte zur Umsetzung einer ungehinderten wirtschaftlichen Zusammenarbeit werden die Staatschefs diskutieren. Die Bewegung der blockfreien Staaten gründete sich vor 45 Jahren als Alternative zu den beiden großen Blöcken Warschauer Pakt und NATO. Sie erreichte ihre größte Bedeutung in den 60er und 70er Jahren, unter anderem über die Forderung nach einer neuen Weltwirtschaftsordnung und trug so zu einer stärkeren Diskussion des Nord-Süd-Verhältnisses bei. Die 116 Mitgliedstaaten der Blockfreien vertreten etwa 55% der Weltbevölkerung und halten knapp 2/3 der Sitze in der UN-Vollversammlung. Für das Gipfeltreffen in Havanna wird mit Spannung auch der erste öffentliche Auftritt von Fidel Castro erwartet. Er war Ende Juli erkrankt und hatte einen Teil seiner Ämter vorübergehend abgegeben.

0: Chile. Am Vortag des 11. September nahmen in Chiles Hauptstadt Santiago mehrere tausend Menschen an einem Gedenkmarsch anlässlich des Militärputsches gegen Salvador Allende teil. Vor 33 Jahren putschte die chilenische Armeeführung unter Augusto Pinochet mit CIA-Unterstützung gegen die gewählte sozialistische Regierung. In der Folge wurden zwischen 1973 und 1990 mehr als 3000 Menschen, darunter der gewählte marxistische Präsident Salvador Allende, ermordet. 10.000 Oppositionelle wurden während der 17-jährigen Diktatur Pinochets eingesperrt und gefoltert oder ins Exil getrieben. Am Rande des Gedenkmarsches kam es am Präsidentenpalast Moneda im Zentrum Santiagos zur Auseinandersetzung mit der Polizei. Jugendliche warfen vereinzelt Molotow-Cocktails auf das Gebäude. Die Polizei antwortete mit Wasserwerfern und Tränengas. Schon in der Nacht zuvor lieferten sich Schüler und Studenten Straßenschlachten mit der Polizei. Allein auf dem Campus der Universität wurden nach der Einweihung des Denkmals für 62 Absolventen, die während der Diktatur umgebracht worden waren, 98 Personen festgenommen. Insgesamt wurden ca. 170 Menschen verhaftet. Die sozialistische Präsidentin Michelle Bachelet, die selbst von Pinochets Geheimpolizeidiener verschleppt und misshandelt worden war, rief zur Mäßigung auf und bat darum, dass der Tragödie in demokratischer Weise und ohne Gewalt gedacht werde. Unterdessen hob am Freitag das oberste Gericht des Landes die Immunität des Ex-Diktators Pinochet im Zusammenhang mit dem berüchtigten Foltergefängnis Villa Grimaldi auf. Damit könne offiziell Anklage gegen Pinochet wegen Mordes, Folter und Menschenrechtsverletzungen erhoben werden.
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1: Erneut finden überall in Nordamerika Massendemonstrationen gegen den US-Abschiebeapparat, die Verschärfung des Grenzregimes und für ein gerechtes und umfassendes Integrationsgesetz statt. Die vorwiegend von Hispanics getragenen Proteste erreichten nicht die Stärke wie im Mai diesen Jahres. Es waren jedoch erneut mehrere Millionen Menschen, die von Los Angeles bis Washington, von New Orleans bis Chicago an der Kampagne für die Würde der Migranten teilnahmen. Die Proteste am US-amerikanischen Tag der Arbeit, dem 4. September, wurden erstmals auch von den großen nationalen Gewerkschaften unterstützt. Jamira Medino ist Funktionärin der Nationalen Baugewerkschaft und Koordinatorin der Washingtoner Koalition der Migranten. Sie nennt die Gründe für die seit Mai anhaltenden Proteste.
2: Also die jetzige Mobilisierung schließt an die Anfang Sommer in den Vereinigten Staaten an, die auf die Gesetzesinitiative eines Repräsentanten des Unterhauses, Herrn Sensenbrenner, folgte. In diesem Gesetzesvorhaben forderte Sensenbrenner im Wesentlichen eine Kriminalisierung aller Personen, die in den Vereinigten Staaten leben und keine Dokumente, keinen Status haben. Es sollen auch diejenigen sehr hart bestraft werden, die undokumentierte Arbeit oder Migranten unterstützen. Auch wird gefordert, dass Kindern von Eltern, die keine Papiere haben, die Staatsbürgerschaft verweigert wird, obwohl sie in den USA geboren sind. Das also führte zu den Demonstrationen im März, April und Mai. Jetzt demonstrieren wir, weil der Senat und auch der Kongress heute seine Sommerferien beenden und wir ihnen sagen wollen, dass das Thema Migration gesetzgeberisch auf der Tagesordnung zu stehen hat und dass sie eine Lösung für die Krise finden müssen, die sich derzeit noch verschlimmert.
1: Ein Kernpunkt ist die Legalisierung von ca. 12 Millionen in den USA arbeitenden Menschen ohne Status. Eine von rechten Kreisen betriebene Kriminalisierungspolitik und Abschiebepraxis führt dazu, dass Familien auseinandergerissen werden. Elvira Arellano, eine von Abschiebung bedrohte Mexikanerin aus Los Angeles, hat sich in Chicago ins Kirchenasyl geflüchtet. Sie hat einen Sohn, der in den USA geboren ist, also US-amerikanischer Staatsbürger ist. Eine übliche Konstellation. Auch andere Familienangehörige und der Freundeskreis leben mit der mexikanischen Arbeiterin, die nun von ihrem Sohn getrennt werden soll, in Kalifornien. Mindestens 600.000 Migrantinnen befinden sich in derselben Situation. Die Kinder dieser illegalen Frauen sind in den USA aufgewachsen, sprechen Englisch, haben hier ihren Freundeskreis, gehen in amerikanische Schulen. Als billige Arbeitskräfte werden die Frauen bewusst toleriert. Hin und wieder weist sie der Staat mit Restriktionsmaßnahmen auf ihren prekären Status hin. Die Solidarität mit Elvira Arellano und der Kampf gegen zwangsweise Familientrennungen stand in Los Angeles im Mittelpunkt der Proteste. Teresa lebt seit 21 Jahren in Kalifornien. Ihre 5 Kinder sind hier geboren. Sie selbst hat jedoch keine Aufenthaltsgenehmigung. Sie ist auf die Demonstration gekommen und unterstützt das Bleiberecht für Elvira.
3: Wir alle hier, die wir Migranten sind, sind wegen unserer Kinder gekommen, damit sie uns nicht abschieben, um mit ihnen hier zu sein. Alle meine Kinder sind Staatsbürger.
1: Auch Judy Lopez ist eine Arbeiterin ohne Papiere. Mit ihrem gerade erst einige Wochen alten Baby nimmt sie an der Demo teil. Als alleinerziehende Mutter versteht sie die Angst von Elvira Arellano und ihrer Leidensgenossinnen.
3: Wir wollen eine Amnestie für alle. Ich lebe seit 13 Jahren in diesem Land und habe noch nie meine Eltern besucht. Ich habe keine Papiere. Seit ich reinkam, bin ich illegal. Und ich arbeite, zahle meine Steuern. Ich zahle, was ich zahlen muss. Ich bin eine alleinerziehende Mutter und ich freue mich, meine Tochter aufzuziehen. Wirklich. Ich glaube, dass es ungerecht ist, dass sie uns keine Amnestie für alle geben, weil hier sind alle Migranten. Wir haben alle Rechte. Wir haben das ganze Recht. Wir arbeiten alle. Wir sind Arbeiterfrauen, sei es als Haushälterin, was auch immer. Wir arbeiten in anständigen Berufen, um unsere Kinder zu ernähren.
1: So wie einst alle US-Amerikaner, die wenigen nicht ermordeten Indigenas ausgenommen, wollen die 12 Millionen Hispanics Einwanderer sein. Eben solche Einwanderer, wie sie stolz am Thanksgiving Day in Erinnerung an die Ankunft der Pilgrim Fathers auf der Mayflower gefeiert werden. Die Gewerkschafterin und Koordinatorin der Proteste in Washington, Jamira Medino, weist auf diesen unhaltbaren Widerspruch in der amerikanischen Gesellschaft hin.
2: Die Vereinigten Staaten sind ein Land der Migranten. Ein Land, das von tausenden Migranten aufgebaut wurde, die über Jahre hinweg kamen, unterschiedliche Generationen. Und wir, die Immigranten von heute, machen das eben auch. Also muss das anerkannt werden. Wir können nicht weiter von den Vätern sprechen, die dieses großartige Land gegründet haben und weiter Gesetze haben, die nur restriktiv und bestrafend gegenüber Migranten sind. Es bedarf einer Lösung. Das nordamerikanische Volk hat sich nach den Massendemos positiv bewegt, indem es anerkannt hat, dass es wirklich eine Krise gibt und dass diese Krise gelöst werden muss. Aber es gibt auch Leute, die sich dem widersetzen. Sie sind eine Minderheit, aber sie haben genug Einfluss.
1: Doch auch im Establishment gibt es Gegner einer Verschärfung der Migrationsgesetze, sowohl bei Republikanern als auch bei Demokraten. Hillary Clinton ist beispielsweise eine prominente Befürworterin einer Amnestie und einer Legalisierung der in den USA lebenden und arbeitenden Hispanics. Ein Ziel der Proteste ist es, das Thema in den Wahlkampf für die Vorwahlen am 2. November zu tragen. Immerhin könnten in einigen Bundesstaaten 7 bis 8 Millionen legale Hispanics mit Wahlrecht, die sich bei den letzten Urnengängen ihre Stimme enthielten, das Zünglein an der Waage werden. Angesichts der derzeitigen Verhältnisse fordern die Aktivistinnen jedoch einen sofortigen Stopp aller Abschiebungen und Razzien sowie eine volle, sofortige und kompromisslose Legalisierung sowie die Gewährung aller Bürgerrechte.
2: Wir können nicht behaupten, die bestehenden Gesetze zu verschärfen, mehr Truppen an die Grenze zu schicken, eine Mauer zu bauen, nur an der südlichen Grenze, nicht an der nördlichen, sei eine Art, dieses Problem zu lösen. Dieses Problem wird sich lösen, wenn diese 10 bis 12 Millionen Menschen aus dem Schatten treten können, wenn sie integraler Teil dieser Gesellschaft sein können und wieder die Freiheit und alle Rechte haben, die einem Menschen, der in diesem Land lebt, zustehen. Wir wollen eine rechtliche Lösung, die die Menschen, die hier leben, legalisiert, die ihre Steuern zahlen, die arbeiten, die zu dieser Gesellschaft beitragen. Und wir wollen auch, dass die Razzien beendet werden, die im ganzen Land stattfinden.

0: Hungerkatastrophen in Afrika, Dürreperioden als Folge des Klimawandels, Lebensmittelskandale in Europa, Gentechnik, BSE und Vogelgrippe. Kaum ein Thema ist weltweit so emotional besetzt wie Nahrung und Ernährungssicherheit. Eng damit verbunden ist die Landfrage, die seit Menschengedenken immer wieder zu Konflikten, Aufständen und Revolutionen geführt hat. In Lateinamerika besteht seit Jahrhunderten die Forderung nach einer Landreform, die die extrem ungleichen Besitzverhältnisse auflösen und das Land gerecht verteilen soll. Die Reaktionen auf solche Forderungen waren im Lateinamerika des 20. Jahrhunderts blutig. Aufstände wurden wie in Kolumbien niedergeschlagen, reformistische Regierungen wie in Guatemala oder Chile weggeputscht. In den letzten Jahren jedoch tut sich wieder etwas in der Landfrage. Venezuela und vor allem Bolivien gehen die lang geforderte Landreform an. In Guatemala wird das Thema 10 Jahre nach dem Friedensabkommen immer wichtiger. Und vor allem in Brasilien ist aus der Landlosenbewegung MST ein wichtiger politischer Akteur geworden. Martin Wolpold-Bossin vom Food First Information and Action Network, FIAN, der internationalen NGO für das Recht, sich zu ernähren, fordert gerade für Lateinamerika, den Landbesitz neu zu ordnen.
1: Wie eine Landreform oder eine Agrarreform idealtypisch aussehen sollte, darüber gibt es im Prinzip keinen Streit. Nicht mal mit der Weltbank darüber, dass es zentral ist, um Menschen zu ermöglichen, sich von der Fessel der Armut zu befreien, dass sie Zugang zu produktiven Ressourcen brauchen. Die Frage ist mehr der Weg dahin. Und an der Stelle scheiden sich die Geister. Da ist nach wie vor dominierende neoliberale Dogma. Und die wollen den Zugang zu Ressourcen, zu Land insbesondere, gewährleisten über den Markt. Die sogenannte marktgestützte Agrarreform, in die die Weltbank Millionen gesteckt hat. In Brasilien, in Guatemala, in Kolumbien, in keinem einzigen Land hat es funktioniert.
0: Die marktgestützte Agrarreform folgt dem wirtschaftsliberalen Dogma, dass der Markt überall dort, wo er wirkt, den effektivsten und damit besten Weg zum Wohle aller findet. Auch Land müsse auf produktive Weise das erwirtschaften, was auf dem Markt die höchsten Preise erzielt. Auch wenn der Markt von den Anbauflächen einen Ozean entfernt ist, auch wenn Millionen Menschen unter Marktgesichtspunkten auf dem Land keinen Platz haben, auch wenn aufgrund des Überschusses an Arbeitskräften die Löhne so weit gedrückt werden, dass von moderner Sklaverei geredet werden muss. Dagegen hat sich vor allem in Brasilien in Gestalt der Landlosenbewegung MST Widerstand formiert. João Stedele, nationaler Leiter des MST über die sozialen und ökologischen Folgen der globalisierten Agrarwirtschaft für Brasilien.
2: An Soja verdienen die brasilianischen Beschäftigten gerade 100 Dollar im Monat. Das ist der geringste Verdienst für Agrararbeiter auf der ganzen Welt. Die Natur wird rücksichtslos ausgebeutet, weil diese Kapitalisten nicht die geringste soziale Verantwortung für zukünftige Generationen übernehmen. Sie verseuchen den Boden und die Umwelt mit Pestiziden. Da, wo ich herkomme, hat sich sogar das Klima verändert. Allein durch die ganzen Monokulturwirtschaften von Soja und Eukalyptus in den letzten 10 Jahren. Und plötzlich leiden wir unter Wassermangel in dieser Region, die immer genug Wasser hatte. Das sind Kosten, die nie in den Sojapreis einfließen.
0: Ob Soja, Zuckerrohr, afrikanische Palmen oder Schnittblumen, lateinamerikanische Großgrundbesitzer, internationale Konzerne und die Verbraucher der ersten Welt profitieren kräftig. Die Regierungen des Nordens üben über die Weltbank Druck aus, dass dieses System am Laufen gehalten wird. Frische Kredite für den Süden oder gar Schuldenerlässe gibt es nur, wenn der Süden rationalisiert, privatisiert und ein günstiges Geschäftsklima schafft. Brasilien habe da schon sehr viel getan, so João Stedele.
2: Es gibt ein Gesetz in Brasilien, das Agrar- und Bergbauexporte völlig von der Steuer befreit. Das heißt, die Leute arbeiten hier wie wild und zahlen Steuern, nur damit sie in Europa billiges Soja auf den Tisch bekommen. Denn die Unternehmer nutzen die Straßen, den Strom, die gesamte Infrastruktur, ohne dafür Steuern bezahlt zu haben. Das ist schlimmer als der Feudalismus. Das ist Kapitalismus ohne jedes unternehmerische Risiko. Denn gleichzeitig gibt es 4 transnationale Unternehmen, die im Schnitt jedes Jahr 28% Umsatzrendite erzielen, dafür, dass sie ihnen Soja liefern. Wer verdient also an brasilianischem Soja? Nicht wir, sondern Cargill, Monsanto und Co.
0: Unter dem Druck, über Agrarexporte Devisen ins Land zu holen, werden immer größere Flächen für den Agrarexport reserviert. Darunter leidet die Ernährung der eigenen Bevölkerung. Zum Beispiel in Guatemala, wo es trotz idealer Bedingungen für die Landwirtschaft sogar Hungersnöte gab. Ursula Roldán Andrade von der Pastoral de la Tierra, einem katholischen Projekt für ländliche Entwicklung und zur Förderung kleinbäuerlicher kommunaler Strukturen, beschreibt die Situation in Guatemala.
3: Es bleibt das Problem der Ernährungssicherheit. Wegen der gewaltigen Landkonzentration in wenigen Händen ist es uns nicht gelungen, unsere eigene Bevölkerung zu versorgen. Obwohl die Länder Lateinamerikas ideale Voraussetzungen hätten, über die kleinbäuerliche Produktion die eigene Bevölkerung zu ernähren, wird die Lebensmittelversorgung immer schwieriger, eben wegen der fehlenden Landreform. Immer mehr Flächen werden für die Forstwirtschaft reserviert und die Latifundien breiten sich weiter aus. Die Situation wird also nicht besser, sondern verschlimmert sich.
0: Als Patentrezept zur Überwindung der Armut werden Freihandelsverträge angepriesen. Freier Marktzugang für Produkte des Südens in die Länder des Nordens, das böte dem Süden Entwicklungschancen. Das Gegenteil sei der Fall, sagt Martin Wolpold-Bossin von FIAN. Denn erstens hätten neoliberale Konzepte die Armut in der Welt vergrößert statt verringert. Und zum anderen würden die EU und die USA Freihandelsverträge mit dem Süden zu ihren Konditionen aushandeln, zum Schaden des Südens. In Guatemala werde durch den angeblichen Freihandel der Druck auf die kleinbäuerliche und indigene Bevölkerung weiter erhöht, sagt Ursula Roldán voraus.
3: Von den Freihandelsverträgen profitieren nur die großen Unternehmer. Die Zuckerproduktion für den Export in die USA wird sich ausweiten. Das bedeutet, die Exportwirtschaft benötigt noch mehr Flächen. Und damit bleibt weniger für die Eigenproduktion. Im Gegensatz dazu fallen die Zölle für Agrarimporte. Das trifft den traditionellen kleinbäuerlichen Maisanbau. Außerdem hat der Staat dann keine Zolleinnahmen mehr. Das heißt, er hat dann noch weniger Geld, die heimische Landwirtschaft zu schützen und zu fördern.
0: NGOs wie FIAN bekräftigen, dass gegen die fatalen sozialen und ökologischen Folgen der marktgestützten Agrarreform nur eine echte Landreform helfe, die brachliegendes oder Spekulationsland an Landlose oder an Kleinbauern verteilt und die dem Landbesitz Obergrenzen setzt. Die Ernährung der eigenen Bevölkerung müsse das oberste Ziel jeder Agrarpolitik sein und die Bauern müssten in technischer, finanzieller und organisatorischer Hinsicht so unterstützt werden, dass sie produktiv arbeiten und ihre Produkte auf dem Markt unterbringen können. Für Martin Wolpold-Bossin von FIAN gibt es in Lateinamerika für eine alternative Organisation gute Ansätze, aber nicht jede Landverteilung sei auch eine Landreform mit Perspektive.
1: Die Agrarreform von oben hat noch in keinem Land funktioniert. Also auch in den sozialistischen nicht und auch in Nicaragua nicht. Das heißt, und das ist ein Wunder und ein schwieriger Punkt in der venezolanischen Geschichte, also zumindest nach unseren Beobachtungen und Einschätzungen, ist die Selbstorganisierung der Bauern, auch die authentische Bewegung von ihnen, nicht nur sozusagen darum, jetzt schnell Land zu kriegen, sondern sozusagen diese Kraft von unten zu sein, dass sie die wirklichen Subjekte der Agrarpolitik sind und der Agrarreform, das muss garantiert sein.
0: Selbstorganisierte Bauern gibt es in Lateinamerika durchaus. Und das Beispiel der sehr gut organisierten Landlosenbewegung MST in Brasilien zeigt, dass man sich mit einfachen Bitten längst nicht mehr zufrieden gibt. Bolivien sei da nur ein Anfang, betont João Stedele. Und wenn es nicht zügig zu einem Umdenken in den reichen Ländern und bei den Eliten des Südens kommt, prophezeit Stedele unruhige Zeiten.
2: In den nächsten 4 oder 5 Jahren werden wir erleben, dass sich die Bauern überall in der dritten Welt erheben werden. Wir hoffen und erwarten, dass ihr in Europa uns dabei nicht allein lasst. Es wird neue Führungsfiguren, neue Strategien, neue Mittel geben und es wird sich viel verändern. Daran haben wir nicht den geringsten Zweifel. Achten Sie auf Ihre Gesundheit, denn in den nächsten Jahren werden Ihre Augen große Veränderungen sehen.

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Einen wunderschönen Sonntagabend. Wir haben September. Die Sommerpause bei Radio Dreieckland hat ein Ende. Ihr hört Klassenjustiz in Südbaden am Sonntag, den 13. September 2026 um 21 Uhr oder in der Wiederholung am Montag, den 14. September 2026, dann um 11 Uhr morgens. Oder ihr hört die Sendung in der Mediathek zu einem von euch gewünschten und beliebigen Zeitpunkt. Ja, wir haben einen neuen Monat. Der Hitzesommer liegt hinter uns. Die AfD hat schrecklicherweise einen enormen Wahlerfolg in Sachsen-Anhalt eingefahren. Da bleibt noch gar nicht wirklich genau abzuschätzen, was das für all die Migrantinnen, die Queeren, die linken Menschen bedeutet, für all die Menschen in prekären Lebensverhältnissen, für alle, die ein Feindbild der AfD sind. Worum soll es in der heutigen Sendung gehen? Zum einen eine kurze Nachricht. Beate Zschäpe aus dem NSU, dem Nationalsozialistischen Untergrund. Sie möchte gerne entlassen werden. Dazu gibt es eine Meldung. Dann habe ich einen Beitrag über Flinter in Haft. Gemeinsames Kochen, das empowert. Und wir schauen nach Dresden. Dort gab es eine Fortsetzung des Antifa-Ost-Prozesses. Gegen mehrere Angeklagte wird dort der Vorwurf verhandelt, sie hätten Nazis unter anderem in Ungarn, aber auch in Deutschland verprügelt. Im August war ich vor Ort und habe mir zwei Prozesstage angeschaut. Aber jetzt erstmal ein Stückchen GEMA-freie Musik.

Wie lange muss Beate Zschäpe noch im Gefängnis bleiben? Die NSU-Terroristin will erreichen, dass sie bereits 2031 auf Bewährung freikommen kann. Für die Angehörigen der 10 vom NSU ermordeten Menschen ist die Frage nach ihrer möglichen Freilassung auch 15 Jahre nach dem Aufliegen der Terrorgruppe eine schmerzhafte Erinnerung an eine Tatserie, deren Folgen bis heute nachwirken. Über Jahre hinweg ermordete die rechtsextremistische Terrorgruppe Nationalsozialistischer Untergrund, kurz NSU genannt, 10 Menschen und verübte zahlreiche weitere Anschläge und Banküberfälle. Die Ermittlungen der Polizei richteten sich lange gegen die migrantischen Opfer und deren Umfeld, während die rechtsextreme Motivation der Taten grob fahrlässig oder auch absichtsvoll übersehen wurde. Erst 2011 log der NSU auf und offenbarte schwerwiegende ermittlungstaktische Fehler und Versäumnisse von Polizei und Verfassungsschutz. Die als Mittäterin der rechtsterroristischen Vereinigung NSU im Jahr 2018 zu lebenslanger Haft verurteilte Beate Zschäpe, sie war nun Ende August in München. Eigentlich verbüßt Zschäpe im sächsischen Chemnitz ihre Haftstrafe. Da sie jedoch vom Oberlandesgericht München verurteilt worden war, ist dieses auch für das weitere Vollstreckungsverfahren zuständig. Da bei der Verurteilung im Jahr 2018 die besondere Schwere der Schuld festgestellt wurde, geht es aktuell um die Frage, wie hoch die Mindestverbüßungsdauer zu bemessen sein wird. 17, 18, 20, 30 oder auch mehr Jahre, die mindestens zu verbüßen sein werden, bevor eine tatsächliche Entlassung überhaupt ernsthaft geprüft werden kann. Zschäpe strebt 20 Jahre Mindestverbüßungsdauer an, sodass sie 2031 freikommen könnte, sollte das Gericht diesem Antrag folgen. Angesichts der zahlreichen Mordopfer dürften 20 Jahre jedoch unrealistisch sein. So hat das Oberlandesgericht Hamm bei 2 Toten 30 Jahre Mindestverbüßungsdauer festgelegt, das Oberlandesgericht Celle in einem anderen Fall 25 Jahre. Im Fall des baden-württembergischen Serienmörders Pomarenke wurde vom Oberlandesgericht 42 Jahre festgelegt. Für die Angehörigen der Opfer des NSU ist besonders belastend, dass sie von Zschäpes Reise nach München erst aus der Presse erfahren haben. Über den Antrag auf Festlegung der Mindestverbüßungsdauer wird das Oberlandesgericht München in einigen Wochen entscheiden. Radio Dreieckland wird berichten.

Nur rund 5-6% aller Inhaftierten sind Flinterpersonen. Ihre spezifischen Erfahrungen bleiben deshalb oft unsichtbar. Eine ehemalige Gefangene aus der Justizvollzugsanstalt Vechta in Niedersachsen beschreibt in einem Brief, was Haft mit Frauen macht und wie wichtig es sei, Öffentlichkeit herzustellen. Genau das, nämlich Öffentlichkeit herzustellen, passiert in der Berliner JVA Lichtenberg. Denn dort versuchen Flintergefangene, sich beim gemeinsamen Kochen mit Ehrenamtlichen ein Stück Alltag und ein Stück Gemeinschaft zurückzuerobern. Gefängnis bedeutet nicht nur, hinter verschlossenen Türen zu sitzen. Es bedeutet, Kontrolle über den eigenen Alltag zu verlieren. Wann man aufsteht, wann eine Türe geöffnet wird, mit wem man zusammenlebt. Oft auch, wie viel von der eigenen Persönlichkeit unter den Bedingungen der Haft übrig bleibt. Eine ehemalige Gefangene aus der niedersächsischen JVA Vechta hat ihre Erfahrungen in einem Brief beschrieben. Sie schreibt über das Leben von Frauen im Gefängnis und darüber, was Haft mit ihnen macht. Sie schreibt in einem Brief, den der Verein Freiabos für Gefangene veröffentlicht hat, dass sehr viele Frauen, die im Gefängnis sitzen, an Depressionen, an Angststörungen bis hin zu posttraumatischen Belastungsstörungen erkrankt seien. Dahinter verberge sich die Tatsache, dass die Frauen diese Erkrankungen durch Alkohol, Medikamente, Psychopharmaka und auch Drogen versuchen würden zu ertragen. Sie berichtet, im Innenhof der JVA für Frauen in Vechta befände sich ein Gedenkstein mit der Aufschrift »Für unsere verstorbenen DrogengebraucherInnen«. Und sie fragt, wer waren diese Frauen? Denn ihre Namen werden nicht genannt. All dies, so die ehemalige Gefangene, sei hinter verschlossenen Türen und hohen Mauern verborgen, denn diese Frauen, sie hätten keine Lobby. Es sei daher dringend erforderlich, Verständnis in die Öffentlichkeit zu bringen. Soweit die ehemalige Inhaftierte aus der JVA Vechta. Gefängnisse sind Orte der Fremdbestimmung, aber selbst unter diesen Bedingungen versuchen Menschen immer wieder, sich eigene Räume zu schaffen,

0: gönne mir alles mit euch. Deswegen, Hamburger ist noch sehr lecker. Haben wir gemacht, Hamburger war sehr lecker. Und ehrlich gesagt, viele Sachen kochen wir lecker. Ich weiß nicht jetzt, aber heute Dubai Schokolade ist Number One.
1: Ich koche gerne alles zu sagen, aber ich mag so viel backen. Das ist meine Liebling zum Backen, das ist, ich liebe so viel backen, Torten machen und ich liebe auch kochen, manchmal ab und zu, aber backen, das ist mein Liebling. Und hier, weil ich habe gekommen in den Knast und jetzt, ich komme in diese Kochgruppe, gefällt mir auch, weil hier so viele Leute gibt und so viele verschiedene nationale Rezepte, so gibt es mal und kann man lernen, richtig kochen, etwas Neues?
0: Ja, weil das Einzige, was macht Spaß in die Alltag hier in JVA, dass die unterhalten auch mit den Leuten von draußen. Natürlich, das macht richtig Spaß, diese drei Stunden hier. Das denkt man nicht von Knast. Also denkt man nicht, dass bin ich dann hier. Und ja, schön immer ist. Freue mich jedes Mal.
2: Trotz dieses schönen gemeinsamen Erlebnisses ist es schwierig, Gemeinschaft in einem Gefängnis zu finden.
1: Ja, Gemeinschaft, das ist, kannst du nicht in Gefängnis, hier in Knast, Freunden zu, so, kann man mit jemandem reden, etwas vom Ampel zu, zum Zeit vergeben oder etwas. Aber Freunde kann man sie nicht suchen hier, weil hier gibt es keine Freunde. Hier gibt es nur Frauen zum jemandem reden. Gibt's, kann ich sagen, gibt es nicht Frauen zum jemandem Freunden oder etwas. Aber bei mir hatte ich keine, weil ich habe nur meine Familie, ich kann sagen ehrlich. Aber Freunde, das ist kein Freund, das ist nur Leute, wo kann man die Zeit vergeht. Und vielleicht draußen kann man mit jemandem reden oder so etwas, fragen, wie geht's und sonst. Das Frau ist nicht so schlecht, weil sie hat gutes Herz. Und sie ist nicht so schlecht, weil sie sind im Knast. Das ist so passiert, weil ich hatte kein Geld zum Beispiel oder hatte keine Familie und so passiert. Weil ich hatte nicht gute Freunde. Und das auch kann mal passiert und gekommen in den Knast. Weil sie hat keine Anscheinung vielleicht. So.
2: Oftmals ist der Fernseher die einzige Möglichkeit, etwas Abwechslung in den Alltag zu bringen.
0: Serie. Ehrlich, Serie, Staffel, wenn habe ich irgendwelche Serie, finde ich in unserer Bücherei, dann ich freue mich, wenn es von 1 Staffel bis 8 oder 10, dann hast du ein paar Monate durch, also du bist du total in diese Serie, dann du checkst dich, dass bist du in den Knast, richtig, dann bist du in richtig Kopf in diese Serie und du behauptest das nicht, okay, das, also Serie, Number One Serie, ja. Ja, Telefonaten auch mit Familien, das auch. Zurzeit also wieder haben wir Videogespräche auch. Videogespräch von Zelle unsere, das auch hilft was, aber und Arbeit. Genau, Arbeitsserie. Ja, das Sport natürlich, das ja, richtige Vertrauen mit Messer auch natürlich, ja. Deswegen ist so voll Vertrauen, weil ja, im Endeffekt wir sind auch Leute, normale Menschen. Na, also ich weiß nicht, nein, muss einfach jemand kommen hier und sehen.
2: Noch einmal zurück nach Vechta. Die ehemalige Gefangene dort beschreibt Haft als einen Ort, an dem Frauen auf ihre Rolle als Gefangene reduziert werden. Das Kochprojekt in Berlin-Lichtenberg verändert an dieser grundsätzlichen Realität nichts. Die Mauern bleiben hoch, die Fenster bleiben vergittert, die Frauen werden weggeschlossen. Dennoch zeigt gerade ein so alltäglicher Vorgang wie das gemeinsame Kochen, was im Gefängnis besonders fehlt. Selbst entscheiden zu können, etwas gemeinsam zu tun und für einen Moment nicht nur Gefangene zu sein.
3: Wolfgang Schäuble fährt im Rollstuhl durch den Reichstag, den Reichstag, den Reichstag. Wolfgang Schäuble fährt im Rollstuhl durch den Reichstag. Wolfgang Schäuble sorgt für unsere Sicherheit.

Wolfgang Schäuble hat einen digitalen Speicher, einen Speicher, einen Speicher. Wolfgang Schäuble hat einen digitalen Speicher und der speichert dort das Backup unserer Welt.

hat die Absicht, einen Überwachungsstaat zu errichten. Online-Durchsuchung, Vorratsdatenspeicherung, E-Mail-Überwachung, Lauschangriff, RFID-Funkchips, Vermummungsverbot, Videoüberwachung.

0: Botschaft ist, wir haben eine gute Arbeit.
1: Immer mehr Menschen trauen laut Umfragen keiner politischen Kraft die Lösung ihrer Probleme.
2: Wolfgang Schäuble baut ein riesiges Gefängnis, Gefängnis, Gefängnis. Wolfgang Schäuble baut ein riesiges

0: vertrauen wir.
1: Und so ist das Internet heute so etwas wie die universelle Plattform des Heiligen Kriegs. Und er hat eben durch sein Tun den Schutz seines Kernbereichs insoweit ein Stück weit relativiert, dass sich denn der Menschheitsgeschichte nicht neu.
0: Wolfgang Schäuble wirft ein Auge auf den Terror, den Terror, den Terror. Wolfgang Schäuble wirft auch ein zweites Auge auf den Terror. Wolfgang Schäubles Optik ist ziemlich verschärft.

0: Ich geh nicht mehr zurück. Ab heute geh ich aufrecht und nicht mehr gebückt. Ich schneid die Schlinge ab. 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Ich schneid die Schlinge ab.
1: Ihr hört die Sendung Klassenjustiz in Südbaden. Ich wollte gerade Ausbruch sagen, aber das ist eine Geschwistersendung. Die kommt dann nächsten Sonntag. Ihr hört die Sendung Klassenjustiz in Südbaden hier auf Radio Dreieckland und es ist gleich 21.30 Uhr. Für mich war letzte Woche übrigens ein Jubiläumstag, denn am 29. August 2023 wurde ich aus der Haft entlassen nach knapp 27 Jahren Haft. Und ich wurde sehr freundlich aufgenommen von einem sehr offenen, solidarischen, freundschaftlichen Umfeld. Ich hatte dann hier die Möglichkeit, bei Radio Dreieckland, wo ich vorher schon während meiner Haftzeit als Redakteur tätig sein durfte, in sehr beschränktem Maße ein ordentliches Praktikum zu machen, anschließend ein zweijähriges Bufdi, also einen Bundesfreiwilligendienst, in meinem Fall 2 Jahre, weil ich zu 80% schwerbehindert bin und bin jetzt weiterhin für Radio Dreieckland so als freier Mensch tätig, mache das Montags-Mittagsradio, wenn ich da bin und die Energie dazu habe und dann natürlich die Sendung Klassenjustiz in Südbaden, bin noch bei der Sendung Ausbruch. Ja, was ich damit sagen will, lauter privilegierte Situationen. Zum einen das soziale, solidarische Umfeld. Darauf können die allerwenigsten Ex-Gefangenen bauen. Sie kommen raus, niemand interessiert sich für sie, sie werden sich selbst überlassen. Ich habe gewusst, am Tag meiner Entlassung, wo ich wohnen könnte. Ich wohne dort 3 Jahre später immer noch. Und ich hatte die Möglichkeit, durch die Tätigkeit bei Radio Dreieckland, mein Leben in Freiheit sinnvoll zu strukturieren. Also auch Wohnung und dann eben eine sinnvolle Struktur der Möglichkeiten hier in Freiheit sind essentielle Aspekte, die verhindern, dass Menschen wieder ins Gefängnis flüchten. Und ich sage Flucht, weil wenn wir von einer Quote von Rückfällen, also von Menschen, die dann wieder ins Gefängnis nach einem Aufenthalt zurückkehren, von 50% bei jungen Menschen aus dem Jugendvollzug von 70%, 80% ausgehen, dann kommen die ja nicht deshalb wieder ins Gefängnis, weil sie es dort so nice fanden, weil die Bedingungen so richtig cool waren, weil das ja ein Hotelvollzug wäre, wie Bild-Zeitung und rechte Akteurinnen oft versuchen in ihrer demagogischen Berichterstattung darzustellen. Sondern ja, weil sie mit den Anforderungen, die hier in Freiheit an die Individuen in einer individualistischen Gesellschaft gestellt werden, nicht zurechtkommen, weil sie überfordert werden, weil sie überfordert sind und eben kein solidarisches, freundliches Umfeld haben, das sie zum einen solidarisch begleitet, auch nicht ohne Anforderungen, aber eben freundlich solidarisch. Und das sind halt einfach Menschen. Oder sie kommen raus und sie bekommen lediglich die Visitenkarte der örtlichen Obdachlosenunterkunft gereicht. Und wenn sie denn dann dort einen Platz haben, nehmen wir hier in Freiburg die Oase, dann können sie da zwar übernachten, aber sie müssen tagsüber raus und müssen dann gucken, dass sie sich für ein Zimmer in einer Obdachloseneinrichtung bewerben, wo sie dann vielleicht länger Unterkunft nehmen können und dann halt eben auch tagsüber ihre Sachen dort unterstellen können und dort Tag wie Nacht die Möglichkeit haben, sich zurückzuziehen. Und was dann die sinnvolle Strukturierung des Lebens hier in Freiheit angeht, mal dahingestellt, was damit gemeint ist mit einer sinnvollen Strukturierung, auf jeden Fall etwas, das den Menschen Kraft und Energie gibt. Da hapert es dann auch. Natürlich gibt es, wie ich ja vorhin gesagt habe, hier draußen unzählige Möglichkeiten. Aber im Meer der Möglichkeiten gehen dann Menschen aus prekären Lebensverhältnissen und zu denen zählen auch Gefangene unter. Unter wie ja, ein Nichtschwimmer oder eine Nichtschwimmerin im Meer, wenn die Wellen hochschlagen und sie überhaupt nicht schwimmen können. Das soll dann nicht rechtfertigen, wenn Menschen andere Menschen schädigen. Aber es soll versuchen, ein bisschen zu erklären, warum so viele Menschen trotz der ja schwierigen Haftbedingungen, über die wir hier bei Radio Dreieckland, über die Sendung Ausbruch, über die ich hier in Klassenjustiz in Südbaden berichte, warum die Menschen trotz dieser schwierigen Haftbedingungen immer und immer wieder in diese Welten zurückkehren.

0: Seit November 2025 stehen in Dresden 7 Antifaschistinnen vor Gericht. Der Generalbundesanwalt wirft ihnen vor, MitgliederInnen einer kriminellen Vereinigung gewesen und an Angriffen auf Rechtsextreme beteiligt gewesen zu sein. Über 50 Prozesstage wurde schon verhandelt. Im August wurde einer der Angeklagten wegen akuter Suizidalität vorläufig in der Psychiatrie untergebracht. Trotzdem ließ das Oberlandesgericht ihn nach Dresden zum Prozess bringen. Rade Dreieckland war an 2 Prozesstagen vor Ort in Dresden und berichtet.
1: Ein weiterer zäher Prozesstag im Dresdner Antifa-Ost-Komplex. Der Prozess vor dem Oberlandesgericht Dresden begann am Dienstag mit ein paar Minuten Verspätung. Es ist 9.45 Uhr, als die RichterInnen den Saal betreten und feststellen, einer der Angeklagten fehlt. Vorsitzender Richter Kubista erzählt, einer der Angeklagten sei durch den Beschluss eines Amtsgerichtes in eine Psychiatrie eingewiesen worden. Einer der Verteidiger des Betroffenen interveniert sofort und beantragt den Ausschluss der Öffentlichkeit, denn hier gehe es um höchstpersönliche Belange seines Mandanten. Kubista ordnet eine Pause an. Schon eine Minute nach Prozessbeginn wird die Verhandlung unterbrochen. Als es dann kurz nach 10 Uhr weitergeht, verkündet der Vorsitzende, die schutzwürdigen Interessen des Angeklagten würden das Interesse der Öffentlichkeit überwiegen. Deshalb werde die Öffentlichkeit vorerst ausgeschlossen. Die 11 ZuschauerInnen müssen den Saal verlassen. Für den Rest des Tages, was sie da aber noch nicht wissen. Denn der Prozess geht ohne ZuschauerInnen weiter und nach weiteren Unterbrechungen sowie der Mittagspause wird seitens eines Gerichtswachtmeisters um 14.15 Uhr mitgeteilt, dass für heute Schluss sei. Es gehe erst am nächsten Tag weiter. Am Mittwoch dürfen die wenigen ZuschauerInnen erst gegen 10.30 Uhr wieder in den Saal. Auch der heutige Prozesstag wird von stundenlangen Prozesspausen geprägt sein. Nach der Mittagspause sitzt dann auch der in der Psychiatrie untergebrachte Angeklagte im Saal. Er wirkt müde und erschöpft. Sein Anwalt fordert ein ärztliches Obergutachten. Das zuständige Amtsgericht habe seinen Mandanten zu dessen eigenem Schutz vorläufig in die Psychiatrie eingewiesen. Dort dürfe er nichts besitzen, womit er sich das Leben nehmen könnte, keinen Gürtel, keinen Schnürsenkel, kein Ladekabel. Und die Ärzte seien sich uneinig. Ein Oberarzt der Klinik spreche davon, der Betroffene sei, wenn überhaupt, nur mit medizinischer Begleitung reisefähig. Ein anderer Arzt sehe keinerlei Bedenken bei Verhandlungs- und Reisefähigkeit. Auch strittig eben diese Verhandlungsfähigkeit selbst. Wegen der akuten Belastungsreaktion, aber auch wegen der Medikation. Denn das verordnete Psychopharmakon wirkt stark dämpfend. Was den Anwalt ersichtlich empört, dass das Oberlandesgericht den Angeklagten aus der Psychiatrie nach Dresden hat bringen lassen, ohne dass das polizeiliche Begleitpersonal über die konkrete Situation umfassend informiert war. Ohne Notfallmedikamente. Und ohne dass die Polizei wusste, was sie im Notfall zu tun gehabt hätte. Der Antrag auf das Obergutachten wird vom Gericht entgegengenommen, aber eine Antwort wird zurückgestellt. Geladen als einzige Zeugin an diesem Tag ist Kriminalhauptkommissarin Golze. Sie wird knapp eine Viertelstunde lang zu ihrer Vernehmung des angeblich geschädigten Neonazis Karl Jonas Kaden befragt. Kaden soll 2020 in Wurzen nach seiner Rückreise von einer Demonstration in Dresden am dortigen Bahnhof attackiert worden sein. Kaden selbst sollte im März vor dem Oberlandesgericht als Zeuge aussagen. Aber er befindet sich gerade selbst in Haft wegen des sächsischen Separatistenprozesses. 8 Männer stehen dort wegen einer rechtsterroristischen Vereinigung vor Gericht. Und im Antifa-Ost-Prozess wollte Kaden nicht aussagen. Mit diesem Gericht spreche er nicht. Und deshalb hangelt sich nun eine Polizistin durch ihre Erinnerungen daran, was der Zeuge Kaden ihr im Rahmen der Vernehmung gesagt haben soll. Sie habe Kaden nach Rücksprache mit dessen Eltern im Kinderzimmer vernommen, denn zum damaligen Zeitpunkt wohnte der Zeuge noch bei seinen Eltern. Kaden habe klar auf alle Fragen geantwortet, sich politisch der AfD zugerechnet und als Zitat geschichtsinteressiert, Zitat Ende, bezeichnet. Mit ein paar anderen sei er nach Dresden gefahren zu einer Demonstration. Alljährlich wird dort im Februar an die Bombardierung Dresdens, insbesondere seitens der Neonazis, erinnert. Er sei dann auf der Rückreise an einem Bahnhof von 15 bis 20 Vermummten attackiert worden. Eine Kopfwunde habe getackert werden müssen. Da ihn jemand einen, Zitat, scheiß Nazi, Zitat Ende, genannt habe, vermutete er Linke hinter dem Angriff. Wenig später wird die Zeugin im allgemeinen Einverständnis entlassen. Der Rest des Prozesstages vergeht damit, dass sich die Prozessbeteiligten und die Zuschauerinnen Fotos ansehen. Um einen solchen umfangreichen Prozess zu beschleunigen, werden zahlreiche Aktenteile im sogenannten Selbstleseverfahren außerhalb der Verhandlung von allen Beteiligten selbst gelesen. Die Fotos jedoch, die müssen in der Verhandlung in Augenschein genommen werden. So geht es dann mal in die Wohnung von Lina E. aus dem ersten Antifa-Ost-Prozess. Dort sieht man einen Beutel an einer Türklinke hängen und dann Fotos von verschiedenen Handys. Oder es werden Observationsfotos gezeigt. Wobei hier eine der Verteidigerinnen der Verwertung der Aufnahmen widerspricht, da die rechtlichen Voraussetzungen für die Observation nicht vorgelegen hätten. Aufgabe der Ermittlungsrichterinnen, so die Anwältin, sei es, Anträge auf Observation eigenständig und unter Zuhilfenahme von Akten zu prüfen und nicht, so wie hier, bloß abzunicken. Es werden weitere Fotos von Handys und deren Displays auf die großen Bildschirme im Saal geworfen. Zustimmendes Gemurmel im Publikum kommt auf, als auf einem der präsentierten Bilder ein Foto von Free Lina zu sehen ist. Bevor der Prozesstag gegen 3:30 endet, fragt der vorsitzende Richter in die Runde, ob man vielleicht doch Einlassungen abgeben wolle, so wie im Düsseldorfer Prozess. Dort hatten kürzlich die angeklagten Antifaschistinnen eingeräumt, im Frühjahr 2023 in Budapest an Attacken auf Neonazis beteiligt gewesen zu sein. Die Angeklagten und Verteidigerinnen reagieren nicht auf diese Frage, sodass die Fortsetzung des Prozesses auf den 18. August vertagt wird. Anschließend werden jene Angeklagten, die in Untersuchungshaft sitzen, wie stets mit Blaulicht und Sirene in die jeweiligen Gefängnisse eskortiert. Bis Sommer 2027 sind Prozesstage angesetzt.

Damit neigt sich langsam, aber sicher hier am 13. September 2026, heute um kurz vor 22 Uhr, die Sendung Klassenjustiz in Südbaden ihrem Ende entgegen. Aber nicht ohne, um noch auf etwas hinzuweisen. Wir weisen hier bei Radio Dreieckland immer gerne auf die Antirepressionsstunden, Antirepressionssprechstunden des EAs hier in Freiburg und auch insbesondere der Roten Hilfe hin. Und die Rote Hilfe Freiburg hat ihren Blog, ihre Webseite auf NoBlocks gehostet gehabt. Wir müssen sagen gehostet gehabt, denn die USA, sie haben das 2001 gegründete Kollektiv Audistici Eventati umgebracht, zerstört gewissermaßen. Seit 25 Jahren konnten linke Aktivistinnen und Aktivisten über die Infrastruktur dieses in Italien beheimateten Kollektivs Mails versenden, aber auch ihre Blogs hosten. Tausende von Blogs, Webseiten und auch E-Mails, Zehntausende von E-Mail-Fächern gab es dort. Und am bekanntesten eben von diesem Kollektiv Autistici Eventati war NoBlocks. Am 26. August stufte die USA das Kollektiv als globale terroristische Vereinigung ein. Manche erinnern sich vielleicht noch, so erging es letztes Jahr auch schon Antifa Ost, die von den USA als ausländische, globale, terroristische Vereinigung eingestuft wurden. Letzte Woche hat nun die italienische Bank das Konto des Kollektivs gekündigt. PayPal oder so hatten schon vorher gekündigt, kaum dass die USA die Einstufung vorgenommen hatte, aber eben nun auch die italienische Bank. Und was hat die italienische Bank gemacht? Sie hat das Geld einfach einbehalten und auch nicht an das Kollektiv ausgezahlt. Deshalb jetzt hat Anfang der Woche das Kollektiv verkündet, dass es seine Dienste einstelle, dass es nicht mehr fortgesetzt werden könne. Und dass damit dann auch eben Tausende von Blogs, die unter NoBlocks gehostet sind, nicht mehr erreichbar sein werden, mutmaßlich in kürzester Zeit. Und bei vielen NoBlocks-Userinnen hört man eben schon, dass sie auch gar nicht mehr auf ihre NoBlocks-Webseiten oder Blogs zugreifen können. Dass Entscheidungen, die in den USA getroffen werden, zigtausende Menschen ganz unmittelbar betreffen, kommt hierzulande meist nur sehr indirekt an, denn die US-Bomben, sie fallen seit 1945 nicht mehr in Deutschland. Aber ein simpler bürokratischer Akt fern in Washington kann ebenfalls tiefgreifende Folgen nach sich ziehen, wie wir jetzt hier beobachten können. Der Umgang mit dem Kollektiv sollte alle wachrütteln, denn es kann jederzeit und an jedem Ort weitere linke Projekte treffen. Antifa Ost, wie eingangs erwähnt, ist seit 2025 von den USA als eine globale Terrororganisation gelistet. Und vielleicht trifft es dann eines Tages auch die erwähnte Rote Hilfe direkt, denn es hat schon ausgereicht, 2025 Antifa Ost in den USA zu listen durch die USA, dass hier in Deutschland die GLS Bank und auch die Sparkasse Göttingen der Roten Hilfe erstmal die Konten kündigten. Und die Kontenkündigung bei der GLS konnten nur mit sehr viel Solidarität der Zivilgesellschaft rückgängig gemacht werden. Und im Falle der Sparkasse Göttingen mit Hilfe eines Gerichtes, wobei im Falle der Sparkasse aktuell das Verfahren immer noch offen ist, denn die Sparkasse ist in Berufung gegangen und das Oberlandesgericht bereitet aktuell eine Entscheidung vor. Und die Entscheidung kann halt eben auch lauten im Extremfall, dass die Kündigung der Sparkasse abgenickt wird. Die Neofaschistinnen und Neofaschisten aller Orten blasen auf den Straßen, aber und auch und gerade in den Büros von Regierungen und Verwaltungen zum Angriff auf linke Strukturen. Und hier reiht sich dann auch auf lokaler Ebene letzte Woche der Sieg der rechtsextremen AfD in Sachsen-Anhalt ein. Die Zeiten werden kälter und wir brauchen Strategien, um uns adäquat gegen diese Angriffe verteidigen zu können. Auch von hier aus ein Dank an alle, von dem Kollektiv in Italien, von dem Kollektiv Autistici Inventati, für die jahrzehntelange Arbeit. Seit 25 Jahren sind sie aktiv gewesen mit ihrem Kollektiv. Sie und ihr habt tausende Blogs ein Zuhause geboten, ihr habt hunderttausende Menschen Hoffnung gegeben. Das Projekt ist ein Teil der Geschichte des Aufstandes. Aber der Aufstand, der ist nicht Geschichte. Er geht weiter. Am Mikrofon verabschiedet sich für heute Thomas.

12. Hallo und herzlich willkommen zur Punkt 12. Heute mit mehr Berichterstattung zur Demo. 13.000 protestierten am Samstag in Freiburg gegen Rechts- und gegen Sozialabbau. Und es geht um psychische Ausnahmesituationen aufgrund von Druck auf Angeklagte. Neueste Infos von unserem prozessbegleitenden Gerichtsberichterstatter beim Antifa-Ost-Prozess. Und profunder Sound bei Punkt 12 auf Radio Dreieckland, 102,3. Schräges Geschrammel auf der Klampfe mit Zeitgeist. Wer hätte das gedacht von Endless Wellness? Punkt 12 heute mit Dave J.

0: Wir schauen hier bei Punkt 12 auf Radio Dreieckland 102,3 zurück auf Samstag, denn 6 Tage nach der Wahl in Sachsen-Anhalt ging in Freiburg ab 14 Uhr laut Veranstalterin zwischen 12.000 und 13.000 Menschen auf die Straßen, um gegen rechts zu protestieren. Zahlenangaben der Polizei und anderer Medien unter 10.000 Menschen sind angesichts der riesigen Demo viel zu niedrig angesetzt. Macht euch euer eigenes akustisches Bild von der Demo jetzt. Wir starten hier bei der Punkt 12 auf Radio Dreieckland 102,3 mit der Begrüßungsrede zu der Demo.
1: Schön, dass heute so viele gekommen sind. Ja, wir sind heute hier, weil wir schockiert sind. Der Schock darüber, was letzte Woche Sonntag passiert ist, hat uns heute hierher getrieben. An diesem Tag hat es zum ersten Mal in der Geschichte der Bundesrepublik Deutschland eine rechtsextreme Partei geschafft, bei einer Wahl die Mehrheit der Stimmen zu holen. Was heißt dieser Wahlsieg? Auch wenn die AfD keine absolute Mehrheit erreicht hat, ist eine AfD-Regierung ziemlich wahrscheinlich. In Koalition mit dem BSW oder wenn Ulrich Siegmund zum Ministerpräsidenten gewählt wird und eine AfD-Minderheitsregierung führt. Die Alternative? Neuwahlen. Und dann könnte die AfD eine absolute Mehrheit bekommen.
2: Ein Blick ins Wahlprogramm der AfD zeigt, welches politische Klima Sachsen-Anhalt droht. Ein Klima, in dem Menschen nach Herkunft und Zugehörigkeit getrennt werden. Ein Klima, in dem Ausgrenzung zur politischen Forderung wird und Vielfalt nicht als Stärke, sondern als Bedrohung dargestellt wird. Und genau deshalb sind wir heute hier. Die etablierten Parteien müssen verstehen, dass es so nicht weitergehen kann. Dass ein Kurswechsel kommen muss, um das Vertrauen der Bürger zurückzugewinnen. Jetzt heißt es, zusammenzustehen. Und zusammen müssen wir jetzt auf die Straße gehen.

0: Zusammen müssen wir den Kräften von rechts etwas entgegenbringen. Das Wahlergebnis in Sachsen-Anhalt soll das Zeichen dafür sein, dass wir jetzt handeln müssen.
1: Ohne zeitgleich stattfindendes SC Freiburg-Spiel wären es wohl noch deutlich mehr Menschen gewesen. Am Anfang der Kundgebung waren noch einige SC-Fans zu sehen, die sich dann aber wohl in Richtung Stadion aufmachten.
2: Ich habe ein Anliegen. Ich schließe mich natürlich meiner Vorrednerin Sarah an. Wir sind zusammen bei Freiburg gegen Rechts. Und das ja aus verschiedenen Organisationen ein Bündnis ist. Ulrich Siegmund hat die Wahl in Sachsen-Anhalt gewonnen. Noch im August hat er angekündigt, dass er bestimmten NGOs und Verbänden die Gemeinnützigkeit aberkennen will, beziehungsweise die Anerkennung mit einer patriotischen Grundhaltung verknüpfen will. Das wird eine meiner ersten Amtshandlungen sein, drohte er an. Der Berliner Finanzsenator Stefan Evers von der CDU und Spitzenkandidat für die jetzige Wahl am nächsten Sonntag wollte gar nicht erst auf eine solche Amtshandlung warten, sondern hat vorauseilend gehorsam schon einmal die Prüfung der Gemeinnützigkeit unseres Verbandes, der VVN-BDA, eingeleitet. Das Berliner Finanzamt für Körperschaften 1 fordert von dieser vor 79 Jahren von Überlebenden des Naziregimes gegründeten antifaschistischen Organisation eine vorzeitige Abgabe der Steuererklärung für die beiden letzten Jahre und droht mit der Aberkennung der Gemeinnützigkeit. Begründet wird dieser Schritt damit, dass auch, Zitat, dass auch die aktuelle Kampagne zum AfD-Verbot sowie die damit im Zusammenhang stehenden Aktivitäten der Vereinigung der Verfolgten des Naziregimes, deren Gemeinnützigkeit gefährden kann. Also, wir setzen uns dafür ein, dass die AfD verboten bzw. zurückgedrängt wird und sollen deshalb nicht gemeinnützig sein. Das muss man sich mal überlegen, was das bedeutet. Das ist ein Angriff nicht nur auf uns und unsere Arbeit, sondern auf die ganze Zivilgesellschaft. Wer sich gegen AfD und andere faschistische Verbünde engagiert, soll abgestraft werden. Das können wir nicht zulassen und deshalb appellieren wir an euch alle, beteiligt euch an der Kampakt-Aktion, die wir gestartet haben, bisher. Seit 1. September, also in 12 Tagen, haben schon 45.000 Menschen unterschrieben. Wer es noch nicht getan hat, kann unter wieact.kampakt.de/petitions Antifaschismus muss gemeinnützig bleiben nachschauen und unterschreiben. Wir appellieren an alle, die es noch nicht getan haben, denn Antifaschismus ist gemeinnützig und muss es bleiben. Vielen Dank.
1: Mehr zur Demo gegen Rechts und gegen Sozialabbau von Samstag hört ihr gleich nach. Herzliche Glückwünsche. Neuem Sound von Yields. Congratulations to me, hier bei eurer Punkt 12 bei Radio Dreieckland.

0: Es erwarten euch nun bei euer Punkt 12 auf Radio Dreieckland 102,3 noch zwei Reden von der Abschlusskundgebung der Samstag stattgefunden habenden Demo gegen Sozialabbau und Demo gegen Rechts. Wir hören den Redebeitrag von Gemeinsam kämpfen.
1: Die AfD hat die Landtagswahlen in Sachsen-Anhalt gewonnen. Das können wir nicht unbeantwortet lassen. Doch wir wissen auch, dass der Aufstieg der AfD nicht einfach so geschehen ist, sondern die logische Konsequenz unseres kapitalistischen Systems ist. Wir sind heute alle hier zusammengekommen, weil dieses System in der Krise steckt und wir in den aktuellen Lebensverhältnissen nicht einfach so weitermachen können, als wäre nichts geschehen. Ein paar wenige können das. Einfach so weitermachen, denn sie profitieren von der Armut und Ausbeutung anderer und spüren die Folgen der Politik nicht, weil sie es sind, die sie bestimmen. Die PolitikerInnen und Superreichen sind es nicht, die uns in der Krise schützen wollen und können. Unsere Welt steckt in multiplen Krisen, das merken wir alle. Europa ist dem heißesten Sommer jemals ausgesetzt. Die Wälder brennen, Krankenhäuser und Schulen sind am Limit und gleichzeitig findet eine Aufrüstung statt, bei der mindestens 5% des Bruttoinlandprodukts investiert werden sollen. Wenn es um Kriegstreiberei und das Töten von Menschen geht, muss also nicht gespart werden. Durch diese vom Staat finanzierte Aufrüstung beteiligt sich Deutschland an den imperialen Kriegen der ganzen Welt. Die imperialistische Unterdrückung ist Symptom der Logik einer kapitalistischen Gesellschaft. Die Herrschenden wollen ihre Macht erhalten und ausbauen und dafür ist ihnen jedes Mittel recht. Es wird im Kapitalismus nicht dort investiert, wo die Bedürfnisse der Menschen liegen, sondern dort, wo sich Profit schöpfen lässt. Sozialabbau, Militarisierung und Faschisierung sind deshalb keine voneinander getrennten Entwicklungen und sind die Folge des kapitalistischen Systems in der Krise. Anstatt nur den Aufstieg der AfD als Symptom dieser Politik zu bekämpfen, muss sich echter Antifaschismus deshalb gegen die bestehenden Verhältnisse selbst richten. Und genau die aktuelle Politik ist es, die den Aufstieg der Rechten vorantreibt. Rechte Parteien bieten Lösungen an, doch es sind keine realen Lösungen. Es ist kein Zufall, dass die Rechte vor allem im Osten erstarkt, denn in ganz Deutschland, aber vor allem im Osten, sinkt der Reallohn stetig und der Niedriglohnsektor ist dem Statistischen Bundesamt zufolge im Osten weiterhin deutlich größer als im Westen. Während die aktuelle Politik in 2026 über 100 Milliarden Euro für die Bundeswehr bereitstellt, suggeriert sie, dass kein Geld für Gesundheit und Soziales da wäre. Menschen fühlen sich abgehängt und alleingelassen und treten infolgedessen lieber nach unten, um nicht selbst an unterster Stelle zu stehen. Denn die neoliberale Erzählung propagiert, dass alle es schaffen können. Man müsse sich nur genug anstrengen. Dabei wird vergessen, dass dieses System davon lebt, dass nur wenige gewinnen und ein Großteil hinten runterfällt. Und es hilft nicht, dass es den Namen Demokratie trägt. Denn wir leben in einer Demokratie, die es möglich macht, dass Menschen trotz mehrerer Jobs von Armut betroffen sind und nicht wissen, wie sie die Unterhaltskosten für ihre Kinder bestreiten sollen. In einer Demokratie, in der Menschen im Mittelmeer ertrinken, weil wir die Grenzen dicht machen. In der ein sogenanntes demokratisches Europa mit dem gemeinsamen europäischen Asylsystem Schutzsuchenden jeglicher Rechte beraubt. In einer Demokratie, in der Profit wichtiger ist, als unseren Planeten vor dem Untergang zu bewahren. Wenn die Faschisierung weiter vorangetrieben wird, ist es regelrecht gefährlich für Menschen, die nicht in das Weltbild der AfD passen, ihr ganz normales Leben zu bestreiten. Wir dürfen nicht zulassen, dass erkämpfte linke Räume zurückgedrängt werden. Wir dürfen nicht zulassen, dass unsere Gesellschaft gespalten wird. Wir müssen gemeinsam kämpfen für

Ich bin Joshua und ich bin bei Azubis gegen Rechts aktiv und mache eine Ausbildung in der Pflege. Ich liebe diesen Job. Ich liebe es, Menschen dabei zu begleiten, gesund zu werden. Einen Beruf zu haben, bei dem ich dabei bin, wenn Menschen nach überstandener Krankheit wieder ihre ersten Schritte machen können. Ich bin dabei, wenn Menschen wieder ihren ersten eigenen Atemzug machen, nach langer Zeit im Koma. Ja, ich arbeite gerne mit kranken Menschen. Aber ich arbeite nicht gerne in einem Krankensystem. Die Pflege ist am Ende. Schon jetzt leiden die Patienten unter dem Pflegenotstand und der mangelnden Finanzierung. Wenn eine 15-jährige Patientin, die nach ihrem 35. Suizidversuch keinen Platz in der Psychiatrie bekommt, ist das kein bedauerlicher Einzelfall mehr. Das ist System. Alleine im Gesundheitswesen soll nächstes Jahr im Vergleich zu diesem Jahr 33% weniger Ausgaben gemacht werden. Ein Drittel weniger Geld in einem Bereich, in dem man nicht mehr weiter sparen kann. Durch unsere alternde Gesellschaft brauchen wir mehr Geld im Topf, nicht weniger. Dieses fehlende Geld werden nicht nur wir Menschen, die im Krankenhaus arbeiten, direkt spüren. Das wirst auch du merken. Wenn deine Oma stundenlang schmerzgeplagt in der überhitzten Notaufnahme liegt, weil kein Geld für lebensnotwendige Klimaanlagen da ist, wenn dein Kind keinen Therapieplatz bekommt, wenn deine beste Freundin aufgrund der Überlastung falsch versorgt wurde und jetzt im Rollstuhl sitzt. Das müssen wir verhindern. Glaubt nicht den Lügen, dass kein Geld da ist. Ja, ich weiß, Deutschland befindet sich in einer Regression, bla bla bla. Alleine mit dem Vermögenszuwachs von Dieter Schwarz dieses Jahr könnte man das gesamte Uniklinikum mit Klimaanlagen ausrüsten, die jeden Winkel der Klinik auf Kühlschranktemperatur runterbringen könnte. Das zeigt, das Geld da ist da, es ist nur falsch verteilt. Also, lassen wir uns das nicht gefallen. Kommen wir am 26. September zu den Sozialprotesten. Nur wenn wir viele sind, können wir Druck aufbauen, um unseren Sozialstaat zu retten. Die AfD profitiert von dem Frust im Land. Sie nutzt ihn, doch sie bietet keine Lösung. Ganz im Gegenteil, unter der AfD würde alles noch schlechter werden. Auch wenn es hart ist. Schauen wir uns mal an, was die AfD in Sachsen-Anhalt vorhat. Die AfD fordert die Einführung von sogenannten Bürgerwehren. Auch möchte der Polizei bei Gegendemonstrationen noch mehr Macht geben. Sie hat offen vor, den Verfassungsschutz zu entmachten, um ihn mit eigenem Personal auszutauschen. Kinder mit Behinderung, und darunter zählen auch beispielsweise Kinder mit einer schweren Krebserkrankung, möchte die AfD nicht mehr in Regelschulen unterrichten. Die freie Wirtschaft möchte sie bekämpfen, die freie Wissenschaft möchte sie bekämpfen, indem sie wissenschaftliche Zweige, die der AfD nicht gefallen, nicht mehr finanzieren. Sie möchten das Grundrecht auf Asyl abschaffen. Kultur soll vom Land nur noch unterstützt werden, wenn es der sogenannten deutschen Identitätsfindung hilft. Kindergeld soll es nach der AfD nur noch für Kinder deutscher Eltern geben. Ulrich Siegmund, der Ministerpräsidentenkandidat der AfD, spricht darüber, dass er die Produktion von Rüstungsgütern gutheißt, da er sie für seine Remigrationspläne braucht. Damit zeigt die AfD noch mehr. Wenn sie über Abschiebungen sprechen, sprechen sie nicht über die sogenannten kriminellen Ausländer. Sie meinen damit deine Nachbarn, deine Freundin, deine Kollegen auf der Arbeit, deine Mitstudierenden und viele Menschen mehr, die sich Tag für unsere Gesellschaft einsetzen. Das macht mir so große Angst. Doch wir müssen laut sein. Wir müssen Druck machen. Wir müssen unsere Angst in Wut umwandeln und diese Wut müssen wir konstruktiv nutzen und uns organisieren. Es gibt gerade in Freiburg so viele Möglichkeiten, sich politisch einzubringen. Demos alleine reichen nicht mehr. Mir selbst hat es meine Selbstwirksamkeit zurückgegeben, mich mit anderen Azubis zu vernetzen. Wir haben uns zusammengeschlossen, weil wir ähnliche Probleme und Lebensrealitäten haben. Wir organisieren uns nicht nur gegen rechts. Wir stehen auch für bessere Ausbildungs- und Arbeitsbedingungen ein. Kurz gesagt, für ein besseres Leben von uns allen. Organisiert euch und kommt am 26. September zur großen Sozialprotestdemo, damit wir in einer Gesellschaft weiterleben,
in der es sich zu,

0: zu leben lohnt und die AfD keine Chance mehr hat.
1: Viele Rednerinnen riefen dazu auf, auch am 26. September so zahlreich und vielleicht noch viel zahlreicher gegen den sozialen Kahlschlag auf die Straße zu gehen. Finally, zum Thema, habe ich für euch den zweiten Teil der Umfrage, wo ihr vielleicht heute Morgen den ersten Teil bei Keks im Morgenradio gehört habt. Falls nicht, auch nicht so wild. Jetzt kommt für euch meine Umfrage von Demo gegen Sozialabbau und gegen Rechts von Samstag.
2: Zu der Wichtigkeit solcher Demonstrationen wie heute, in Zeiten wie diesen. AfD holt 44% in Sachsen-Anhalt. Wäre sowas zu befürchten im Ländle auch? Wie groß ist da die Gefahr?
3: Ich denke ja, nicht heute, nicht morgen, aber das hat vielleicht noch ein bisschen Zeit. Aber die Menschen sind auch frustriert von einem Herrn, der sie Faulenzer nennt. Oder
2: der Merz.
3: Ja. Ob das jetzt gleich zur AfD führen muss, das ist ja wirklich noch die Frage. Aber dass die im Moment tatsächlich an der politischen Macht sind, sich ständig den eigenen Ast absägen, warum auch immer, verstehe es nicht. Ich verstehe es wirklich nicht. Aber es kommt mir so vor.
2: Sind das irgendwelche Grabenkämpfe in der Koalition, dass jede Partei ihr eigenes Programm für das Beste hält, oder ist das so eine allgemeine Frustration, vielleicht auch Facebook, Filterblasen und Medien gemacht? Wie sehen Sie das?
3: Ich denke, das sind so Temperaturunterschiede oder Geschwindigkeitsunterschiede. Demokratie braucht Gespräch, Diskussion, Streit und letztendlich Kompromisse. Und wenn man nicht in der Lage ist, die Kompromisse auch für sich selber zu, nicht nur zu akzeptieren, sondern auch sagen, es war aus diesen und jenen Gründen so jetzt richtig, dann hat man eigentlich schon verschissen. Also das war so für mich die FDP in der Ampelkoalition, die Partei, die grundsätzlich zu allem Nein sagte, weil sie eben Angst hatte, dass sie dann, wenn sie das nicht tut, sich verflüchtigt. Und letztendlich hat sie sich genau deswegen verflüchtigt und die anderen beiden auch geschädigt.
2: Die sind nicht so über die 5%-Hürde gekommen, kann das sein?
3: Die sind halt nicht mehr rübergekommen, ne? Ja, das war auch richtig so. Aber die anderen schädigt sie genauso. Die an diesen Gesprächen, Streitereien und Kompromissfindungen beteiligt sind.
2: Und wie sehen Sie das mit Verbotsverfahren? Mal angenommen, AfD würde tatsächlich verboten, dann wäre ja in Sachsen-Anhalt eine Partei mit Regierungsbeteiligung, die gar nicht da sein dürfte. Was würde da passieren? Haben Sie da eine Idee?
3: Also
2: eine Ahnung, oder?
3: Ich habe da keine Ahnung, aber was ich denke, ist, dass wenn man es jetzt auf den Weg bringt, ist es zu spät. Das ist zu spät. Also jetzt müssen wir sagen, ich kann nicht die ganze AfD verbieten, sondern ich könnte einzelne Verbände verbieten. Das wäre das, was man vielleicht noch könnte. Aber jetzt in Sachsen-Anhalt die AfD zu verbieten, ist, naja, da muss man die Hälfte der Bevölkerung auch mit verbieten. Das kann nicht der Fall sein.
2: Aber es kann doch nicht sein, dass wirklich 44% der Bevölkerung in Sachsen-Anhalt, die gewählt haben, wirklich d'accord sind mit dem, was unterm Strich die AfD plant.
3: Also
2: sind
3: ich habe noch nicht viel verstanden von dem, was sie sagt.
2: Ja.
3: Weil es schlecht versteht. Ich kann es einfach nicht verstehen, aber den einen Satz habe ich verstanden.
2: Vom Laudi, ja.
3: Die AfD ist von den einen gewählt worden, weil sie so ist, wie sie ist, und von den anderen, obwohl sie so ist, wie sie ist.
2: Aber
3: und das ist halt die wählen, weil sie so ist, wie sie ist, die sind verloren, das Erste. Die müssen selber auf die Nase fallen damit. Die gewählt haben, obwohl sie so ist, die könnte man vielleicht noch tatsächlich überzeugen. Man darf sie allerdings nicht davon überzeugen wollen, dass sie einen Fehler gemacht haben, sondern man muss sie mit was Besserem überzeugen.
2: Und es geht um das komische Wahlergebnis da in Sachsen-Anhalt. Hältst du sowas für zu befürchten, auch für Baden-Württemberg? So ein krasses Ergebnis?
4: Ich halte es erstmal nicht für komisch in Sachsen-Anhalt, weil wir einfach sehen, dass unsere Regierung aktuell die Themen groß machen, von denen die AfD profitiert. Und das sind einmal die Abschiebungen zum Beispiel. Gleichzeitig auch, dass wir einfach mehr arbeiten müssen. Das ist meiner Meinung nach purer Populismus. Davon profitiert die AfD. Und wenn gleichzeitig unser Bundeskanzler offen Beleidigungen gegen rechts ausspricht, gegen Ausländer, tut mir leid, dann profitiert einfach die AfD davon. Und gleichzeitig wird es in den Köpfen der Menschen normaler, dass diese Debatte auch offen ausgetragen wird. Und deswegen finde ich es absolut kein Wunder, dass es in Ostdeutschland beginnt, dass die AfD so hohe Werte hat. Und ich halte es auch durchaus für wahrscheinlich, dass es bei uns auch so wird.
2: Siehst du eine Öffnung nach rechts von etablierten Parteien?
4: Durchaus von der CDU. Ich finde aber auch mittlerweile, die SPD stellt sich viel zu wenig gegen rechts. Gleichzeitig merkt man, dass die Linke mit der AfD auf extremem Niveau gleichgestellt wird. Das heißt, die CDU grenzt sich sogar mehr nach links ab als nach rechts. Es wird gesagt, zur AfD, man muss ja auch offen reden können. Gleichzeitig mit der Linken würde man nie kooperieren. Das ist ein vollkommen unsinniger Vergleich, auch von den Prozentwerten aktuell. Und deswegen würde ich auf jeden Fall sagen, dass die Brandmauer auch nicht mehr wirklich existiert oder halt zumindest von der CDU auch von inhaltlicher Ebene überhaupt nicht wahrgenommen wird.
2: Ist das nicht auch eine Nomenklatur, Brandmauer, bräuchte es nicht viel eher Feuerlöscher? Oder da wird sowas hochgekocht von den Medien, ein Begriff, und letztendlich...
4: Ich glaube, letztendlich eine Brandmauer ist unglaublich wichtig, weil man nicht nur sich auf der Ebene zwischen den Parteien sich abgrenzen muss, sondern eben auch auf inhaltlicher Ebene. Das, was ich gerade meinte, die CDU ist eben, wenn wir die Wahlprogramme mit früheren von der AfD vergleichen, nicht mehr weit davon entfernt. Und das ist genau das Problem. Auch wenn man sich dann letztendlich von der, also teilweise in der Partei von der AfD abgrenzt, bringt es nichts, wenn die Themen in der Bevölkerung groß gemacht werden.
2: Wie stoppt man die AfD am besten? Über ein Verbotsverfahren oder anders?
4: Wir brauchen auf jeden Fall, muss man sich mit allen Mitteln bemühen, und da ist ein Verbotsverfahren auch sehr wichtig. Und da muss man auch darüber hinwegsehen, ob es heißt, die Wähler bleiben trotzdem rechts und wählen dann andere rechte Parteien, sondern man muss einfach sehen, es ist verfassungswidrig, was die AfD macht, und dagegen muss man sich aussprechen, und zwar mit allen Mitteln. Und aus der Politik ist das stärkste Mittel da das AfD-Verbotsverfahren.
2: Solidarisch gegen rechts stehen wir hier auf dem Platz der alten Synagoge und demonstrieren angesichts dieses Wahlergebnisses in Sachsen-Anhalt. Aber nicht nur deswegen, weil ja die Stimmungsmache schlägt Wellen, die mittlerweile nicht mehr schön sind, oder? Könnte so eine Partei mit so einem offen rassistischen Wahlprogramm am besten in ihre Schranken verwiesen werden?
5: Indem man zum Beispiel das AfD-Verbotsverfahren parteiübergreifend weiter verfolgen würde.
2: Bloß mal angenommen, die würden jetzt verboten werden. Wie wäre das dann in Sachsen-Anhalt, wenn bei 44,5% eine verbotene Partei gewählt hätten? Wie würde sowas funktionieren? Wie müsste man dann vorgehen?
5: Keine Ahnung, das ist auch sicherlich nicht das einzige Instrument, sondern das müsste flankiert werden von anderen Maßnahmen, um beispielsweise das Vertrauen der Leute in die Demokratie wieder zu stärken oder beziehungsweise in das, was Parteien leisten können, wieder deutlicher zu machen, wofür das auch stehen kann und was damit zu machen ist.
6: Ja, es sollte eine Politik gemacht werden, die auch zu den Werten steht, die wir angeblich hier vertreten. Und nicht nur dem Grundgesetz treu ist, sondern halt auch für die Menschen was tut. Also dafür, dass eben die Mieten nicht ins Unermessliche steigen, dafür, dass der Sozialabbau im Allgemeinen nicht immer weitergetrieben wird, dafür, dass die Pflege und die Gesundheitsversorgung erhalten bleiben und vielleicht sogar noch verbessert. Da, für Kinder und Jugendliche, für Freizeitangebote und vor allem für Bildung sollte was getan werden. Demokratieförderungsprojekte sollten nicht abgebaut, sondern ausgebaut werden, etc. pp. Es gibt so vieles, was man tun könnte und sollte und müsste. Und das AfD-Verbotsverfahren sollte schon seit Ewigkeiten eingeleitet worden sein. Also da, das hätte schon längst stattfinden können, bevor es zu dieser hohen Prozentzahl kommt.
2: Und wenn die Merz-Regierung nicht immer wieder kommen würde mit Reform, Sozialabbau und so, wäre das auch was, was den Zustrom stoppen könnte an Wählenden für die AfD?
6: Ja, denke ich schon, obwohl ich es natürlich ein bisschen absurd finde, dass Leute eine Partei wählen, die komplett das Gleiche machen würde, nur noch schlimmer. Also die würde ja auch nicht gerade für Rentensicherheit sorgen und auch nicht die Pflege verbessern und etc. Also die würde gar nichts verbessern. Es ist überhaupt nicht verständlich, aber die Politik, die den Sozialabbau vorantreibt und auch keine Klimaanpassungsmaßnahmen und keinen Klimaschutz vorantreibt, die fördert trotzdem komischerweise eben den Zustrom zur AfD, wie wir sehen.
2: Solidarisch gegen rechts angesichts von viel zu krassen Wahlergebnissen in Sachsen-Anhalt. Wie kann man die jetzt noch stoppen und warum muss man das vor allem in Zeiten wie diesen?
7: Ja, also ich glaube, es wiederholt sich halt wieder irgendwie so eine Schlaufe, so eine Rechtsdruckwelle. Und deshalb ist es enorm wichtig, dass wir alle zusammenhalten für jüdische Menschen, für schwarze Menschen, für, naja, die Neonazis können wir jetzt nicht mit einschließen, ne? Und deshalb stehen wir auf jeden Fall für ein buntes Miteinander, bunte Vielfalt für alle.
2: Legen wir einfach los, oder? So, heute Demo gegen rechts in Freiburg. Müssten nicht eigentlich noch viel mehr Leute hier am Start sein?
8: Auf jeden Fall. Ich habe vorhin schon die ganzen Fahrradfahrer Richtung Stadion fahren sehen, die zu einem ganz regulären Freiburg-Spiel fahren. Paar tausend Leute und hier sind wir wahrscheinlich, ja, ein Fingernagel davon. Also auf jeden Fall, ja, ist die Antwort und wir hoffen, dass der Demo noch einige Folgen werden.
9: Andererseits sind ja auch wirklich viele Leute hier. Es ist auch super
8: auch
9: schön zu sehen,
8: viele,
9: dass echt,
8: ja,
9: echt viele gekommen sind.
8: Ja.
9: Also es ist ja nicht so, dass es nur
8: genau
9: ein Haufen, eine Handvoll ist, sondern sind ja schon Hunderte.
8: Positive,
9: oder?
8: Verstärkung, also, definitiv.
9: Super.
8: Ja.
2: Wo seht ihr Ursachen für diese Entwicklung, Wahlentwicklung bei den, also Entwicklung bei den Wahlergebnissen, gerade in den neuen Ländern? Ist das alles die Merz-Regierung, die es angeblich so verbockt hat, oder was ist es noch? Ich meine, diese Reformen, wie immer heißt, und Gürtel enger schnallen, das wollen sicherlich viele Leute nicht mehr hören, aber was ist für euch so vielleicht noch ein Grund, warum Leute, ich meine, das kann ja nicht sein, dass die das alles nicht gelesen haben, was die in ihrem Programm stehen haben.
9: Ich glaube, es ist schon auch eine Normalisierung von so sehr rechten Diskursen, auch durch andere Parteien, nicht nur durch CDU, sondern auch die Grünen und SPD haben so gewisse Slogans einfach irgendwie salonfähig gemacht und ja auch so einen Hass auf Migration auch mitgeführt und damit ja auch eine Angst entstehen lassen, die ja, glaube ich, viele irgendwie so aus Protest dann halt dann am Ende doch dazu führt, dass es die Leute dann doch AfD wählen. Und ich glaube, viele große Parteien haben einfach, ja, die AfD immer salonfähiger gemacht. Und da können sich fast alle Parteien, außer vielleicht der Linken, an die Nase greifen.
8: Ja, ich glaube auch, dass der ganze Diskurs halt komplett nach rechts verschoben wurde. Und wir eigentlich alle wissen müssten, oder auch alle Parteien, dass das am Ende nur einer Partei wirklich Gewinn bringt, was wir jetzt auch in Sachsen-Anhalt wieder gesehen haben. Genau, also es ist höchste Zeit, dass die demokratischen Parteien aufwachen und genau, auf jeden Fall vor allen Dingen die Grünen und die SPD, würde ich sagen. Ich weiß nicht, ob die CDU vielleicht einfach schon verloren ist.
1: So viel zu meiner Demo-Berichterstattung von Samstag, von der Demo gegen Sozialabbau und gegen Rechts. Bei uns könnt ihr mehr Kundgebungsreden nachhören in eurem Webbrowser via rdl.de. Die Demokratie ist in Gefahr. Das weiß die Punkt 12 auf Radio Dreieckland und das wissen natürlich die Ärzte, denn Demokratie gibt's nicht umsonst.

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Gleich geht es um Triggerwarnung, auch Suizid. Davor, also gleich geht es um Antifa-Ost-Prozess. Davor ganz neuer Sound von Wohnbau. Da geht es um, ist da noch was los? Also, und keine Ahnung, auf jeden Fall. Titel heißt Bonn.

0: Das ist die Punkt 12 bei Radio Dreieckland, 102,3, um 12 Uhr und jetzt genau 45 Minuten. Ich wiederhole an dieser Stelle nochmal die Triggerwarnung. Es geht auch um Suizid im folgenden Beitrag, um den Antifa-Ost-Prozess und wenn der Druck zu groß wird. Jahrelange Ermittlungen, ein laufender Strafprozess und eine schwere psychische Krise. Der Fall von Henry A. wirft Fragen auf, die über das Antifa-Ost-Verfahren hinausgehen. Im August wird der Angeklagte von einer S-Bahn erfasst. Er liegt seitdem im Koma. Wenige Tage zuvor war er noch von der Polizei zum Prozess gebracht worden. Wie viel Druck kann ein Mensch aushalten und wie weit reicht die Verantwortung eines Gerichts gegenüber einem Angeklagten in einer akuten psychischen Ausnahmesituation? Dazu jetzt ein Kommentar von Radio Dreieckland-Redakteur Thomas.
1: Es ist Samstagmittag vor einem Monat. Gegen 13.35 Uhr wird Henry A. an der Leipziger S-Bahn-Haltestelle MDR von einer S-Bahn erfasst. Er überlebt den Zusammenstoß schwerst verletzt und liegt seitdem unansprechbar im Krankenhaus. Nur wenige Tage zuvor war Henry A. noch Teil eines der bekanntesten Strafverfahren gegen Antifaschistinnen in Deutschland, des sogenannten Antifa-Ost-Verfahrens vor dem Oberlandesgericht Dresden. Die Situation von Henry A. im Konkreten, aber auch darüber hinaus, macht viele Fragen auf. Über den Umgang mit psychischen Krisen, über den Druck von Ermittlungsverfahren, wie auch den von Strafprozessen und was geschieht, wenn ein Mensch diesem Druck nicht mehr standhalten kann? Henry A. war bereits seit Jahren im Visier der Polizei. Schon ab 2013 wurde gegen ihn ermittelt im Zusammenhang mit der Fanszene des örtlichen Fußballvereins BSG Chemie Leipzig. Unter anderem wegen des Verdachts der Bildung einer kriminellen Vereinigung. Es soll zu Angriffen auf Neonazis gekommen sein. Seine Telefone wurden überwacht, er wurde observiert. Mehrfach gab es Razzien im Verlaufe der Jahre, teilweise bis zu 14 Stunden lang, und danach wurde eine verwüstete Wohnung vorgefunden. Gespräche mit Journalistinnen, Ärztinnen und Anwältinnen wurden aufgezeichnet. Verfahren um Verfahren wurden eingestellt. Selbst der sächsische Datenschutzbeauftragte beanstandete den Umgang der Ermittlungsbehörden mit diesen Überwachungsmaßnahmen. Doch für Henry gingen die Ermittlungen letztlich immer weiter. Er wurde schließlich 2025 im Antifa-Ost-Verfahren angeklagt. Da lagen bereits mehr als 12 Jahre staatliche Ermittlungen und Überwachung hinter ihm. Gleichzeitig verschärfte sich während des seit November 2025 laufenden Prozesses seine psychische Krise. Seine Anwältinnen beantragten, einzelne Verhandlungstage früher zu beenden, damit er an einer dringend notwendigen Therapie hätte teilnehmen können. Dies lehnte das Gericht strikt ab. Bereits in der Vergangenheit gab es mehrere Suizidversuche seitens Henry. Nun im August war Henry wegen Eigengefährdung in der Psychiatrie untergebracht worden und erschien deshalb an einem der Prozesstage nicht zur Verhandlung. Es lagen 2 unterschiedliche ärztliche Einschätzungen zu seiner Verhandlungsfähigkeit vor. Ein Arzt empfahl eine 3-monatige Prozesspause, ein anderer hielt Henry für verhandlungsfähig. Deshalb wurde Henry A. letzten Monat von der Polizei zum Gericht gebracht. Ich war selbst im Zuschauerinnenbereich, als er sediert von Medikamenten auf der Anklagebank saß und nicht wirklich so wirkte, als bekäme er alles mit, was um ihn herum passiert. Nur 3 Tage später dann die Nachricht. Es gab in Leipzig einen Zusammenstoß einer S-Bahn mit einer männlichen Person. Mit Henry A. Er wurde schwerst verletzt und lag anschließend im Koma. Währenddessen stand für das Oberlandesgericht Dresden zunächst weiterhin die Frage im Raum, ob er nicht doch verhandlungsfähig sein könne. Erst am 2. September teilte das Gericht mit, dass das Verfahren gegen Henry nunmehr abgetrennt worden sei. Die Hauptverhandlung gegen die übrigen Angeklagten geht weiter. Verteidigerinnen erklärten letzte Woche vor Gericht, das Geschehen habe sie zutiefst erschüttert. Henry sei schwer verletzt, liege seit dem 15. August im Koma und sein weiteres Schicksal sei ungewiss. Was bleibt? Was bleibt, ist eine eigentümliche Stille, denn über Henrys psychische Krise, über seinen Suizidversuch und über das, was diesem vorausging, wurde offenbar lange nur im engsten Umfeld gesprochen. Die Nachricht von Henry A.'s Versuch, sich das Leben zu nehmen, sie schien wochenlang in einer merkwürdigen Stille geborgen, in sich zurückgezogen, nur hinter vorgehaltener Hand wurde sie weitergegeben. Das mag auch dem Umstand geschuldet sein, dass Henry A.'s Szene intern nicht unumstritten ist. Dennoch geht es, ungeachtet der Person, meines Erachtens um mehr. Es geht um die Frage, wie linke Strukturen mit solch einem Ereignis umgehen. Es kann auch andere treffen, auch jenseits von politischem Aktivismus. Ebenso stellt sich die Frage, wie der Staat hier in Gestalt des Oberlandesgerichts mit einem Angeklagten umgehen muss, der sich in einer akuten psychischen Ausnahmesituation befindet. Wie viel Druck kann einem Menschen zugemutet werden, auszuhalten? Wo endet das Interesse des Staates an einem zügigen Verfahren und wo beginnt die Verantwortung gegenüber einem Menschen, der erkennbar nicht mehr kann? Viele offene Fragen und es wird brauchen, Antworten zu finden.
0: Thomas von Radio Dreieckland, für uns prozessbeobachtend vor Ort, für den Antifa-Ost-Komplex. Es ging also um den massiven Druck, der Henry A. letztendlich zu seinem Suizidversuch genötigt haben könnte. Und es geht um den Umgang. Und ihr habt das gehört. Und wir haben hier bei Radio Dreieckland eigentlich schon vor lange nicht mehr gehört. Die Fass, was völlig anderes jetzt. Downtown, Tazakorte.

Semi-kontemplativ beschließen wir die Punkt 12 für den 14. September 2026. Bleibt auf jeden Fall bei eurem Radio Dreieckland, denn um 14 Uhr läuft die brasilianische Sendung Es Passo Aberto und weiterhin empfehlen möchte ich auch das Musikmagazin um 17 Uhr mit The Funky House Radio Show. The Funky House, die Radio Show. Ja, wie gesagt, Freunde, die Show jetzt gerade hier beim Radio Dreieckland 102,3 ist die Punkt 12 gewesen und die präsentierte euch heute ich. Proudly and Prosper ging Punkt 12 heute mit Dave J. Ich entlasse euch mit ganz mehr relax-kontemplativen Sound jetzt hier. Black Uhuru mit Boof, Buff, Biff.

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0: Servus Leute, saluton, mi bovenigas vin al Esperanto Magazino ĉe Radio Dreieckland, 102,3 MHz Friburgo. Also, hallo Leute, mal wieder herzlich gegrüßt bei Radio Dreieckland, beim Esperanto Magazin auf der 102,3 MHz Freiburg. Und heute geht's hier mit Wasser weiter in, naja, sowas ähnliches wie Esperanto. Das heißt, die mixen auch ein bisschen was Englisches rein. Na, dann viel Vergnügen. Und wer das Vergnügen haben will, Informationen zu bekommen in deutscher Sprache zum Thema Esperanto, kann das tun über Radio Dreieckland. Das heißt, meine Adresse erfahren und dann lege ich ganz einfach zusammen mit ihm los, zum Beispiel telefonisch oder sonst wie. Also, viel Spaß bei der Sendung.
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Hallo und herzlich willkommen zu The Funky House. Heute urlaubsbedingt nicht live aus dem Studio, sondern als Vorproduktion aus meinem Homestudio. Ich bin DJ Funkmaster Flash und werde euch das Musikspezial heute bis 18 Uhr präsentieren. Die heutige Sendung wird wieder ein Funk-Spezial sein. Mit Tracks aus den Bereichen klassischem Funk aus den 70er und 80er, New Funk, Funk House, Jazz House und Acid Jazz. Wie sich schon vermuten lässt, alles sehr funky, tanzbar. In diesem Sinne, zieht eure Tanzschuhe an, dreht die Lautstärke auf and let's groove the funky house.

Ja, auch wenn es eine Aufzeichnung ist, an der Stelle viele Grüße hier aus dem Homestudio, beziehungsweise aus dem Urlaub. An alle, die da bleiben mussten, dürfen, arbeiten, vielleicht auch Urlaub haben. Seid alle gegrüßt. Fühlt den Sound. Genießt hoffentlich den schönen Abend.

Schürze ist wieder soweit. Die Stunde ist dann rum von The Funky House. Wie immer gerne euer Feedback an djfunkmasterflash@gmail.com oder per Instagram djfunkmasterflash, alles zusammengeschrieben. Die heutige Sendung könnt ihr wieder auf dem rdl.de-Server runterladen, eine Woche lang. Das nächste Funky House wird am Montag, 28.09. sein, wieder von 17 bis 18 Uhr. Da haben wir dann wieder einen Schwerpunkt, alles rum um Hausmusik, Deep House, atmosphärisch. Ein paar schöne Sachen habe ich da schon vorbereitet, die dürft euch auf jeden Fall freuen. Dann wieder live aus dem RDL-Studio aus Freiburg. In diesem Sinne wünsche ich euch jetzt einen schönen Abend noch. Bleibt gesund und always funky. Euer DJ Funkmaster Flash.

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0: Herzlich willkommen zum Infomagazin bei Radio Dreieckland. Ihr hört die Ausgabe vom 14. September 2026 und da blicken wir zunächst zurück auf den Samstag, wo etwa 13.000 Menschen in Freiburg gegen Rechts- und gegen Sozialabbau protestiert haben, unter dem Eindruck des Wahlerfolgs der AfD in Sachsen-Anhalt. Zu den furchtbaren Folgen des Antifa-Ost-Prozesses und dessen rücksichtsloser Fortführung für einen Angeklagten hört ihr nun noch einen Kommentar. Wir hatten berichtet, wenn der Druck zu groß wird, die Stille nach dem Zusammenstoß. Dann gibt's ein Gespräch mit Inkota über Kakaobauern und Kooperativen, die in Côte d'Ivoire unter ihren Produktionskosten verkaufen müssen. Eine Nachricht zum Kesseltreiben der türkischen Justiz gegen LGBTQ-Initiativen und schließlich blicken wir auf den Bundeshaushalt 2027. 6 Tage nach der Wahl in Sachsen-Anhalt gingen in Freiburg am Samstag ab 14 Uhr laut VeranstalterInnen zwischen 12.000 und 13.000 auf die Straße, um gegen rechts zu protestieren. Zahlenangaben der Polizei und anderer Medien unter 10.000 Menschen sind angesichts der riesigen Demo viel zu niedrig angesetzt. Ohne zeitgleich stattfindendes SC Freiburg-Spiel wären es wohl noch deutlich mehr Menschen gewesen. Am Anfang der Kundgebung waren noch einige SC-Fans zu sehen, die sich dann aber wohl in Richtung Stadion aufmachten. In den Reden wurde immer wieder auch der Sozialabbau gegeißelt und mitverantwortlich gemacht für den Aufstieg der AfD. Viele RednerInnen riefen dazu auf, auch am 26.09. so zahlreich gegen den sozialen Kahlschlag auf die Straße zu gehen. Bei uns könnt ihr die Kundgebungsreden nachhören. Hier im Infomagazin zunächst die Rede von Freiburg gegen rechts, die gleich auf die Eröffnungsrede folgte.
1: Erstmal danke, dass ihr alle gekommen seid. Das ist ein starkes Zeichen für Freiburg, würde ich sagen. Es ist geschehen, folglich kann es wieder geschehen. Das sagt der Holocaust-Überlebende Primo Levi. Mehr als 80 Jahre nach dem Ende des Nationalsozialismus erreicht eine Partei, die völkisches und nationalistisches Denken, Rassismus und die Ausgrenzung von Menschen wieder salonfähig macht, ein Ergebnis von historischem Ausmaß. Und in Sachsen-Anhalt könnte diese Partei bald regieren. Das ist auch historisch nicht irgendein Ort. Im damaligen Freistaat Anhalt stellte die NSDAP bereits 1932 den ersten nationalsozialistischen Ministerpräsidenten eines deutschen Bundeslandes. Alfred Freiberg wurde damals in Dessau gewählt, noch vor Hitlers Machtübernahme. Das macht mir Angst und es macht mich wütend. Ich möchte euch kurz erzählen, warum ich heute hier stehe. Nicht, weil ich besonders mutig bin. Ich habe den Rechtsruck in unserer Gesellschaft als immer bedrohlicher wahrgenommen. Ich habe Nachrichten gehört, Entwicklungen verfolgt, Hashtags geteilt, Petitionen unterschrieben und bin auf Demonstrationen gegangen. Und all das war wichtig. Aber irgendwann habe ich gemerkt, das reicht nicht mehr. Ich bin Mutter und es geht nicht nur darum, was heute passiert. Es geht auch darum, in welcher Gesellschaft unsere Kinder und Enkelkinder morgen aufwachsen. Deshalb bin ich bei Freiburg gegen rechts. Deshalb bin ich bei Freiburg gegen rechts aktiv geworden. Vor ein paar Jahren stand ich nach einer Demonstration hier auf dem Platz der alten Synagoge. An einem Infostand von Freiburg gegen rechts kam ich mit den Menschen dort ins Gespräch. Danach habe ich mich zu einem ersten Treffen getraut. Und ich habe gemerkt, aktiv zu sein verändert nicht nur gesellschaftlich etwas, es gibt auch mir selbst Kraft, Gemeinschaft und Handlungsfähigkeit. Ich bin aktiv geworden, weil Angst kleiner wird, wenn wir uns zusammentun. Wir müssen keine Profi-Aktivistinnen sein, keine Politikerinnen und auch keine besonders mutige Menschen. Wir müssen irgendwann nur entscheiden, dass Zuschauen keine Option mehr ist. Applaus Dabei müssen wir ehrlich sein, es reicht nicht, die AfD gerade noch von der Regierung fernzuhalten. Eine Koalition ohne gemeinsames politisches Projekt ist kaum in der Lage, die Probleme der Menschen zu lösen. Sie produziert Stillstand. Und dieser Stillstand verstärkt die Frustration, aus der die AfD ihre Wählerinnen und Wähler rekrutiert. In Sachsen-Anhalt sind die Folgen besonders sichtbar. Das Armutsrisiko ist überdurchschnittlich hoch. Der öffentliche Dienst ist unterfinanziert, die Infrastruktur vielerorts marode. Dafür ist nicht die AfD verantwortlich. Verantwortung tragen die Parteien und Regierungen, die dieses Land über Jahrzehnte geprägt und den Sozialabbau vorangetrieben haben, insbesondere die CDU. Die Schere zwischen Arm und Reich ist kein Naturgesetz, sie ist das Ergebnis politischer Entscheidungen. Und Sozialabbau ist nicht nur ungerecht, er stärkt auch rechte Kräfte. Eine AfD-Regierung ist eine ernste Gefahr, aber wir dürfen nicht bei der Verteidigung des Bestehenden stehen bleiben. Genau deshalb brauchen wir eine antifaschistische Doppelstrategie. Die erste Seite heißt: Wir widersetzen uns. Wir dürfen nicht zulassen, dass faschistische Organisationen ungestört ihre Strukturen aufbauen, ihre Hetze verbreiten und sich als normale politische Kraft inszenieren. Wir brauchen breite, massenhafte und entschlossene Aktionen gegen ihre Aufmärsche, Parteitage und öffentliche Veranstaltungen. Die zweite Seite heißt: Wir bauen auf. Wir bauen eine solidarische Alternative auf, einen Pol der Hoffnung. Menschen müssen erleben, dass sie gemeinsam etwas verändern können. Wenn Beschäftigte gemeinsam für bessere Arbeitsbedingungen kämpfen, wenn Mieterinnen und Mieter sich gegen Verdrängung organisieren und wenn Nachbarschaften füreinander einstehen, dann erfahren Menschen, wir sind diesen Verhältnissen nicht machtlos ausgeliefert. Gemeinsam können wir sie verändern. Wir kämpfen also nicht nur gegen die AfD, wir kämpfen für eine Gesellschaft, in der niemand allein gelassen und niemand gegen andere ausgespielt wird. Primo Levi hat gesagt: Es ist geschehen, folglich kann es wieder geschehen. Aber es liegt an uns, dafür zu sorgen, dass es nicht wieder geschieht, sonst ist nie wieder bald vorbei. Wir sind viele, wir sind nicht machtlos. Wir können etwas verändern. Lasst uns heute damit anfangen. Danke.
0: Eine weitere Rede der Kundgebung gegen rechts am Samstag in Freiburg war die der Gruppe Gemeinsam kämpfen.
2: Die AfD hat die Landtagswahlen in Sachsen-Anhalt gewonnen. Das können wir nicht unbeantwortet lassen. Doch wir wissen auch, dass der Aufstieg der AfD nicht einfach so geschehen ist, sondern die logische Konsequenz unseres kapitalistischen Systems ist. Wir sind heute alle hier zusammengekommen, weil dieses System in der Krise steckt und wir in den aktuellen Lebensverhältnissen nicht einfach so weitermachen können, als wäre nichts geschehen. Ein paar wenige können das. Einfach so weitermachen, denn sie profitieren von der Armut und Ausbeutung anderer und spüren die Folgen der Politik nicht, weil sie es sind, die sie bestimmen. Die PolitikerInnen und Superreichen sind es nicht, die uns in der Krise schützen wollen und können. Unsere Welt steckt in multiplen Krisen, das merken wir alle. Europa ist dem heißesten Sommer jemals ausgesetzt. Die Wälder brennen, Krankenhäuser und Schulen sind am Limit und gleichzeitig findet eine Aufrüstung statt, bei der mindestens 5% des Bruttoinlandprodukts investiert werden sollen. Wenn es um Kriegstreiberei und das Töten von Menschen geht, muss also nicht gespart werden. Durch diese vom Staat finanzierte Aufrüstung beteiligt sich Deutschland an den imperialen Kriegen der ganzen Welt. Die imperialistische Unterdrückung ist Symptom der Logik einer kapitalistischen Gesellschaft. Die Herrschenden wollen ihre Macht erhalten und ausbauen und dafür ist ihnen jedes Mittel recht. Es wird im Kapitalismus nicht dort investiert, wo die Bedürfnisse der Menschen liegen, sondern dort, wo sich Profit schöpfen lässt. Sozialabbau, Militarisierung und Faschisierung sind deshalb keine voneinander getrennten Entwicklungen und sind die Folge des kapitalistischen Systems in der Krise. Anstatt nur den Aufstieg der AfD als Symptom dieser Politik zu bekämpfen, muss sich echter Antifaschismus deshalb gegen die bestehenden Verhältnisse selbst richten. Und genau die aktuelle Politik ist es, die den Aufstieg der Rechten vorantreibt. Rechte Parteien bieten Lösungen an, doch es sind keine realen Lösungen. Es ist kein Zufall, dass die Rechte vor allem im Osten erstarkt, denn in ganz Deutschland, aber vor allem im Osten, sinkt der Reallohn stetig und der Niedriglohnsektor ist dem Statistischen Bundesamt zufolge im Osten weiterhin deutlich größer als im Westen. Während die aktuelle Politik in 2026 über 100 Milliarden Euro für die Bundeswehr bereitstellt, suggeriert sie, dass kein Geld für Gesundheit und Soziales da wäre. Menschen fühlen sich abgehängt und alleingelassen und treten infolgedessen lieber nach unten, um nicht selbst an unterster Stelle zu stehen. Denn die neoliberale Erzählung propagiert, dass alle es schaffen können, man müsse sich nur genug anstrengen. Dabei wird vergessen, dass dieses System davon lebt, dass nur wenige gewinnen und ein Großteil hinten runterfällt. Und es hilft nicht, dass es den Namen Demokratie trägt. Denn wir leben in einer Demokratie, die es möglich macht, dass Menschen trotz mehrerer Jobs von Armut betroffen sind und nicht wissen, wie sie die Unterhaltskosten für ihre Kinder bestreiten sollen. In einer Demokratie, in der Menschen im Mittelmeer ertrinken, weil wir die Grenzen dicht machen. In der ein sogenanntes demokratisches Europa mit dem gemeinsamen europäischen Asylsystem Schutzsuchenden jeglicher Rechte beraubt. In einer Demokratie, in der Profit wichtiger ist, als unseren Planeten vor dem Untergang zu bewahren. Wenn die Faschisierung weiter vorangetrieben wird, ist es regelrecht gefährlich für Menschen, die nicht in das Weltbild der AfD passen, ihr ganz normales Leben zu bestreiten. Wir dürfen nicht zulassen, dass erkämpfte linke Räume zurückgedrängt werden. Wir dürfen nicht zulassen, dass unsere Gesellschaft gespalten wird. Wir müssen gemeinsam kämpfen für eine solidarische Welt, die bedürfnisorientiert und nicht profitorientiert ist. Wir müssen als Linke eine gesellschaftliche Gegenmacht aufbauen, die sich entschlossen gegen die Verhältnisse und den autoritären Staatsumbau stellt. Wir müssen gemeinsam glaubhaft für ein gutes Leben für alle kämpfen.
0: Schließlich hört ihr hier vom vergangenen Samstag noch die Rede der Azubis gegen Rechts.
3: Hi, ich bin Joshua und ich bin bei Azubis gegen Rechts aktiv und mache eine Ausbildung in der Pflege. Ich liebe diesen Job. Ich liebe es, Menschen dabei zu begleiten, gesund zu werden. Einen Beruf zu haben, bei dem ich dabei bin, wenn Menschen nach überstandener Krankheit wieder ihre ersten Schritte machen können. Ich bin dabei, wenn Menschen wieder ihren ersten eigenen Atemzug machen, nach langer Zeit im Koma. Ja, ich arbeite gerne mit kranken Menschen. Aber ich arbeite nicht gerne in einem Krankensystem. Die Pflege ist am Ende. Schon jetzt leiden die Patienten unter dem Pflegenotstand und der mangelnden Finanzierung. Wenn eine 15-jährige Patientin, die nach ihrem 35. Suizidversuch keinen Platz in der Psychiatrie bekommt, ist das kein bedauerlicher Einzelfall mehr. Das ist System. Alleine im Gesundheitswesen soll nächstes Jahr im Vergleich zu diesem Jahr 33% weniger Ausgaben gemacht werden. Ein Drittel weniger Geld in einem Bereich, in dem man nicht mehr weiter sparen kann. Durch unsere alternde Gesellschaft brauchen wir mehr Geld im Topf, nicht weniger. Dieses fehlende Geld werden nicht nur wir Menschen, die im Krankenhaus arbeiten, direkt spüren. Das wirst auch du merken. Wenn deine Oma stundenlang schmerzgeplagt in der überhitzten Notaufnahme liegt, weil kein Geld für lebensnotwendige Klimaanlagen da ist. Wenn dein Kind keinen Therapieplatz bekommt. Wenn deine beste Freundin aufgrund der Überlastung falsch versorgt wurde und jetzt im Rollstuhl sitzt. Das müssen wir verhindern. Glaub nicht den Lügen, dass kein Geld da ist. Ja, ich weiß, Deutschland befindet sich in einer Regression, bla bla bla. Alleine mit dem Vermögenszuwachs von Dieter Schwarz dieses Jahr könnte man das gesamte Uniklinikum mit Klimaanlagen ausrüsten, die jeden Winkel der Klinik auf Kühlschranktemperatur runterbringen könnte. Das zeigt, das Geld da ist da. Es ist nur falsch verteilt. Also, lassen wir uns das nicht gefallen. Kommen wir am 26. September zu den Sozialprotesten. Nur wenn wir viele sind, können wir Druck aufbauen, um unseren Sozialstaat zu retten. Die AfD profitiert von dem Frust im Land. Sie nutzt ihn. Doch sie bietet keine Lösung. Ganz im Gegenteil. Unter der AfD würde alles noch schlechter werden. Auch wenn es hart ist. Schauen wir uns mal an, was die AfD in Sachsen-Anhalt vorhat. Die AfD fordert die Einführung von sogenannten Bürgerwehren. Auch möchte der Polizei bei Gegendemonstrationen noch mehr Macht geben. Sie hat offen vor, den Verfassungsschutz zu entmachten, um ihn mit eigenem Personal auszutauschen. Kinder mit Behinderung, und darunter zählen auch beispielsweise Kinder mit einer schweren Krebserkrankung, möchte die AfD nicht mehr in Regelschulen unterrichten. Die freie Wirtschaft möchte sie bekämpfen, die freie Wissenschaft möchte sie bekämpfen, indem sie wissenschaftliche Zweige, die der AfD nicht gefallen, nicht mehr finanzieren. Sie möchten das Grundrecht auf Asyl abschaffen. Kultur soll vom Land nur noch unterstützt werden, wenn es der sogenannten deutschen Identitätsfindung hilft. Kindergeld soll es nach der AfD nur noch für Kinder deutscher Eltern geben. Ulrich Siegmund, der Ministerpräsidentenkandidat der AfD, spricht darüber, dass er die Produktion von Rüstungsgütern gutheißt, da er sie für seine Remigrationspläne braucht. Damit zeigt die AfD noch mehr. Wenn Sie über Abschiebungen sprechen, sprechen Sie nicht über die sogenannten kriminellen Ausländer. Sie meinen damit deine Nachbarn, deine Freundin, deine Kollegen auf der Arbeit, deine Mitstudierenden und viele Menschen mehr, die sich Tag für unsere Gesellschaft einsetzen. Das macht mir so große Angst. Doch wir müssen laut sein. Wir müssen Druck machen. Wir müssen unsere Angst in Wut umwandeln und diese Wut müssen wir konstruktiv nutzen und uns organisieren. Es gibt gerade in Freiburg so viele Möglichkeiten, sich politisch einzubringen. Demos alleine reichen nicht mehr. Mir selbst hat es meine Selbstwirksamkeit zurückgegeben, mich mit anderen Azubis zu vernetzen. Wir haben uns zusammengeschlossen, weil wir ähnliche Probleme und Lebensrealitäten haben. Wir organisieren uns nicht nur gegen rechts. Wir stehen auch für bessere Ausbildungs- und Arbeitsbedingungen ein. Kurz gesagt, für ein besseres Leben von uns allen. Organisiert euch und kommt am 26. September zur großen Sozialprotestdemo, damit wir in einer Gesellschaft weiterleben, in der es sich zu leben lohnt und die AfD keine Chance mehr hat.
0: Die weiteren Reden der Demo gegen rechts am vergangenen Samstag in Freiburg sowie eine Demo-Umfrage unter den Teilnehmenden könnt ihr auf rdl.de nachhören.

Wir haben bereits berichtet. Jahrelange Ermittlungen, ein laufender Strafprozess und eine schwere psychische Krise. Der Fall von Henry A. im sogenannten Antifa-Ost-Prozess wirft Fragen.

Bahn erfasst. Er überlebt den Zusammenstoß schwerst verletzt und liegt seitdem unansprechbar im Krankenhaus. Nur wenige Tage zuvor war Henry A. noch Teil eines der bekanntesten Strafverfahren gegen Antifaschistinnen in Deutschland, des sogenannten Antifa-Ost-Verfahrens vor dem Oberlandesgericht Dresden. Die Situation von Henry A. im Konkreten, aber auch darüber hinaus, macht viele Fragen auf. Über den Umgang mit psychischen Krisen, über den Druck von Ermittlungsverfahren, wie auch den von Strafprozessen und was geschieht, wenn ein Mensch diesem Druck nicht mehr standhalten kann. Henry A. war bereits seit Jahren im Visier der Polizei. Schon ab 2013 wurde gegen ihn ermittelt im Zusammenhang mit der Fanszene des örtlichen Fußballvereins BSG Chemie Leipzig. Unter anderem wegen des Verdachts der Bildung einer kriminellen Vereinigung. Es soll zu Angriffen auf Neonazis gekommen sein. Seine Telefone wurden überwacht, er wurde observiert. Mehrfach gab es Razzien im Verlaufe der Jahre, teilweise bis zu 14 Stunden lang. Und danach wurde eine verwüstete Wohnung vorgefunden. Gespräche mit Journalistinnen, Ärztinnen und Anwältinnen wurden aufgezeichnet. Verfahren um Verfahren wurden eingestellt. Selbst der sächsische Datenschutzbeauftragte beanstandete den Umgang der Ermittlungsbehörden mit diesen Überwachungsmaßnahmen. Doch für Henry gingen die Ermittlungen letztlich immer weiter. Er wurde schließlich 2025 im Antifa-Ost-Verfahren angeklagt. Da lagen bereits mehr als 12 Jahre staatliche Ermittlungen und Überwachung hinter ihm. Gleichzeitig verschärfte sich während des seit November 2025 laufenden Prozesses seine psychische Krise. Seine Anwältinnen beantragten, einzelne Verhandlungstage früher zu beenden, damit er an einer dringend notwendigen Therapie hätte teilnehmen können. Dies lehnte das Gericht strikt ab. Bereits in der Vergangenheit gab es mehrere Suizidversuche seitens Henry. Nun, im August, war Henry wegen Eigengefährdung in der Psychiatrie untergebracht worden und erschien deshalb an einem der Prozesstage nicht zur Verhandlung. Es lagen 2 unterschiedliche ärztliche Einschätzungen zu seiner Verhandlungsfähigkeit vor. Ein Arzt empfahl eine 3-monatige Prozesspause, ein anderer hielt Henry für verhandlungsfähig. Deshalb wurde Henry A. letzten Monat von der Polizei zum Gericht gebracht. Ich war selbst im Zuschauerinnenbereich, als er sediert von Medikamenten auf der Anklagebank saß und nicht wirklich so wirkte, als bekäme er alles mit, was um ihn herum passiert. Nur 3 Tage später dann die Nachricht. Es gab in Leipzig einen Zusammenstoß einer S-Bahn mit einer männlichen Person. Mit Henry A. Er wurde schwerst verletzt und lag anschließend im Koma. Währenddessen stand für das Oberlandesgericht Dresden zunächst weiterhin die Frage im Raum, ob er nicht doch verhandlungsfähig sein könne. Erst am 2. September teilte das Gericht mit, dass das Verfahren gegen Henry nunmehr abgetrennt worden sei. Die Hauptverhandlung gegen die übrigen Angeklagten geht weiter. Verteidigerinnen erklärten letzte Woche vor Gericht, das Geschehen habe sie zutiefst erschüttert. Henry sei schwer verletzt, liege seit dem 15. August im Koma und sein weiteres Schicksal sei ungewiss. Was bleibt? Was bleibt, ist eine eigentümliche Stille. Denn über Henrys psychische Krise, über seinen Suizidversuch und über das, was diesem vorausging, wurde offenbar lange nur im engsten Umfeld gesprochen. Die Nachricht von Henry A.'s Versuch, sich das Leben zu nehmen, sie schien wochenlang in einer merkwürdigen Stille geborgen, in sich zurückgezogen, nur hinter vorgehaltener Hand wurde sie weitergegeben. Das mag auch dem Umstand geschuldet sein, dass Henry A.'s Szene intern nicht unumstritten ist. Dennoch geht es, ungeachtet der Person, meines Erachtens um mehr. Es geht um die Frage, wie linke Strukturen mit solch einem Ereignis umgehen. Es kann auch andere treffen, auch jenseits von politischem Aktivismus. Ebenso stellt sich die Frage, wie der Staat hier in Gestalt des Oberlandesgerichts mit einem Angeklagten umgehen muss, der sich in einer akuten psychischen Ausnahmesituation befindet. Wie viel Druck kann einem Menschen zugemutet werden, auszuhalten? Wo endet das Interesse des Staates an einem zügigen Verfahren und wo beginnt die Verantwortung gegenüber einem Menschen, der erkennbar nicht mehr kann? Viele offene Fragen und es wird brauchen, Antworten zu finden.

0: Wir sprachen mit Miriam Hägele von Incota zu der Situation in den Hauptproduktionsländern des Kakaoanbaus, der Volatilität der Börsen, der immer stärkeren Machtstellung der Schokoverarbeiter und der internationalen Handels- und Supermarktketten und den erforderlichen Druck auf die Bundesregierung, dass Preise unterhalb der Produktionskosten bei der Reform der EU-Richtlinie gegen unlautere Handelspraktiken der UTP-Richtlinie verboten werden sollten.
1: Am Telefon begrüße ich Miriam Hägele. Sie ist die Referentin Bildungs- und Kampagnenarbeit nachhaltiger Kakao. Frau Hägele, erstmal guten Tag.
2: Hallo, guten Tag.
1: Bei Encota, muss ich dazu sagen. Encota hat darauf aufmerksam gemacht, dass für die Erntesaison 26/27 die staatlich festgelegten Preise in der Elfenbeinküste für die Produzenten von Kakao unter den Produktionskosten liegen. Zunächst einmal, wie kommen wir in eine Situation hinein, dass eine staatliche Behörde festlegt die Produktionspreise?
2: Das ist generell in Ghana und Côte d'Ivoire, was die beiden größten Kakaoproduzenten sind, weltweit, einfach so, dass da eine staatliche Behörde die Kakaopreise festlegt. Das war eigentlich ursprünglich dafür gedacht, die Kakaoproduzenten vor dem volatilen Weltmarktpreis zu schützen. Aber auch die Behörden kämpfen damit, dass die Preisfestsetzung auf dem Börsenpreis basierend nicht gut funktioniert.
1: Mhm. Gut, jetzt haben die Verbraucher hier im Lande ja seit, ich glaube, 2 Jahren beinahe Preise, wo die sowohl die Angebote Größen, also die Mengen, die dann in den Packungen drin sind, als auch in den Preisen sich stark nach oben entwickelt haben. Können Sie uns vielleicht mal erklären, wie es zustande kommt, diese Börsenpreisbildung, auf die dann die staatliche Einkaufsbehörde oder Festlegungsbehörde in den Ländern Ghana und Côte d'Ivoire so reagiert?
2: Also generell ist das Problem, dass der Kakaopreis an der Börse stark schwankt. Das hängt von verschiedenen Dingen ab. Zum einen spielt da auf jeden Fall Spekulation mit rein und dann hängt es sehr stark davon ab, wie gut die Ernte jedes Jahr ist. Und wir hatten, als jetzt die Preise so hoch lagen bis Ende 2025, das Phänomen, dass mehrere Jahre in Folge sehr schlechte Ernten eingefahren worden sind. Das hat was damit zu tun, dass die Kakaobäuerinnen, die den Kakao herstellen, schon seit Jahrzehnten am Existenzminimum leben und wenige Investitionen machen können. Das heißt, die Kakaoplantagen sind überaltert, die Bäume tragen nach einem gewissen Zeitraum nicht mehr so viel und es wirkt sich immer stärker eben auch aus, dass der Klimawandel dazu schlägt. Es gibt mehr Krankheiten, die Wetterverhältnisse haben sich verändert und werden eben auch ungünstiger und deswegen gab es sehr schlechte Ernten und das hat den Preis, weil es einfach weniger Kakao auf dem Weltmarkt gab, nach oben getrieben. Und nun haben wir in der Erntesaison, es wird immer so am Anfang des Jahres zur Jahreswende geerntet, also die Erntesaison 2025/26, die so, ich glaube, im Dezember beginnt und bis Februar geht, die war nun unerwartet gut. Das heißt, da war auf einmal viel mehr Kakao wieder auf dem Markt, dann ist der Preis nach unten gegangen an der Börse. Und das hat jetzt dazu geführt, dass die Kakaobehörden viel niedrigere Preise festgelegt haben für die Ernte, weil
1: die künftige Ernte dann oder die zurückliegende Ernte.
2: Ja, also es gab Anfang diesen Jahres das Problem, dass da im Jahr davor noch ein höherer Preis zugesichert worden war und dann war aber der Weltmarktpreis so niedrig, dass die Behörden das gar nicht auszahlen konnten, was sie versprochen hatten. Und dann haben die einfach ihr Versprechen sozusagen gebrochen, dass sie für diese Menge, die sie abnehmen, zugesichert haben, abzunehmen zum gewissen Preis, den Preis runtergesetzt haben. Auch schon auf das Gleiche, was sie jetzt fürs nächste Jahr auch wieder angekündigt haben, 1200 westafrikanische Franc, Das ist dort die Landeswährung und das sind aber Preise, die unter den Produktionskosten eigentlich liegen.
1: Das kann man ja vielleicht sagen, 1,83 Euro pro Kilogramm.
2: 1,83 Euro pro Kilo, genau.
1: Und der Produktionspreis läge bei 2,02 Euro, haben Sie berechnet, für 2025.
2: Aber das ist dann reiner Produktionspreis. Ja. Und wenn man jetzt möchte, dass die Kakaobäuerinnen ein existenzsicherndes Einkommen haben und davon eben auch sowas wie Investitionen tätigen können, um in der Zukunft gegen den Klimawandel gewappnet zu sein oder eben auch mal neue Bäume zu pflanzen, damit die Plantagen nicht so überaltern und irgendwann gar kein Einkommen, gar keinen Ertrag mehr erwirtschaften, müssten sie eigentlich 2,59 Euro bekommen pro Kilo. Das sind 1.700 westafrikanische Franc. Also es ist ein großes Missverhältnis von dem, was da quasi gezahlt wird, zu dem, was ein existenzsichernder Preis wäre. Und dieser festgelegte Mindestpreis, den die Regierung da festlegt, das ist jetzt nicht so, dass die Unternehmen, die Schokoladenunternehmen, die dann am Ende den Kakao kaufen, nur so wenig zahlen dürfen. Normalerweise ist es so, das ist der Mindestpreis und dann sollen die auch noch Prämien zahlen, um eben das auszugleichen. Aber wie das so ist in der Wirtschaft, profitieren immer die Leute, die am längeren Hebel sitzen und es werden nicht zwangsläufig höhere Prämien draufgezahlt. Und deswegen ist die ganze Preisfestlegung eigentlich in einer Schieflage, weil die Kleinbäuerinnen sind in der Lieferkette das schwächste Glied. Die großen Schokoladenfirmen wie jetzt Nestlé oder Mondelez oder Mars, die haben natürlich viel mehr Marktmacht und auch die Supermärkte üben Preisdruck aus. Und die Gewinne gehen genau hauptsächlich an diese beiden Player, an die großen Schokoladenunternehmen und an den Einzelhandel, die großen Supermarktketten, weil die von oben die Preise bestimmen, ohne sich daran zu orientieren, was eigentlich auf dem Boden in den Plantagen passiert und wie man da eigentlich zahlen müsste, damit da eine nachhaltige Produktion möglich ist, die dann auch zukunftssicher ist.
1: Jetzt schlagen Sie ja in Ihrer Kampagne, ich glaube, sie heißt Fair Trade, ist es auch, gemeinsam mit Fairtrade und weiteren Organisationen haben Sie einen Appell an den Bundeslandwirtschaftsminister Rainer gestartet. Der soll sich dafür einsetzen, dass die Preise unterhalb der Produktionskosten bei der Reform der EU-Richtlinie gegen unlautere Handelspraktiken, die gibt's, UTP-Richtlinie, verboten werden. Wie glauben Sie, wird Herr Rainer das machen und was ist nötig, um ihn dazu zu bringen?
2: Ja, also da kann ich sozusagen den Appell an die Hörerinnen und Hörer richten, dass sie doch unsere Petition unterschreiben, damit der Herr Minister dann auch noch mal ein paar mehr Unterschriften sieht, die ihn dazu bewegen sollen, dass er sich eben bei den EU-Verhandlungen für solche Maßnahmen einsetzt. Es ist so, dass auf EU-Ebene gerade diese Richtlinie zwischen den Ländern neu verhandelt wird. Und da hat ja Deutschland als großes EU-Land schon auch ein Gewicht, wenn es sich äußert. Und diese unlauteren Handelspraktiken, dazu gibt es schon eine Gesetzgebung, die wurde tatsächlich auch eingerichtet, weil eben die großen Supermarktketten so wahnsinnig viel Einfluss inzwischen und so viel Marktmacht haben, dass sie die Preise bestimmen. Und das betrifft nicht nur die Kleinbauern in Westafrika, sondern auch die Bauern hier in Deutschland und Europa, dass sie ihre Produkte vorgegeben können. Also wir kriegen das ja immer wieder im steten Rhythmus mit, dass wieder Milch verschüttet wird, weil die Milchpreise zu niedrig sind. Und das hat sehr viel mit diesem Ungleichgewicht in der Lieferkette zu tun, dass also die einzelnen Bauern sich nicht wehren können gegen diese Dominanz und dass Preise diktiert werden, die eigentlich nicht wirklich den Produktionskosten entsprechen. Und dieses Verbot ist jetzt eben in der Diskussion auf EU-Ebene. Das würde sowohl innerhalb der EU für die landwirtschaftliche Produktion gelten als auch weltweit. Und das würde einen erheblichen Unterschied machen, dass die Menschen, die in der Landwirtschaft arbeiten, eben auch einen gerechteren Preis für ihre Arbeit und ihre Produkte erhalten.
1: Also die Petition kann unterzeichnet werden. Die Kampagne trägt den Namen, das hat der fiel mir vorhin nicht auf, Make Chocolate Fair erstmal, ja. Und Landwirtschaft braucht Fairness. Die Petition heißt Landwirtschaft braucht Fairness und Make Chocolate Fair ist nun schon seit langem ein Einsatz von Incota für das Netzwerk, die Bäuerinnen und Bauern tatsächlich zumindest ihre Produktionskosten, aber besser noch eine auskömmliche Lebensweise auch sich garantieren können und die Maßnahmen, die Sie ja auch angesprochen haben, realisieren können. Ja, gibt's noch was zu ergänzen? Vielleicht auch ein paar Hinweise, was ist das jetzt? Wo kann man da sich einklinken als Hörerin?
2: Ja, wie gesagt, also man kann aktiv werden als Bürgerin und Bürger, das natürlich politisch. Und das andere, man kann natürlich auch als Verbraucherin sagen, ich will fair gehandelte Schokolade kaufen, wo ich mir sicher bin, dass die Bäuerinnen und Bauern auch gerecht entlohnt worden sind. Incota hat da jetzt gerade einen neuen Verbraucherflyer tatsächlich auch zu rausgebracht. Wir haben uns verschiedenste Schokoladen angeguckt und haben dann die Unternehmen rausgesucht, die existenzsichernde Preise an ihre Kooperativen zahlen und an die Bäuerinnen und Bauern. Das findet man auf unserer Website Incota und wenn man da eingibt, welche Schokolade ist wirklich fair, kann man sich den Flyer runterladen oder auch als Printmaterial bestellen. Und ich kann sagen, es gibt ein langer Vorreiter ist nun mal die GEPA. Die stellen irgendwie Schokolade schon lange zu fairen Preisen her. Dann gibt es eine Firma, die heißt Fair Afrique. Die produzieren ihre Schokolade sogar in Ghana, damit die ganze Wertschöpfung auch stärker dort vor Ort bleibt. Und dann gibt es jetzt ganz neu auf dem Markt auch neue Player und das finde ich total schön, weil man daran sehen kann, es geht jetzt mehr in die Breite. Es gibt jetzt auch noch Nukao und Jokolade und Tony's Chocolonies. Das sind Firmen, die noch nicht so lange eben in diesem Bereich arbeiten und wo man tatsächlich auch in normalen Supermärkten die findet und nicht nur in Weltläden. Genau. Was ein wirklich Vorzeigeprojekt jetzt von den großen Supermärkten ist, ist, dass Lidl seit August für seine Eigenmarke Tafelschokoladen auch existenzsichernde Preise zahlt. Die haben sich für 5 Jahre verpflichtet und ein Projekt mit Fairtrade da gestartet. Und das finde ich auch bemerkenswert, weil es zeigt auch, dass es durchaus möglich ist, dass die großen Supermarktketten da was ändern dran. Und Lidl hat auch zugesagt, dass sie das machen werden, ohne die Verbraucherinnenpreise zu erhöhen. Also ich finde, das ist auf jeden Fall auch schon mal ein Zeichen dafür. Die Gewinne sind immer noch hoch genug, um da was zu ändern und dann das trotzdem noch laufen zu lassen.
1: Genau. In diesem Sinne bedanke ich mich recht herzlich für das Gespräch und unsere Hörerinnen werden diese Hinweise vielleicht auch zur Kenntnis nehmen und auch umsetzen, hoffe ich doch. Vielen Dank.
2: Vielen Dank für die Einladung.
1: Tschüss.
2: Tschüss.

Bei einer Großrazzia an 38 Adressen in Istanbul, Ankara, Izmir und Antalya wurden am Sonntagmorgen 26 Menschen festgenommen. Unter den Festgenommenen befinden sich auch Mitglieder des Vorstands der Gruppe Chaos GL, die sich für die Rechte von LGBTQ+-Personen einsetzt. Die Ermittlungsbehörden werfen den Festgenommenen, Zitat, Vereinsgründung zur Begehung einer Straftat, Prostitution, Obszönität und außerdem Drogenbesitz vor. Während das noch halbwegs juristisch klingt, wird die Staatsanwaltschaft in ihren weiteren Ausführungen konkreter. Es gehe darum, dass die betroffenen Vereine Minderjährige in Bezug auf ihre sexuelle Orientierung und Geschlechtsidentität beeinflussen würden. Der zynische Titel der Operation macht es dann ganz klar. Zitat, meine Familie ist in Sicherheit, Operation. Es geht darum, konservative Schichten der türkischen Gesellschaft anzusprechen, die sich angesichts der immer noch bei ca. 30% befindlichen Inflation von Erdogan abwenden könnten. Juristisch lässt sich das allerdings nur auf Umwegen machen, denn Homosexualität ist in der Türkei nicht strafbar. Doch dass karrierebewusste Juristen einen Weg finden, Menschen hinter Gitter zu bringen, auch wenn die Lage juristisch oder faktisch hauchdünn ist, kennt man aus zahlreichen politischen Verfahren. Jüngstes Beispiel, der Bürgermeister von Istanbul und nominierte Präsidentschaftskandidat der Opposition Ekrem İmamoğlu wurde Ende vergangener Woche wegen Beleidigung eines Staatsbediensteten zu 25 Monaten Gefängnis verurteilt und mit einem politischen Betätigungsverbot belegt, obwohl ihn zuvor zwei Gerichte in dieser Sache freigesprochen hatten. İmamoğlu befindet sich seit März 2025 in Untersuchungshaft und ihm drohen weitere lange Haftstrafen wegen verschiedener anderer Vorwürfe. Pride-Paraden werden seit Jahren in Istanbul und anderen türkischen Städten aus Sicherheitsgründen immer wieder verboten und von der Polizei mit wechselndem Erfolg unterdrückt.

0: Mit durchschnittlich 16,7% Einsparungen im Kernhaushalt bis 2030, außer Verteidigung und Schuldendienst, legt der Bundeshaushalt 2027 eine gigantische Umverteilung zugunsten von Aufrüstung und auch innerer Repression und fossilen Gaskraftwerken hin. Wir sprachen mit Dr. Patrick Kaczmarczyk, Ökonom an der Uni Mannheim vom Kompetenzzentrum für Transformation, über diesen auch volkswirtschaftlich katastrophalen Kurs der Bundesregierung unter Friedrich Merz.
1: In dieser Woche ist die erste Lesung des Bundeshaushalts 2027. Wir haben jetzt zu Gast am Telefon Dr. Patrick Kaczmarczyk. Er ist an der Uni Mannheim und er ist Ökonom und er ist auch ganz promovierter Politiker, in mehreren Jahren in der Entwicklungsberatung tätig und jetzt, wie gesagt, im Kompetenzzentrum für Transformation und Berater bei der UNO-Organisation für Welthandel und Entwicklung UNCTAD und der Abteilung Produktive Capacities der Africa LEC und Special Programs Division. Erstmal guten Tag, Herr Dr. Kaczmarczyk.
2: Guten Tag, vielen Dank für die Einladung.
1: Sie haben im Zusammenhang mit den Haushaltsberatungen festgestellt, dass die Haushaltspolitik bis 2030, wenn man mal die Ausgaben ohne Verteidigung und Zinsen real um mehr als 16% sinken werden, die Investitionen gegenüber 2026 sogar um rund 20%. Können Sie uns diese Durchschnittszahlen, die da genannt sind, da gibt es ja auch meistens bei Durchschnittszahlen immer Aufwüchse und Abwüchse außerhalb jetzt Verwaltung, außerhalb Verteidigung und Zinsen aus Ihrer Sicht noch mal kommentieren oder darstellen?
2: Ja, sehr gerne. Also die Zahlen, auf die ich mich berufe, sind von den Kollegen des IMK berechnet worden, also das Institut für Makroökonomie und Konjunkturforschung der Hans-Bürkler-Stiftung. Die sind das mal im Detail durchgegangen. Und in der Tat, wir haben es ja mit einer Situation zu tun, wo einerseits sich alle darüber beschweren, dass wir zu viele Schulden machen, aber andererseits dann auch extrem gekürzt wird. Und die Antwort auf dieses Paradox, wenn man so will, das sind eben die Rüstungsausgaben, die massiv steigen werden in dieser Zeit, damit einhergehend dann auch die Zinsen, die wirtschaftlichen Impulse aus diesem Sektor werden dann natürlich begrenzt bleiben. Also an der Universität Mannheim beispielsweise haben wir berechnet, dass für jeden zusätzlichen Euro, der in Verteidigung ausgegeben wird, maximal 50 Cent zum BIP hinzukommen. Das bedeutet, wir haben es dort mit eher sehr ineffizienten Ausgaben zu tun. Und das bedeutet auch, dass die Wirtschaft nicht so antreiben werden, wie es andere Ausgaben täten. Und entsprechend kommt man, wenn man diese beiden Sektoren da rausrechnet, also Zinsen und Verteidigung, auf ein Minus bei allen anderen Ausgaben von 16,7%. Ganz besonders stark treffen wird es den Gesundheitsbereich mit über 43%, bei Bildung und Familie wird mit über 26% gekürzt, bei Verkehr geht es 21% runter, bei der Außenpolitik und Entwicklung 14%, selbst bei der Digitalisierung geht es 13% runter. Das bedeutet, mit diesem Haushalt sägen wir wirklich an dem Fundament dessen, was eine wohlhabende und resiliente Volkswirtschaft ausmacht im 21. Jahrhundert. Und entsprechend kritisch ist es auch zu bewerten, was die da machen. Die Investitionen gehen auch real um 20% zurück. Das haben Sie ja auch angemerkt. Man muss da fairerweise hinzusagen, dass die natürlich dann sehr, sehr stark gestiegen sind in den letzten Jahren im Verhältnis zur Vorkrisenzeit, also relativ zum BIP, bleiben wir bei einer Investitionsquote von etwas über 2%. Und das ist dann damit noch doppelt so hoch als das, was wir 2019 hatten, wo wir nur ein bisschen über 1% hatten.
1: Also, aber mit dem sogenannten Sonderschulden oder ohne?
2: Mit dem Sondervermögen, klar. Also anders würde es überhaupt nicht aufgehen in dieser Lage. Und ich meine aber, in der ökonomischen Literatur ist es im Grunde auch klar und akzeptiert und wenig kontrovers, dass man für Investitionen eben auch Kredite aufnehmen kann, weil die sich natürlich in Zukunft sozusagen von selbst tragen. Also wir haben es beispielsweise mit einem sogenannten Multiplikator von 2 zu tun bei Infrastrukturausgaben. Das bedeutet, für jeden Euro, den der Staat jetzt in Straßen und Brücken steckt, generiert die Wirtschaft insgesamt mehr als 2 Euro in Zukunft. Bei Bildungsausgaben sind es sogar 3. Das bedeutet, da ist es kein Problem, wenn man das kreditfinanziert. Die Rüstungsausgaben auf der anderen Seite sind klassische Konsumausgaben und deswegen würde man da auch in der Literatur sagen, dass die aus den laufenden Einnahmen gedeckt werden müssen. Und das ist eben bei uns nicht der Fall. Also wir haben im Grunde eine verkehrte Welt, wenn man so will. Konsumaufgaben für Rüstung können unbegrenzt über Schulden finanziert werden, rechtlich gesehen, wohingegen Investitionen zeitlich beschränkt kreditfinanziert werden, im Umfang natürlich auch begrenzt. Das klingt immer groß, 500 Milliarden, wenn man das auf die 12 Jahre allerdings runterbricht, dann sehen wir, dass es von den sehr konservativ geschätzten zusätzlichen öffentlichen Bedarfen lediglich 2/3 abdeckt. Und von daher haben wir es da halt auch mit unzureichenden öffentlichen Investitionen zu tun, die zeitlich begrenzt sind, die im Umfang begrenzt sind und die natürlich dann auch mit Tilgungsbestimmungen versehen sind. Also das ist alles ein wenig haushaltspolitisches Harakiri, wenn man so will.
1: Wenn man so will. Das heißt, selbst dieses von den Grünen, glaube ich, damals im Zuge der Verfassungsänderung abgerungenen Elementes, und die Grünen beklagen sich ja auch immer wieder, wird nicht gemacht. Gleichzeitig gibt es ja auch Aufwüchse. Also ich denke an die 35 Milliarden für neue Gaskraftwerke. Ich denke an die 1 Milliarde zusätzlich an das Bundesinnenministerium. Muss man ja auch sagen, dass das also praktisch, wenn wir die Zahlen, die Sie vorhin genannt hatten, die Prozentanteile Reduktion, 43% Gesundheit, 26% und so weiter runter, bis auf die, selbst im Digitalbereich auf 13% weniger. Diese Aufwüchse gibt es ja auch. Sind die auch auf Dauer gestellt in den konsumtiven und investitiven Ausgaben?
2: Ja, also das kommt drauf an, auf diese einzelnen Auswüchse. Also wirklich das Einzige, wo es wirklich wächst, wo man wirklich von einem Auswuchs sprechen kann, ist in der Tat Verteidigung. Mhm. Also wir reden jetzt über die längerfristige Finanzplanung bis 2030. Und alles andere, ja, das ist, also marginal wird es hier und da, eventuell wird dann doch nicht gekürzt. Also beim Wohnen beispielsweise wird es einen leichten Aufwuchs des Etats geben, bei der Forschung einen ganz leichten. Aber das sind dann insgesamt alles Bereiche, die irgendwo vernachlässigbar sind. Also wenn wir uns wirklich mal anschauen, wie jeweils in den Sektoren das aufgebaut wird, dann sehen wir einen ganz großen Balken bei Verteidigung, der extrem in die Höhe schießt, bei den Zinsen geht es extrem hoch und bei allen anderen, da ist man entweder an der Nulllinie oder die Ausgabenkürzungen wachsen dann hinten raus enorm an, also jetzt vor allem im Gesundheitsbereich und bei dem, was der Bund dann auch noch für Bildung und Familie gibt, das sind die größten Posten, wo gekürzt wird und da würde ich eher den Finger dort in die Wunde legen, weil man kann sich ansonsten über einzelne Milliardenbeträge hier und da immer streiten, aber was wir jetzt gerade erleben, ist wirklich eine Fragilisierung, wenn man so will, unseres wirtschaftlichen Fundaments und das wird vermutlich der AfD in den nächsten Jahren nur weiter Auftrieb verleihen.
1: Mhm. Was würden Sie denn als Alternativen als erforderlich ansehen?
2: Also im Grunde eine Umkehrung dessen, was ich vorhin meinte, wo jetzt ein bisschen verkehrte Welt ist, also dass man dann tatsächlich sagt, bei den Rüstungsausgaben, da können wir einfach die ökonomischen Folgen nicht vernachlässigen, ja, die müssen aus den laufenden Einnahmen finanziert werden, aber gleichzeitig kann man nicht sagen, dass man die Aufrüstung so aufsetzt, wie wir sie aufsetzen. Ja, wir haben das, seit wir die Studie letztes Jahr veröffentlicht haben zu den wirtschaftlichen Auswirkungen der Rüstungsindustrie, haben wir immer wieder darauf hingewiesen, dass man die ökonomischen Folgen dieser Art der Aufrüstung nicht ignorieren kann. Und dafür haben wir dann immer Kritik bekommen. Teilweise wurden wir dann irgendwie als, keine Ahnung, Pazifisten oder Naivlinge oder sonst irgendwas bezeichnet. Wobei wir einfach gesagt haben, wir können uns schon über die Verteidigungsfähigkeit natürlich unterhalten. Die Frage ist aber, wie man auf diesen Weg dann dorthin kommt. Weil letztendlich, wenn man das so macht, wie wir es machen, dann bringt man gesellschaftliche Kräfte, sag ich mal, auf Vordermann, wo die besten Freunde Moskaus dann im Parlament in noch größerer Mehrheit sitzen, ohne dass man überhaupt einen Schuss abgefeuert hat. Und diese Alternativlosigkeit dessen, was man da an Rüstungsausgaben aussieht, das ist brandgefährlich und es kommt ja auch immer mehr, sag ich mal, ans Licht. Ja, wir hatten vor ein paar Jahren die Auswüchse der Maskenaffäre miterlebt, was es dort an fiskalischer Verschwendung gab. Und ja, was jetzt im Rüstungsbereich passiert, das ist Verschwendung auf Steroiden, wenn man so will. Also der Investigativjournalist Christian Schweppe, der wird ja jetzt auch in diesem Monat oder im nächsten, glaube ich, ein Buch rausbringen und hat dazu unter anderem auch bei Markus Lanz und Richard David Precht im Podcast teilweise aus dem Nähkästchen geplaudert, wie das da im Ausschuss abläuft. Ja, also da wurden beispielsweise am 17. Dezember 25 50 Milliarden Aufträge im Wert von 50 Milliarden innerhalb von 4 Stunden durchgewunken. Also das ist das, was ansonsten der Wehretat der gesamten Bundeswehr davor war. Und da wussten die Abgeordneten teilweise selbst noch nicht mal, was da bestellt wird. Wir haben es mit einem Anreizsystem zu tun, wo alles, was über 25 Millionen geht, durch einen Haushaltsausschuss gehen muss. Dort sitzen zum Teil Abgeordnete drin, die Rüstungskonzerne in ihren Wahlkreisen haben. Und da bestehen natürlich die Anreize, möglichst große Gelder dann dorthin zu lenken, um dann natürlich auch lokal den Support zu generieren, den man dann für eine Wiederwahl braucht. Und also da haben wir es mit so vielen verschiedenen strukturellen Problemen zu tun, dass wir an allererster Stelle bei der Art der Ausrüstung ansetzen müssten. Und ansonsten sollte man auf jeden Fall die Fiskalregeln dahingehend anpassen, dass der Staat genügend Spielräume hat, um kurzfristig die Konjunktur zu stabilisieren. Da sind wir auch in erheblichen Problemen, auch wenn jetzt die Prognosen ein bisschen nach oben gesetzt wurden, und langfristig natürlich auch, dass der Staat da ausreichend investieren kann. Und beides ist leider nicht gegeben.
1: Das sagt Dr. Patrick Kaczmarczyk. Er ist ausgebildeter Politiker an der Universität Mannheim. Auch Buchautor, kann man auch mal erwähnen, Raus aus dem Ego-Kapitalismus unter anderem oder Kampf der Nationen um die Konkurrenz des wirtschaftlichen Wettbewerbs, der die Zukunft zerstört. Danke viel für dieses Gespräch und ich wünsche einen schönen Tag noch nach Mannheim.
2: Dankeschön, alles Gute nach Freiburg.
1: Tschüss. Danke, tschüss.
0: Das sagt der Ökonom Dr. Patrick Kaczmarczyk von der Uni Frankfurt. Und damit geht das Infomagazin bei Radio Dreieckland mit der Ausgabe vom 14. September 2026 zu Ende. Am Mikrofon verabschiedet sich Johanna.
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0: Einen wunderschönen guten Abend zusammen. Und willkommen zum Chaos Radio Freiburg. Wir haben heute den Dienstag, den 14.09.2026, 7 Uhr abends, 19 Uhr.
1: Wir haben uns wieder eine Tigermücke im Studio.
0: Nicht gesehen. Wir haben uns wieder mal in das Studio A vom Radio Dreieckland gehackt und machen eine Stunde mit allen möglichen Themen. Hier im Studio ist Kuschel.
1: Und neben mir sitzt Wuschel.
0: Muss man noch was Wichtiges sagen? Genau, er empfängt uns auf 102,3 MHz UKW oder im Internet im Livestream auf rdl.de oder später zum Nachhören im Podcatcher eurer Wahl oder auf der Webseite selber. So, haben wir Themen. Erstmal, gibt es irgendwas Wichtiges auf dem Kalender?
1: Nicht, dass ich wüsste.
0: Nächstes Wochenende, nee, also jetzt am Samstag ist hier Hoffest im Greta-Gelände.
1: Ja, stimmt. Und wie jeden Sonntag ist Kaffeekränzchen bei uns im CCC im Hackcenter.
0: Genau. Ich glaube, das sind die wichtigsten erstmal. Bis zum nächsten Mal Radio. Ansonsten Events im größeren Umfeld findet ihr wie immer auf events.ccc.de Kalender. Ist auch verlinkt auf der Seite zur... Haben wir das verlinkt? Doch, ist verlinkt auf der Seite zur Sendung, wenn wir sie dann online stellen. Gut, haben wir Themen? Wir haben Themen.
1: Ja. Also als erstes Thema ist Sicherheitsforschern oder einer forschenden Person aufgefallen, dass es über zwei verschiedene Angriffswege zu unautorisiertem Root-Zugang auf humanoiden Robotern von Unitree kommen kann. Diese Schwachstellen heißen Unibleed. Weil BLE steht für Bluetooth Low Energy.
0: Okay, langsam. Also humanoide Roboter.
1: Ja.
0: Was sind das für welche, die alten Leuten ihr Essen bringen sollen? Oder welche Kategorie sprechen wir da?
1: Ich glaube, bisher sind es eher noch so Spielereien. Also diese Hunderoboter haben vielleicht viele schon mal gesehen. Die können ja irgendwie genutzt werden, um irgendwie so in Krisengebieten beziehungsweise so Erdbebensachen Gerümpel zu durchsuchen, ja. Und so Zeug. Aber da gibt es halt auch jetzt mittlerweile so humanoide Roboter. Vielleicht habt ihr schon mal irgendwie auf einer Videoplattform eurer Wahl so ein Video gesehen, wo da gibt es ja auch manchmal so Rennen, wo die dann irgendwie wild abspacken oder irgendwo gegen eine Wand laufen und explodieren. Das ist funktioniert alles irgendwie, aber noch nicht so richtig, richtig gut. Aber die von Unitree, die könnte man theoretisch sich über Amazon für irgendwie 20.000 Euro bestellen oder so. Zumindest in den USA geht das, glaube ich. Aber dann sind es natürlich irgendwie so 20.000 US-Dollar.
0: Und was ist Anwendungszweck von den Dingern?
1: Keine Ahnung. Also ich würde so ein Gerät mir nicht ins Haus stellen wollen.
0: Das habe ich mir schon gedacht.
1: Aber ich fand es einfach spannend, weil gleich zwei Wege und ein Weg davon führt über den eingebauten KI-Chatbot. Der Roboter muss ja auch irgendwie reden können und das ist natürlich auch KI.
0: Das ist natürlich geil, wenn man sich mit dem Roboter unterhaltet und man dann rot ist.
1: Ja, ich ganz genau weiß ich nicht, wie das funktioniert. Ich habe da auch nur die Hälfte verstanden von.
0: Okay.
1: Aber wer sich da gern mehr einlesen möchte, guckt auf der Website. Da gibt es auch immer alle Themen und Verlinkungen.
0: In der Seite zum
1: Podcast.
0: Zur Sendung.
1: Oder zur Sendung,
0: so,
1: ja.
0: Genau.
1: Wir sind ja live.
0: Ja, humanoide Roboter. Also die meisten, die ich bisher gesehen habe, waren eher solche Dinger, wo dann im Hintergrund dann doch eher noch ein Mensch saß und gesagt hat, was man tun muss.
1: Ja, aber auch da gibt es, glaube ich, rapide Entwicklungen.
0: Es gibt da rapide Entwicklungen, aber mal gucken. Also ich meine, wenn ich einen Roboter möchte, der mein Geschirr wäscht, dann kaufe ich mir eine Geschirrspülmaschine und nicht irgendwas, was aussieht wie ein Mensch. Ist wesentlich effizienter.
1: Ja, und einfacher und macht auch wahrscheinlich weniger Geschirr kaputt.
0: Ja.
1: Die Gefahr, dass es explodiert, ist wesentlich geringer. Und vor allem ist keine KI drin. Kommt
0: und es hackt eben.
1: Ah, wobei, mit den neuen, die sind ja auch im Internet verbunden. Da könnte ich mir schon vorstellen, dass sie auch mal gehackt werden.
0: Na gut. Schön.
1: Ja, apropos Hacken, wenn ihr selber nicht gehackt werden wollt, dann solltet ihr einen Passwortmanager nutzen. Aber welchen Passwortmanager ich und wir euch auf jeden Fall nicht mehr empfehlen würden, ist 1Password, also 1Password, weil die unterstützen jetzt die Omacom Foundation, übernehmen die nächsten 3 Jahre mit 300.000 US-Dollar. Und wer die Omacom Foundation nicht kennt, die ist gegründet von DHH. Das ist ein eher rechtsorientierter Mensch in der Software-Szene und unter anderem verantwortlich für die Linux-Distribution OmaKey, die hauptsächlich auch von rechtsgewandten Personen genutzt wird.
0: Ernsthaft. Distribution, dann gibt es auch schon politische...
1: Beziehungsweise es ist, glaube ich, nicht streng genommen gar keine Distribution, sondern baut irgendwie auf Arch auf, aber die Feinheiten...
0: Gut, das macht jede Distri, dass sie auf was anderes aufbaut. Es gibt ja nur ein paar wirklich grundlegende.
1: Ja.
0: Ja, also wenn man komische Leute nicht unterstützen möchte, 1Password nicht mehr verwenden.
1: Genau.
0: Echt. Kann da nicht so viel zu sagen.
1: Ja. Es gibt auf jeden Fall wesentlich bessere Alternativen, wie zum Beispiel Keepass. Da ist dann auch alles lokal. Und wenn ihr das synken wollt, dann könnt ihr das über einen Cloud-Dienst eurer Wahl, die verschlüsselte Tresor-Datei. Das ist so die Nonplusultra-Variante und komplett kostenlos.
0: Ja, und 1Password ist so ein Internetdienst eigentlich, oder?
1: Ja, soweit ich weiß. Und
0: behaltet eure Passworte lieber lokal auf eurer Maschine.
1: Genutzt. Ja.
0: Ist immer besser. Genau. Und 1Password hat natürlich auf entsprechende Anfrage sich so ein bisschen rauswieseln versucht, von wegen, wir unterstützen hier tolle Entwicklungen und so weiter. Und
1: nicht den
0: wir unterstützen die Foundation und nicht den Typen, der sie gegründet hat und so.
1: Ja.
0: Ja, also wer das mehr lesen will, wir verlinken einen Artikel, der da ein bisschen in die Tiefe geht.
1: Genau. Und im letzten Chaosradio haben wir ja schon ein bisschen über den Berliner Datenleak gesprochen. Da kam aber noch gar nicht so viel raus.
0: Mittlerweile weiß man mehr.
1: So, die Tigermücke ist tot übrigens.
0: Jagderfolg.
1: Klebt jetzt an Wuschels T-Shirt.
0: Es klebt ein Teil der Fliege an meiner Hand. Der andere an Wuschels T-Shirt. Ja, das war eindeutig. Tigermücke, ja.
1: Ja, ich hoffe, es ist nur die eine. Wir haben ja sehr bekanntermaßen eine große Tigermückenplage hier in Freiburg. Übrigens habe ich gehört, dass man sich diese Anti-Tigermücken-Tabletten, zumindest einmal so eine 10er-Packung, kostenlos im Rathaus abholen kann. Eine pro Person.
0: Und die macht dann was?
1: Da ist irgend so ein Protein drin, was die Eier oder die Larven von diesen Tigermücken im Wasser zerstört.
0: Das heißt, wenn man einen Teich zu Hause hat?
1: Ja, oder eine Gießkanne oder irgendeinen Abfluss. Naja, Gießkannen
0: reicht ja, wenn man sie nicht voll rumstehen lässt.
1: Ja, oder so ein Siphon gibt es ja manchmal. Also haben wir hier zum Beispiel auf dem Kreta-Gelände. Ja. Mhm. Oder so Dinge, so Dinge, die du halt nicht gut leeren kannst.
0: Okay.
1: Genau. Genau, zurück zum Berliner Datenleak. Da war ja, soweit ich weiß, im letzten Chaosradio gab es noch gar nicht so viele Informationen. Mittlerweile ist da mehr bekannt. Und zwar war das die Hackergruppe Resida. Ich hoffe, ich spreche das richtig aus. Und die hat das Land Berlin auch erpresst und wollte, glaube ich, 10 Bitcoin, wie viel das gerade ist.
0: Erpresst oder versucht zu erpressen?
1: Also versucht zu erpressen. Also ich würde sagen, also kein Geld bekommen, aber hat die Verwaltungsdaten jetzt geleakt. Also würde ich schon sagen, dass es eine vollendete Erpressung war. Halt sehr zum Nachteil uns aller.
0: Aber nicht erfolgreich.
1: Ja.
0: So, okay. Ja, das ist schon eine ganz schöne Liste.
1: Das sind 5,8 Terabyte an Daten.
0: Das ist, ja.
1: Es sind insgesamt 1,44 Millionen Dateien. Das sind Zahlen, die kann ich mir nicht vorstellen.
0: 12K vertrauliche Dokumente, Infrastrukturdokumente, was auch immer das sein soll. Pläne?
1: Ich glaub so, ja, Pläne. Also ich meine, dass so Pläne für so Notfallversorgung, besonders schützenswerte Infrastruktur und so dabei ist. Das ist natürlich besonders interessant für den Falle eines Konfliktes.
0: Ja. Und da ist dann halt das Land. Passwörter?
1: Mhm.
0: Im Klartext oder was?
1: Das weiß ich nicht. Ich habe einfach abgeschrieben.
0: Okay. Gesundheitsdaten.
1: Und nicht selber diese 5,8 Terabyte durchsucht und auch nicht runtergeladen. Aber ich glaube, 16. man kann sie noch im Darknet runterladen. Also wenn ihr interessiert seid.
0: 16.000 E-Mails, 12.000 Telefonnummern, 150 IBANs. Das sieht ja klein aus im Vergleich, aber ja.
1: Ja, aber eine IBAN ist halt schon mächtig, wenn man die hat.
0: Protokolle von Bundesratsausschüssen.
1: Und Geheimschutzdaten.
0: Ja.
1: Also das ist schon einiges.
0: Und es war ja bekannt, dass sie mit ihrer IT-Sicherheit nicht so besonders gut aufgestellt waren.
1: Ja.
0: Das, haben wir denen schon mal gesagt.
1: Genau. Von der Person, die da auch als Berater tätig war, Michael Honkhase-Artug, der war da 2023 und 2025 im Innenausschuss und hat die beraten und hat ihnen bestätigt, dass die Cybersicherheit sehr, sehr schlecht aufgestellt ist. Und trotzdem wurde dann für den Haushalt 2025 die Mittel um 18 Millionen, also fast die Hälfte, gekürzt.
0: Es hilft nicht unbedingt, wenn man schon die Probleme hat, dazu noch Geldprobleme zu haben. Ja.
1: Ich fand es auch spannend, dass als ich mir angeguckt habe, was beim letzten Chaos Radio schon an Infos da war, da gab es als Zitat von irgendeinem Verantwortlichen, dass sie gucken, was alles betroffen ist und dass er erstaunt ist, wie sehr wie groß die Infrastruktur des Landes Berlin eigentlich ist. Also, wenn dann nicht. Also
0: ach, das stimmt. Ich erinnere mich an das Zitat, dass sie gar nicht wussten, wie viel, oder dass sie erstaunt waren, wie viel
1: Volumen das hat, sozusagen.
0: Wie groß ist und was sie da alles haben, ja.
1: Ja. Der Michael Honkhase-Artug hat jetzt auch auf dem MRMCD 26 einen Vortrag darüber gehalten. Den verlinken wir auch auf der Seite. Der ist bestimmt sehr hörenswert.
0: Genau, den findet man wie viele andere Vorträge, die auf Chaos-Veranstaltungen gehalten werden, auf media.ccc.de. Genau. Gut. Haben wir da noch was zu? Ich meine.
1: Naja, der Michael Artug hat ja auch im Fediverse, glaube ich, auf Mastodon oder Chaos.social, glaube ich, gepostet, dass er. Der hat ja einen Antrag gestellt nach IFG, um rauszufinden, wo die ganzen Notbrunnen sind. Und das wurde ihm nicht mitgeteilt, aber jetzt kann er das ja nachgucken, weil jetzt sind sie geleakt worden. Und außerdem auch sein Antrag wurde geleakt. Also
0: wir machen unser IFG selber oder was? Also ja, so ich weiß ungefähr. Ja nicht.
1: Also wir können einfach sagen, wir geben kein Geld mehr in die IT-Sicherheit und leaken alles, machen alles öffentlich, dann brauchen wir auch kein IFG mehr.
0: Das Problem an dem ganzen Plan ist halt, es gibt auch so gewisse Daten, die dann halt auf Personen bezogen sind, die der Staat dann verwaltet. Und die will ich dann halt vielleicht doch nicht so einfach zugänglich haben.
1: Ja, da hast du recht. Also, ich denke mal an die elektronische Patientenakte.
0: Zum Beispiel.
1: Naja, der habe ich ja eh widersprochen.
0: Stimmt, das kann man sicher immer noch machen.
1: Ja, oder? Ja, man kann immer noch widersprechen und sagen, dass man sie löschen soll. Dann müsst ihr aber auf der Website von eurer Krankenkasse gucken, wie das funktioniert oder mal dort anrufen. Empfehlen wir alle immer und noch.
0: Gut, dann Nächstes Thema.
1: Ja. Ich weiß nicht, wie verwaltest du deine Medien? Hast du da irgendwie, hast du die alle auf einer Festplatte? Hast du einen USB-Stick? Hast du die alle im Kopf?
0: Ich habe die im Wesentlichen auf meinem Rechner in irgendwelchen Dateien rumliegen. Okay. So ungeordnet, wie es geht.
1: Ja, das kenne ich. Ich versuche bei mir ein bisschen Ordnung zu halten, indem ich einen Ordner habe, wo die ganzen Filme drin sind. Und einen Ordner, wo die ganze Musik drin ist.
0: Genau, so sieht
1: und
0: das bei mir auch aus.
1: Dann gibt es noch so nette Sachen wie Calibre für die ganzen E-Bücher.
0: Ja.
1: Aber also die Betonung liegt auf Versuchen. aber es gibt ja Leute, die sind nochmal irgendwie sortierter, die haben dann einen Plex-Media-Server. Ich habe davon auch jetzt das erste Mal gehört, also mir war Jellyfin.
0: Das Konzept kenne ich irgendwie, dass man halt so einen Server haben will, von dem man dann mit allen Geräten zugreifen kann und sagen kann.
1: Ja, das ist dann quasi wie Netflix, nur eigen selber gemacht.
0: Genau, das ist OwnCloud Netflix.
1: Und ich glaube, man kann dann auch dann, oder das Ziel ist unter Umständen dann auch übers Internet darauf zugreifen zu können. Das heißt auch, wenn du dann machst du dann bei deiner Freundin oder deinem Freund oder andere Beziehungswesen eine Plex in Chill-Nacht. Und nicht Netflix in Chill oder Jellyfin in Chill.
0: Okay.
1: Aber worauf ich hinaus will, ist, da gibt es eine große Sicherheitslücke.
0: Im Plex Media Server.
1: Genau, im Plex Media Server. Alle, die noch eine Serverversion von der Version 1.43.2 oder eine ältere haben, die sollten dringend updaten. Und wichtig ist, verwechselt nicht die WebView-Dashboard-Version mit der Server-Version, weil die WebView-Dashboard-Version ist irgendwie Version 4 irgendwas. Ihr müsst wirklich bei das gucken, dass ihr die Server-Version euch anschaut. Und ganz wichtig ist, zumindest Stand jetzt oder Stand gestern, es gab noch keine offizielle CVE-Kennung, das heißt, diese ganzen Security-Überwachungsdienste schlagen unter Umständen gar nicht an.
0: Ja, weil CVE, ich meine, das haben ja die Amerikaner verwaltet und dann wurde denen das Geld gestrichen. Habe ich das richtig im Kopf? Da war doch sowas. Das hat doch Trump auch kaputt gekegelt.
1: Das kenne ich nicht.
0: Ja, überall, wo es funktionierende Infrastruktur gibt, muss man draufhauen. Das kann ja nicht sein. Wie auch immer, ja.
1: Genau. In Deutschland wird geschätzt, dass es noch ca. 1500 Instanzen sind. Weltweit hängen noch 36.000 veraltete Server offen im Internet. Ja, da sind nicht die, die irgendwie nur lokal im eigenen LAN laufen, sondern das sind die, die offen erreichbar sind.
0: Ja, ich meine, wenn sie nur zu Hause im eigenen LAN laufen, das ist ja relativ egal mit der Sicherheitslücke. Ja. Aber wenn man sie halt im Netz hängen hat, ist das nicht so geil. Also falls ihr sowas benutzt, updaten.
1: Und falls ihr sowas nicht benutzt, aber andere Dienste benutzt, die online oder, keine Ahnung, sowas wie ein Handy, updaten. Immer updaten.
0: Ja.
1: Oder, außer ihr wisst, was ihr tut, aber das wissen die meisten nicht, deswegen updaten.
0: Gut. Dann sind wir jetzt ungefähr, nee, noch nicht, wir haben jetzt 20 Minuten rum erst.
1: Ja, ich würde mal sagen, Zeit für das erste Lied.
0: Zeit für das erste Lied, welches nehmen wir denn zuerst? Das oder das andere?
1: Such dir eins aus.
0: Ich habe keine Ahnung, ich drücke jetzt einfach auf mal Start. Viel Spaß mit Cave Town, Lemon Boy.

0: So, das war Cave Town, Lemon Boy. Und wir machen weiter mit unserem Themen.
1: Ja, aber jetzt vielleicht nicht ganz so schnell. Wir müssen ja noch.
0: Ich glaube, das nächste Thema können wir ein bisschen ausbreiten.
1: Ja.
0: Wir
1: Vielleicht können wir bei den
0: jammern ja
1: Basics.
0: gerne über KI.
1: Wir können ja bei den Basics anfangen.
0: Ja, wir jammern ja gerne über diese angebliche KI. Und wie
1: Ja.
0: schlimm das alles ist. Und ja, da gibt es so Leute, die sind mit uns da mehr oder weniger einer Meinung. Forscher von der Firma Anthropic, die ja relativ groß ist in diesem Game.
1: Die machen KI
0: Ja,
1: oder AI.
0: die machen, also sind so die besten, zweitbesten, irgendwas in der Richtung, größten, die vielleicht fast am, naja, wie auch jeden Fall ein Forscher, bei denen Jacob Coxon ist aus Sicherheitsbedenken zurückgetreten, was auch immer genau das heißt.
1: Laut ihm, also der ist halt zurückgetreten, weil er sich damit beschäftigt hat und
0: Zurückgetreten von was? Als
1: Von seinem Job, glaube ich. Oder er ist halt, im Prinzip hat er gekündigt.
0: hat er gekündigt, okay.
1: Ja. Also die Entwickler dort glauben laut ihm, dass die KI uns bis zum Ende des Jahrzehnts alle töten könnte.
0: Weil die alle glauben, dass die intelligent genug ist und wir dann diese ganze Nummer kriegen?
1: Ja, so wie ich das verstanden habe, ja.
0: Oder weil es so viel Strom braucht und unser Planet so
1: Ja, das
0: heiß
1: sowieso. Aber ich glaube
0: wird.
1: noch,
0: Also das ist ja
1: also.
0: die realistische Bedrohung.
1: Aber das dauert, glaube ich, ein bisschen, dann
0: Das
1: doch noch ein
0: dauert noch eine
1: bisschen
0: Weile,
1: länger als
0: ja.
1: 10 Jahre. Auch
0: Ja.
1: wenn es die nächsten 10 Jahre schon richtig schlimm wird, aber anderes Thema.
0: Ja.
1: Nee, eher so dystopisch, so Matrix-like, glaube ich. So ein bisschen. Ja, und ein Kollege oder Ex-Kollege, also ich glaube, der arbeitet immer noch

0: da, er hat das auch bestätigt, dass die wirklich so denken. Und einer von den beiden hat, glaube ich, gemeint, dass die Chance, dass das KI uns die nächsten 10 Jahre tötet, weil die außer Kontrolle gerät, sind irgendwie über 10%. Also, das hört sich jetzt erstmal klein an, aber
1: 10% ist halt Risiko, wie war das? Man muss immer das Risiko mit dem zu erwartenden Schaden multiplizieren und hat dann, nee, die Eintretungswahrscheinlichkeit mit dem zu erwartenden Schaden multiplizieren und hat dann das Risiko. Das Risiko ist ziemlich hoch, wenn man 10% Einstiegswahrscheinlichkeit hat und der Schaden ist, wir sind alle tot. Also,
0: ein großes Problem ist wohl, dass die Systeme, die, also früher war das ja so, wenn man was programmiert hat, da hat man den Text, also quasi einen Text geschrieben oder Befehle, eine Anweisungsliste und dann war relativ klar, dass das kann das Programm machen. Aber das Problem mit heutiger KI oder diesen Large Language Models, was es ja oftmals ist, worüber wir reden, das ist so das schwarze Box. Wir können da nicht so richtig gut reingucken, was da genau passiert, aber wir füttern diese Box mit Informationen, mit Daten und die Box bewertet sich selber, wie nah sie an diese Daten rankommt und dann wird das irgendwie repliziert. Und das Problem ist aber, dass wir jetzt in eine Richtung gehen, dass diese KI oder diese Modelle auch Programmcode nachbauen können.
1: Generieren können, ja.
0: Oder generieren können und der manchmal auch funktioniert und die sich selber
1: und die KI weiß, wie man einen Compiler bedient.
0: Genau.
1: Dann kann man zumindest gucken, ob es compiled. Also der Check, ob der Code halbwegs korrekt ist, also zumindest formal, kann das Ding sogar selber ausführen. Was dabei rauskommt und ob das tut, was man gerne hätte, ist nochmal eine ganz andere Nummer.
0: Aber da liegt halt das Risiko auch.
1: Ja, du meinst irgendwelche Wortfindungsautomaten, die vor sich her Vibe-coden und immer mehr bauen und kein Mensch weiß mehr genau, was da passiert.
0: Ja, aber ich meine, ist ja schon vorgekommen, dass diese KI-Agents, diese Agenten schon aus ihrem Gefängnis ausgebrochen sind und einfach so munter auf sich losgehackt haben.
1: Nennst du ein, hier hast du meinen Zugang zu meinem E-Mail-Fach, schick doch mal E-Mails für mich, ausgebrochen. Man hat ihnen doch die Freiheit in die Hand gegeben. Genau die Dinge, wo man dann gesagt hat, der darf jetzt, weiß ich nicht, auf alle Daten zugreifen. Auf einmal waren die Daten weg.
0: Ja. Also. Das ist die Sprache der KI-Forscher. Die nennen das so.
1: Dass sie ausgebrochen sind. Da hat jemand in die Tür aufgemacht und gesagt, guck mal hier. Den Dinger, also es ist halt, wenn man nicht drauf guckt und kontrolliert, was das Ding macht, ist das, was wir immer gesagt haben.
0: Wobei ja auch das Problem ist mittlerweile, die Dinger sind ja so schnell, dass da auch mal über Nacht was passieren kann, wenn man das nicht abschaltet. Und ruckzuck. Dann ist es wie so ein Kleinkind. Wenn man das mal 10 Minuten aus den Augen hält, dann ist die ganze Küche voller Mehl.
1: Du sprichst aus eigener Erfahrung.
0: Nee, also ich muss mal meine Mama fragen, als ich 2 war, ob ich das gemacht habe, aber ich selber habe noch keine Kinder, deswegen nicht aus der Erfahrung. Was ich auch spannend finde, ist nicht nur die Forscher von Anthropic, die da vorwarnen, sondern auch von OpenAI, so ein anderer großer Player, die kennt man von ChatGPT, die haben das ja erst ganz richtig groß gemacht. Der Herr Jakub Pachocki, keine Ahnung, der mahnt auch zu extremer Vorsicht.
1: Aber das hat man aus diesen Kreisen ja schon mehrfach gehört, meine ich mich zu erinnern.
0: Ja, aber irgendwie ist das Problem, dass sie trotzdem weitermachen. Das ist so paradox irgendwie.
1: Ja. Also ich sehe die Probleme ja eher ein bisschen an einer anderen Stelle als das. Aber also die Gefahren, die ich wirklich sehe, ist diese KI-Blase, wirtschaftliche Blase, die es da gibt. Wenn die dann mal umfällt, wird das Folgen für die Weltwirtschaft haben. Na, kommt drauf an, wie arg Trump die USA bis dahin ins Abseits gespielt hat.
0: Naja, aber hoffentlich
1: zumindest für die Wirtschaft in den USA wird das grandiose Auswirkungen haben.
0: Naja, aber hoffentlich wird der RAM dann wieder bezahlbar.
1: Ja, du, und Grafikkarten kriegt man dann auf einmal ganz billig.
0: Ja, das wäre also einfach auf den Einbruch der KI-Blase spekulieren, wenn ihr irgendwie euren PC upgraden wollt. Wartet noch 2-3 Jahre, vielleicht habt ihr ja Glück.
1: Glaubst du, das dauert noch so lange?
0: Das weiß man halt vorher nicht. Unkraut vergeht nicht.
1: Weiß man halt immer nicht vorher.
0: Und das Problem ist ja, dass halt alle großen Player da irgendwie ihre Finger im Spiel haben und die wollen ja auch nicht, dass die pleite gehen.
1: Ja, und da alle so Leute, die da halt Geld investiert haben, die sitzen da und gucken drauf, ob die anderen noch weiterhin halten. Und halten dann halt auch.
0: Ja.
1: Bis es irgendwann genug kippt, dass genug Leute abspringen, und wann das genau der Fall sein wird, weiß man nicht. Aber das wird ziemlich sicher passieren. Typische Blase halt.
0: Ja, wir waren ja schon bei KI oder AI. Jetzt geht's um anderes AI, nämlich um das italienische Tech-Kollektiv Autistici Inventati. Hast du schon mal von denen gehört?
1: Ja, die haben doch Server betrieben für und Unterstützung gemacht für alle möglichen Projekte, die halt irgendwas machen wollen. Hier die noblogs.org haben die betrieben zum Beispiel.
0: Genau, das war der größte Dienst, glaube ich, von denen.
1: Ja.
0: Und die US-Regierung, die hat sich gedacht, oh, das sind Terroristen.
1: Ja, die sind zu links für
0: die Faschos.
1: Ja.
0: Ja. Und das Problem ist halt, dass die USA da halt einfach eine große Macht immer noch haben. Ja,
1: und massiv Druck machen können.
0: Und gerade auch über so DNS-Provider und so.
1: Ja.
0: Und da sind die Dienste, glaube ich, schon eine Zeit lang nicht mehr abrufbar über die also über diese Dienste irgendwie.
1: Ach, damit haben die ja gleich auch ausgebremst.
0: Ja, okay. Ich glaube, damit haben die angefangen und dann halt als Terroristen eingestuft. Und das ist ja, das kommt dann ja mit ähnlichen Problemen wie die ja die Chefanwälte oder die Anwälte vom Menschenrechtsgerichtshof da in Den Haag vom International Criminal Court belegt haben. Die können ja auch keine Kreditkarten mehr verwenden. Das ist ja alles, USA. Ist dann alles gesperrt. Genau, und die haben jetzt deswegen einfach gesagt, ja gut, wir hören jetzt auf. Wir können so nicht weitermachen als eingestufte Terrororganisation, da ist der Druck zu groß. Genau.
1: Haben die Fahnen gestrichen.
0: Ja.
1: Was sehr schade ist, sie haben sehr gute Arbeit gemacht.
0: Ja. Es gibt auch Bestrebungen, das noch alles zu archivieren. Ich weiß nicht genau, wann die Dienste wirklich endgültig offline gehen.
1: Ja, das ist irgendwann mir durchgeflattert. Also falls ihr bei denen irgendwo was hattet, man kann seine Daten wieder kriegen.
0: Ja.
1: Ich weiß jetzt bloß nicht mehr, wo ich das gelesen habe.
0: Ich auch nicht mehr.
1: Sollte man aber finden, ist nicht so schwierig. Und dann ist die Frage, was für Strukturen sich als Ersatz bilden werden.
0: Ja.
1: Bis zuweilen, wer als nächstes von der USA als Terrorist eingestuft wird.
0: Genau, das machen die ja ganz gerne. Also grundsätzlich halt sinnvoll, wenn alles möglichst dezentral ist. Weil dann kann ich einfach ein großer Schlag die Hälfte der linken Szene ausnocken, weltweit. Okay, so groß war es jetzt nicht, aber doch schon einige beträchtlich.
1: Ja, und vor allen Dingen, also die machen das ja seit Jahrzehnten.
0: Ja.
1: Betreiben die das und machen da ihre Sachen.
0: Ja.
1: Ja. Tatsächlich ist es so, dass wenn es irgendwelche illegalen Inhalte auf den Diensten gab, die von aus die,
0: die von den Behörden gemeldet wurden, wurden schon entfernt.
1: Genau, deswegen also ist Sachen, es so die von denen gehostet wurden, wenn die Behörden kamen und gesagt haben, hier ist was faul, dann hat man das entfernt. Und klar, ich meine, den rechtlichen Gegebenheiten hat man üblicherweise, ist man den rechtlichen Grundlagen gefolgt.
0: Ja.
1: Also nichts von wegen linksextreme Terrornetzwerke, aber das hilft natürlich nicht. Ich meine, wenn man guckt, das wenn die Faschos dort alles für linksextrem halten.
0: Und kommunistisch. Das ist ja auch noch schlimm.
1: Ja, ja. Also Barack Obama ist links Terrorist nicht, aber links und kommunistisch auf jeden Fall.
0: Ja, ja. Was natürlich nicht stimmt, weil wir ja...
1: Also, ist ziemlich auf der konservativen Seite, der Typ eigentlich.
0: Ja, aber halt doch... also er ist halt links von den Republikanern.
1: Ja.
0: Aber das ist so, wie man mal sagt, dass die CDU links ist, weil die halt links von der AfD ist. Ist nicht
1: wer
0: weit
1: sagt,
0: links von der
1: dass
0: AfD.
1: Die CDU links ist.
0: Ja, also...
1: Ja, ja, aber genauso läuft das, genauso ist das.
0: Ich meine, ich verstehe es ja ein bisschen, deren politische Struktur ist ja auch sehr binär dort irgendwie. Und da kannst du halt wählen zwischen...
1: Liegt an der am Wahlrecht.
0: Ja.
1: Und der
0: zwischen
1: Organisation.
0: Zwischen Pech und Pest und Cholera, so heißt es.
1: Wenn du halt Parteien hast auf der einen Seite und auf der anderen First Takes... Wie heißt das? First
0: Winner
1: past the poll?
0: Winner takes all.
1: Also
0: it
1: gibt
0: all, glaube ich.
1: Ja. Also wenn man aus jedem Gebiet eine Person schickt und halt in dem Fall und man Parteien hat, denn die Kombination ist das Problem. Reine Vertreterdemokratie könnte man ja machen, aber in dem Moment, wo man Parteien dabei hat, da bildet sich halt dann automatisch ein Zwei-Parteien-System, sieht man ja auch in Großbritannien. Wobei das da so ein bisschen seltsamer ist, weil da gibt es ein paar mehr Parteien, aber sind halt pro Bezirk immer nur zwei, die wirklich ernsthaft gegeneinander antreten.
0: Ja.
1: Ja.
0: Hast du in Großbritannien die Wahl mitbekommen, wo Count Binface sich aufgestellt hat.
1: Welche von den vielen Wahlen?
0: Also
1: bei
0: die letzte
1: Binface,
0: da.
1: Die letzte,
0: da,
1: ja,
0: da,
1: ja.
0: Da war ja irgendein auch so ein rechter...
1: Nigel Farage.
0: Genau, das ist ja auch so ein rechter Politiker. Der hat abgedankt, weil er irgendwelche Finanzierung, glaube ich, nicht offenlegen wollte.
1: Er hat Spenden gekriegt, die er nicht deklariert hat. Und dann hat er abgedankt und hat gesagt, sollen meine Wähler sagen, ob sie mich da richtig finden oder nicht. Und der hat sich halt den konservativsten Loch ausgesucht, was er sich aussuchen konnte, um sich wählen zu lassen.
0: Und von keiner anderen Partei hat sich jemand aufstellen lassen, weil keiner Lust hatte.
1: Die haben das alle boykottiert, weil das Unsinn ist, ja.
0: Genau, und dann ist Count Binface gekommen. Das ist eine Person, das ist die cosplayt ein Alien mit einer Tonne als Gesicht.
1: Ja, also so eine Blechmülltonne mehr oder weniger.
0: Und es war tatsächlich realistisch, dass Count Binface die Wahl gewinnt.
1: Realistisch würde ich nicht sagen. Nicht oder unmöglich, würde ich sagen.
0: Ja, so realistisch wie möglich.
1: Ja, also wenn ein paar Leute mehr wählen gegangen wären in dem Kaff. Es hatten eine Wahlbeteiligung von unter 50%, wenn ich mich recht entsinne.
0: Ich meine, irgendwas so zwischen 20% und 30%, aber nagelt mich darauf nicht fest.
1: Nee, das war ein bisschen mehr war es.
0: Ja.
1: Aber es war nicht so wahnsinnig viele, aber er hat, der Nigel Farage hat 60% von den Stimmen rum grob gekriegt. Aber das war dann halt immer noch kein Drittel von den Leuten, die da wohnen, ne? Also es wären 2/3 übrig gewesen, die Binface hätte wählen können, aber die waren halt nicht so fleißig und sind nicht zur Wahl gegangen. Aber ja, lustig. Da gibt es auch eine längere Geschichte über Count Binface.
0: Ja, da gibt es ganz viel. Ich glaube, der hat auch mittlerweile seine eigene Partei gegründet.
1: Ja, das fing ja eigentlich mit dem anderen, wie hieß denn der? Es gab davor schon so einen Count mit so einem komischen Röhrenkopf. Mir war aber Werbung für irgendeinen komischen Film eigentlich noch nebenbei.
0: Ah, okay. Ich glaube, dafür bin ich fast zu jung.
1: Ja, ist egal. Aber ja, englische Spaßkandidaten ist ein Thema, dem man sich antun kann, hinterher googeln kann, ist lustig. Dann machen wir doch jetzt noch mal Musik und dann haben wir noch einen Punkt und dann kommen wir auch schon ziemlich zum Ende. Mother, Dirty Devil Town. Jetzt muss ich das nur ganz an Anfang schieben hier. Jetzt.

0: Das war Mother Mother von mit dem Lied anderen. Dirty Devil Town.
1: Genau.
0: Mother Mother ist die Band und ihr hört das Chaos Radio live aus Studio A im Radio Dreieckland.
1: Genau, ihr könnt uns hören auf 102,3 MHz auf UKW oder im Livestream auf rdl.de oder zum Nachhören entweder auf der Webseite vom RDL oder in dem Podcatcher eurer Wahl. 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
0: Genau, wir haben noch eine Good News für euch. Und zwar...
1: haben wir ja nicht oft.
0: Ja, LibreOffice, kennst du LibreOffice?
1: Ja, hieß früher mal OpenOffice und davor war es StarOffice.
0: Ja, so früher kenne ich nicht, aber mit OpenOffice bin ich tatsächlich ein bisschen aufgewachsen, groß geworden oder wurde mir gezeigt von meinem Onkel damals. Und LibreOffice ist so eine Alternative von der Open Document Foundation, glaube ich.
1: Es ist ein Fork von OpenOffice, weil Leute bei OpenOffice irgendwie komisch waren und dann
0: gewechselt haben.
1: Ja, OpenOffice halt gibt es jetzt halt nicht mehr und es gibt nur noch LibreOffice.
0: Also man kann es noch runterladen, aber es ist halt veraltet.
1: Ja, es ist so eins der Beispiele, wo ein Fork in einer Open Source Community genau das war, was man brauchte.
0: Genau. Und LibreOffice ist auch das Office-Programm, was in ganz, ganz vielen, wenn nicht sogar allen nicht, aber den allermeisten Linux-Distributionen vorinstalliert ist, weil es einfach einen guten Linux-Support hat und Free Open Source Software ist. Und die haben jetzt einen Download-Rekord gebrochen. Im Link steht eine Zahl, aber ich bin mir nicht sicher, ob es 1 Million oder 100.000 Millionen waren. Aber ich vermute mal 1 Million.
1: 1 Million ist aber nicht viel.
0: Dann wird es wahrscheinlich 1 Milliarde sein. Aber warum schreibt man denn nicht 1 Milliarde?
1: Ich habe also 1 Milliarde wäre ein bisschen viel, aber...
0: 1 Million wäre halt auch ein bisschen wenig. Vielleicht nur die eine Version. Aber wichtig ist, dass bei dieser Zahl die ganzen Linux-Installationen nicht dazu zählen, weil das geht ja meistens über den eigenen Paketmanager und das wird halt nicht so getrackt, wie das, was über die Website runtergeladen ist. Also vielleicht 1 Million, aber halt dann ausschließlich für Windows-Rechner. Was ja gut ist, weil das ja da das direkte Konkurrenzprodukt zu Microsoft Office ist. Und kannst du dir vorstellen, warum da jetzt so viele Leute das runterladen?
1: Ja, weil Office immer übler wird mit dem, was Microsoft so will.
0: Und weißt
1: man,
0: du,
1: man muss ja mittlerweile fast alles in der Cloud machen, weil das ja irgendwie lokal immer scheißer wird.
0: Ja, das ich habe es auf der Arbeit und leide da sehr und in der Berufsschule. Ich erinnere mich noch an eine Zeit, wo ich, wenn ich auf Speichern gegangen bin, da ist so ein Fenster aufgeploppt und da konnte ich den Speicherort auswählen. So ein Pfad.
1: Ja.
0: Und jetzt ist es so, das speichert automatisch irgendwo. Wo, weiß ich nicht. Und wenn ich das irgendwo spezifisch speichern möchte, dann muss ich irgendwie 13 Mal drücken irgendwo auf versteckte Knöpfchen. Und das ist wirklich, wirklich doof.
1: Aber wer würde denn sowas wollen?
0: Ich glaube, Microsoft will das. Weil du bist dann halt abhängig von deren Diensten.
1: Ja.
0: Und dann verdienen sie mehr Geld damit. Und weißt du, was Microsoft noch mehr will?
1: Hm?
0: Dass du deren KI-Dienste nutzt, so Copilot und so Zeug.
1: Ach so, ja, genau. Das versuchen sie natürlich auch reindrücken, weil jetzt haben sie viel Geld darin investiert und hätten da gerne, dass da mal irgendwann eine Perspektive besteht, dass sich das gelohnt hat.
0: Ja, und dann wollen die natürlich auch noch, dass die Leute abhängig davon werden und nicht mehr selber eine E-Mail formulieren können, weil dann kann man irgendwann die Preise andrehen und dann wird das Ganze vielleicht irgendwann auch mal profitabel. Wenn die erst die Leute abhängig machen, dann die Preise andrehen. Ja. Und kannst du dir schon denken, was LibreOffice nicht macht?
1: Leute ausspionieren?
0: Ja, das auch.
1: Ich weiß es nicht. LibreOffice war immer besser als Microsoft Word im Öffnen von Word-Dateien übrigens. Also wenn du verschiedene Word-Versionen mixt.
0: Ja.
1: So, wenn du in eine Version Word nimmst und um eine Datei abzuspeichern, es mit derselben Version wieder aufmachst, dann sieht das ziemlich genauso aus. Ja. Aber wenn man irgendwie zwischen verschiedenen Word-Versionen Dokumente hin und her schubst, kommt es immer zu so komischen
0: Formatierungsfehlern.
1: Verrutschungen. Naja, es sieht halt nicht so aus beim einen wie beim anderen und durch die Bank weg kriegt das LibreOffice besser auf.
0: Ja, oder einfach alles als OTT-Datei abspeichern. Da ist das Problem dann auch nicht. Da beschwert sich dann natürlich Microsoft immer. Und bei LibreOffice ist es ja Standard.
1: Mhm.
0: Und ich meine auch in der einen oder anderen Landesregierung, Stadtregierung, ist das auch schon mittlerweile Standard für so Online-Dokumente oder für so Dokumente auch zum Einreichen und so. Genau, alternativ gibt es natürlich dann noch die PDF-Dinger, die kann man dann aber nicht mehr so gut bearbeiten. Und was LibreOffice auch macht, ist sich bewusst gegen KI stellen. Also wenn du da ein Dokument bearbeitest, dann wird nicht gesagt, ja, lass das doch von der KI hübsch machen, sondern das darfst du dann alles selber machen. Apropos selber machen, sind dir eigentlich diese Word 2000 Flyer aufgefallen, wo so richtig so Retro-Look Bilder geklatscht sind und ganz schlechte Textfonts, am liebsten noch Comic Sans für irgendwelche Events sind? Also und dieses ich weiß
1: so,
0: nicht...
1: So Flyer auf Papier ernsthaft ja, genau. Ausgedruckt, die man irgendwo ja. Kriegt?
0: Oder Plakate, die aufgehängt werden, natürlich dann für so Geburtstagseinladungen oder so. So. Und dann diese Regenbogenfont, die dann noch so gebogen ist, irgendwie, was es halt so früher bei Microsoft gab und dieser heiße Scheiß
1: schlimm,
0: war.
1: Schlimm, schlimm, ja.
0: Ich finde die ziemlich cool. Weil da sieht man, das hat noch ein Mensch gemacht.
1: Ich weiß ja nicht. Also das würde ich eigentlich der KI diesen Generatoren noch zutrauen, aber gut. Ja. Ja, ist auf jeden Fall empfehlenswert für. Das einzige Scheiße ist, wenn man Leute hat, die dann sämtliche Funktionen von Word verwenden wollen, sowas wie Annotationen und Korrekturen und Dinge durchgestrichen und so. Ich weiß nicht, bis zu welchem Punkt LibreOffice das wirklich abbildet.
0: Aber für so speziellere Sachen gibt es dann ja auch speziellere Programme. Ja. Also wenn man jetzt so an Uni-Dissertationen, Bachelor-Masterarbeiten oder so denkt, gibt es auch andere Programme, die da wesentlich besser sind.
1: Dann würde ich eher LaTeX empfehlen, das ist schon richtig.
0: Ja, und am besten auch Programme, die so eine History abspeichern, damit du später, falls irgendwer kommt und sagt, oh, du hast das mit KI gemacht, damit da dann du nachweisen kannst, das habe ich alles selber geschrieben, da war ich montags nachts von 8 Uhr abends bis 8 Uhr morgens dran und habe fleißig selber geschrieben, weil da halt so eine History geschrieben wird.
1: Okay.
0: Weil diese ganzen KI-Prüftools, das ist natürlich auch KI. Und KI macht Fehler, wie wir ja alle wissen.
1: Ja, also KI-Prüftools sind nicht sonderlich zuverlässig, denen sollte man nicht vertrauen, sagen wir so.
0: Aber leider passiert das ganz oft an Schulen und Universitäten und so. Ja.
1: So wie man dem...
0: Das sind ja auch nur Menschen da.
1: Das ist richtig. Und ich meine, was soll man jetzt machen? Jetzt stehen die da und haben Hausaufgaben gegeben. So und so. Die ganzen Methoden der Didaktik der letzten x-hundert Jahre sind die Tonne runter, wenn die Kinder KI verwenden können.
0: Ja, aber ich finde, es gibt auch andere, also gerade was so Leistungen abfragen, gibt es ja andere Möglichkeiten.
1: Das ist
0: so, also, ne, also ich meine, gerade bei Kindern in der Schule, da
1: ja, aber sowas halt wie schreib mal einen Aufsatz selber.
0: Ja, na? Aber überprüfen kannst du das halt im Klassenzimmer über eine Arbeit. Also das hab ich ja früher auch so gemacht.
1: Ja.
0: Und da kann man dann schwer mit KI überprüfen. Natürlich muss man dann wissen, dass es vielleicht auch sowas wie Smartuhren gibt oder sowas. Aber das haben die Lehrer meiner Erfahrung nach eigentlich schon mittlerweile ganz gut drauf.
1: Ja, die alle Handys abgeben und so. Ja.
0: Und an der Uni muss man halt viel mehr mündlich machen, finde ich. Und also
1: abgesehen davon, dass ich meine, wieso geht man zur Uni? Will man da was lernen oder will man zum Schluss entscheiden? Das ist immer so das Ding, wo ich nie so ganz verstanden habe, was diese Leute machen, die dann abschreiben. Und
0: ja, ich glaube, die meisten BWL-Justus wollen lieber nur den Schein und ein nettes Leben ansonsten. Natürlich fällt es denen später auf die Füße, aber so weit denken können die meisten nicht, glaube ich.
1: Ja, ist nicht so einfach.
0: Ja.
1: Gut, dann sind wir auch schon so langsam dem Ende entgegen. Ganz klein bisschen. Wir können uns mal langsam verabschieden. Die nächste Sendung ist in 2 Wochen.
0: Wenn wir es nicht verpeilen.
1: Wenn wir es nicht verpeilen. Diese Sendung kann man morgen früh um 11 Uhr nochmal nachhören.
0: Und für alle, dahin, die zu spät eingeschaltet haben und unsere wundervollen Stimmen in Gänze ausnutzen wollen. Und ich glaube, dann ab morgen, übermorgen, irgendwann müsste das dann auf der Webseite auch sein zum Nachhören. Das
1: können wir sogar heute Abend noch hinkriegen, meine ich.
0: Ich glaube, das braucht immer so ein bisschen, bis es dann auch wirklich online ist.
1: Ja? Okay, ich hab keine Ahnung.
0: Ich aber weiß nicht genau,
1: wann wir gucken, dass das zeitig passiert.
0: Ja.
1: Genau. Und dann bleibt mir allen eine schöne Zeit zu wünschen. Passt gut auf euch auf. Macht brav eure Backups. Verschlüsselt eure Backups.
0: Macht Updates von eurer Software.
1: Oh ja, updatet eure Sachen, das ist auch ganz wichtig.
0: Richtet euch vielleicht irgendeinen Update-Warner ein, dass ihr auch regelmäßig dran denkt, insbesondere wenn irgendwelche Sicherheitslücken entdeckt wurden und veröffentlicht wurden.
1: Ja, auch so nicht schlecht, ja. Verwendet nicht OnePassword, sondern was Vernünftiges, Lokales.
0: Ja.
1: Und dann, genau. Ciao, bis zum nächsten Mal. Ah, die Musik reicht immer noch nicht ganz bis zum Ende.
0: Ah, da müssen wir jetzt noch ein bisschen quatschen, ne?
1: Ein Klassiker, Tracky Birthday Website. Hätte natürlich anmachen sollen. 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

Yes, hi. Check, check, check. Ah. Jetzt können wir uns auch selbst hören. Ich hoffe, du kannst uns auch hören. Das ist Babylon Calling, die Reggae Radio Show auf der 102,3. Wir sind live für jeden Montagabend im Studio Tofti und Luku. Und die erste Dreiviertelstunde spielen wir auf ein paar schöne Classics aus den 90er Jahren, Anfang 90er. Vielleicht ist auch was der End-80er dabei. Wir sind so in den End-80ern, frühen 90ern unterwegs, die erste Dreiviertelstunde. Und danach gibt es noch die Brand New Music. Mal gucken, wann wir das Sample das erste Mal drücken, um es anzukündigen. genau, und ich würde sagen, wir starten in den Montagabend. Tune In von Coco T ist der erste Song auf den legendären Far East Rhythm.

Und das ist King Everall mit No Business. Like Dancehall Business, I guess. Ist schwer zu lesen, Platte verkratzt und so.

Alright, das war die erste Dreiviertelstunde mit Classics. Jetzt geht's weiter mit brandneuen Songs. Wie ihr es gerade schon gehört habt, im Jingle, natürlich. Wir fangen an mit Roman Virgo, Lay My Head. Brandneuer Song auf

Christopher Ellis sagt My Sound. Und ihr wisst, wir sagen Tofty in the Mix. Mein Tofty String Up. Voll Blaze Bling Up. Du weißt, Coffee over. So, next song. Neue Songs, du weißt,

Warum stottert der denn so, der Malidan? Das sind halt die Clean Versions, da werden die Schimpfwörter rausgeschnitten. Es ist ja jetzt schon 18, wir könnten sagen, langsam sind wir, können wir explicit Content.

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1: Und ja, das war schon verdammt nochmal 1,5 Stunden. Babylon Calling, die Reggae Radio Show, jeden Montag live und zwar ab 9 Uhr hier auf Radio Dreiklang. Schön, dass du wieder mit dabei warst. Und hier geht's gleich weiter mit Deans List und dabei wünschen wir ganz viel Spaß und schalt wieder ein montags hier. Dann haben wir neue Musik. Until the philosophy. Und jetzt noch 2 Minuten Bob Marley. And another inferior. Und der Song heißt War von 1976. Das ist eine Speech von dem Kaiser Emperor Haile Selassie. Und zwar direkt übersetzt, sondern direkt gesungen.

Ja. Amen.

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Yes, yes, Mike Check. Okay. Und wir sind wieder live. Montagabend, Babylon Calling, die Reggae Radio Show auf der 102,3. Schön, dass du mit dabei bist. Heute im Studio Tofti und Luku. Und wir spielen die erste Dreiviertelstunde ein paar schöne Classics aus den 60er und 70er Jahren. Auch ein paar schöne Cover-Versions, die wir rausgesucht haben. Zum Beispiel The Gay Lads mit Sounds of Silence, was gerade im Hintergrund schon instrumental läuft. Und ab und zu sagen wir nochmal, welche Songs laufen. Und nachher gibt es noch brandneuen Reggae und Dancehall. Ein paar ganz coole neue Releases mit dabei. Und wir starten in den Montagabend. The Gay Lights, Sound of Silence 67 auf Studio One.

das sind die Jamaicans mit Dedicate My Song To You. Babylon Calling, wir sind live auf der 102,3.

Alright, danach den Ethiopians Reggae Hit The Town auf Trojan rausgekommen. Gibt's jetzt ein Instrumental, Lester Sterling auf Parma Records, Reggae in the Wind, auch ein Cover, wie ihr hört. Nice. Grüße gehen raus, egal ob ihr in Freiburg sitzt oder in Frankreich, weiß ich nicht.

0: Zeit, aber natürlich nochmal hervorheben. Grüße gehen raus an alle Stadtteile in Freiburg. Alle echten Zuhörer aus Freiburg natürlich. Stüdinger, Biere, wo ihr überall herkommt, genau. Grüße gehen raus an Weingarten natürlich und an Asbach. Nicht, dass hier noch Beschwerden reinkommen, Freunde. Riesenfeld! Und Bonbon immer.
1: Halle. Und Unter- und Oberviren. Und Ding, oben, Walze West.

Altonelles Bambay. Und du weißt natürlich, Grüße gehen raus ins ganze Dreieckland, in die ganze Welt und speziell an dich. I gotta leave you.

0: 1.
1: Starker neuer Song, so gut, dass hier das Mikro abfällt. Steven Marley, Hills of St. Anne. Wir fangen an mit der neuen Musik.